der nach Fortschritt strebt, der in seiner Welt bewusstlos lebt. Eine Welt aus Plastik und aus Zellophan.

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1: Am Mikrofon Moritz Strobel. Es ist 3 Uhr. In Wien werden immer öfter Trinkgeldempfehlungen beim Zahlen mit der Karte angezeigt. Das kritisiert jetzt die Wiener Arbeiterkammer, wie Hubert Kickinger berichtet.
2: Die Vorgaben für das Trinkgeld an den Lesegeräten reichen von 10 über 15 bis teils sogar 30%. Kritik daran kommt von Gabriele Zgubitsch, Konsumentenschützerin der Wiener Arbeiterkammer.
3: Da möchte man auch nicht gedrängt werden durch voreingestellte Prozente oder Summen oder dass man gar keine Möglichkeit hat, das Trinkgeld nicht zu geben. Und das macht natürlich psychologisch Druck.
2: Thomas Peschter, Obmann der Fachgruppe Gastronomie in der Wiener Wirtschaftskammer, weist die Kritik zurück.
4: Es ist natürlich eine Convenience-Funktion, die auch der Bequemlichkeit auch vieler Gäste geschuldet ist, die natürlich das mobile Zahlen oder das Kartenzahlen immer häufiger nutzen.
2: Gleichzeitig betont Peschter, dass bei Kartenzahlung fast nur halb so viel Trinkgeld gegeben würde als bei Barzahlung.
1: In den USA geht der Streit um die Umbenennung des Kennedy Centers in die nächste Runde. Weil US-Präsident Donald Trump bisher vor Gericht gescheitert ist, den Namen auf Kennedy Trump Center zu ändern, hat er vor kurzem verkündet, Washingtons größte öffentliche Kultureinrichtung umgehend zu schließen. Wegen Sicherheitsbedenken und dringend nötiger Renovierungsarbeiten. Diese können laut Trump allerdings erst beginnen, wenn ein Berufungsgericht über die geplante Umbenennung entschieden hat. Und seit Tagen warnen ja alle großen KI-Tech-Firmen vor der Gefahr, die von ihren Produkten ausgeht und fordern teils sogar Einschränkungen. Warum sind die sonst so euphorischen KI-Giganten plötzlich so vorsichtig? Sie könnten Angst um ihr Geld haben, berichtet Philipp Maschel.
5: Bislang gab es nur eine Richtung, mehr künstliche Intelligenz in immer rasanteren Entwicklungsschritten. Dass sich das nun dreht aus Sorge um die Zukunft der Menschheit, verwundert viele. Darunter Martin André, Medienwissenschaftler aus Köln und Kritiker der Tech-Bosse. Er glaubt, es geht um Geld. Die Unternehmen, die hätten Angst davor, für Schäden haftbar gemacht zu werden, wenn sich die KI verselbstständigt.
6: Das ist, glaube ich, der Hauptpunkt, denn ich würde auch vermuten, dass wenn die Eigentümer oder die Manager dieser Plattform diese Risiken nicht wahrheitsgetreu abbilden, dass da in den USA mit den Gerichten nicht gut Kirschen essen ist. Also ich könnte mir vorstellen, dass sie sogar mit ihrem persönlichen Vermögen dann haften müssen.
5: Für Andrea ein möglicher Grund, dass nun auch der Gang an die Börse von Anthropic oder OpenAI verschoben wurde. Eben aus Angst vor finanziellen Folgen.
1: Und jetzt zum Wetter mit Thomas Wostal.
7: Frisch ist es in den nächsten Stunden und stellenweise auch nebelig, besonders in der Umgebung von Seen und Flüssen. Tagsüber wird es heute noch einmal sommerlich warm, mit 20 bis 26 Grad und um die 28 im Osten. Im Großteil von Österreich scheint heute auch bis in den Nachmittag hinein die Sonne, besonders im Osten und im Süden. Im Westen, da zieht ab Mittag eine Kaltfront auf, die bringt am Nachmittag vor allem in Vorarlberg, in Tirol, in Salzburg und auch in Oberösterreich Regen und vereinzelte Gewitter. In der Nacht auf Donnerstag kann es dann überall regnen.
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1: Am Mikrofon Moritz Strobel. Es ist 4 Uhr. Probleme bei Flugreisen, schlechte Unterkünfte oder Ärger mit dem Mietauto haben im Urlaub bei vielen Reisenden für Frust gesorgt. Das zeigt eine aktuelle Analyse des Vereins für Konsumenteninformation im Auftrag der Arbeiterkammer, berichtet Michael Fröschel.
2: Fast jede zweite Beschwerde, die heuer bei der Arbeiterkammer eingelangt ist, hat sich um Flugreisen gedreht, etwa weil die Flugzeiten oder die Fluglinie geändert wurden. Besonders viel Ärger gab es bei Zusatzgebühren der Billigfluglinie Ryanair. Einige hat der oberste Gerichtshof inzwischen für unzulässig erklärt. Betroffene können sie daher zurückfordern, wie die Gebühren für den Check-in am Flughafen, für Familiensitze und die Ausstellung einer Bordkarte. Am Urlaubsort angekommen waren auch rund ein Fünftel der Unterkünfte nicht wie gebucht. Am häufigsten hat es an Sauberkeit und Hygiene gemangelt. Auch Schimmel, Ungeziefer und ein fehlender Meerblick wurden genannt, so die AK. Auf Platz 3 der Reiseärgernisse landen Probleme mit Mietautos sowie mit Bahn, Bus und Schiff.
1: Der Untersuchungsausschuss rund um den Tod des einst hohen Justizbeamten Christian Pilnacek kommt heute aus der Sommerpause zurück. Erstmals sollen amtierende und ehemalige Ministerinnen befragt werden. Es geht wie bisher um die Frage, ob die Ermittlungen zum Tod Pilnaceks politisch beeinflusst wurden. Viktoria Waldhäusl berichtet.
3: Heute wird die ehemalige Justizministerin Alma Sadic von den Grünen befragt, morgen dann Justizministerin Anna Sporer von der SPÖ. Dazu kommen zwei weitere Staatsanwälte. FPÖ-Fraktionsführer Christian Hafenecker.
4: Jetzt sind wir gerade ganz massiv im Justizkapitel drinnen und dann gilt es das Ganze mit dem Innenministerium, sprich mit den damals verantwortlichen Innenminister Karner, mit dem ehemaligen Bundeskanzler Nehammer und auch mit dem aktuellen Bundeskanzler Stocker zu besprechen.
3: Bisher haben die Befragungen keine Beweise für politische Einflussnahme auf die Ermittlungen ergeben. Dazu ÖVP-Fraktionsführer Andreas Hanger.
5: Deshalb bleibt es für mich ein FPÖ-Steuergeldverschwendungsausschuss.
3: Im Hintergrund rechnen auch Abgeordnete der anderen Parteien mit keinem großen Erkenntnisgewinn mehr. 6 Befragungstage sind aber jedenfalls noch geplant.
1: Und eine Niederlage haben die Republikaner rund um US-Präsident Donald Trump jetzt im Senat kassiert. Dort ist ein von ihnen vorgeschlagenes Gesetz zur Regulierung von Kryptowährungen auf Eis gelegt worden. Viele Kryptounternehmen hatten das Gesetz unterstützt, weil sie sich klarere Regeln für den Markt erhofft haben. Und jetzt zum Wetter mit Thomas Wostal.
6: Der Mittwoch beginnt kühl und stellenweise auch nebelig trüb, aber tagsüber wird es heute noch einmal sommerlich warm mit 20 bis 26 Grad, im Osten sogar um die 28. Im Großteil von Österreich scheint heute außerdem bis in den Nachmittag hinein die Sonne, nicht so im Westen, da zieht ab Mittag eine Kaltfront auf, bringt am Nachmittag besonders in Vorarlberg, in Tirol, in Salzburg und in Oberösterreich Regen und vereinzelte Gewitter. In der Nacht auf Donnerstag kann es dann überall in Österreich regnen und ab Donnerstag geht es dann deutlich kühler weiter.
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1: Am Mikrofon Christina Greunz. Die Arbeiterkammer hat Beschwerden rund um den Sommerurlaub ausgewertet. Wenig überraschend, es gibt vor allem Probleme bei Flugreisen. Flugannullierungen, Verspätungen oder auch unrechtmäßige Zusatzgebühren wurden beanstandet. Gestiegen sind auch die Beschwerden rund

0: Mietautos. Es wurden im Nachhinein Zahlungen für Schäden verlangt, die man gar nicht verursacht hat. Beate Tomasowitsch berichtet.
1: Die Forderungen betragen bis zu 1.000 Euro für die Reparatur von Schäden am Mietauto, die die Fahrer gar nicht verursacht haben, sagt Kirstin Gröblinger von der Abteilung Konsumentenschutz bei der Arbeiterkammer Wien.
2: Häufig ist es so, dass die Konsumentinnen glaubhaft berichten, dass sie definitiv keinen Schaden verursacht haben. Die wenigsten haben aber Belege dafür.
1: Die Expertin rät deshalb zur Sicherheit, Videos vom Mietauto zu machen, und zwar bei der Übernahme und bei der Rückgabe. Mehr als die Hälfte der rund 540 Beschwerden betrifft Flugreisen. Besonders krass der Fall einer jungen Familie, die Urlaub in Edinburgh machen wollte. Die Weiterflüge aus Köln wurden gestrichen, die Familie musste nach Wien zurückfliegen. Die Arbeiterkammer konnte eine Entschädigung in der Höhe von 1.500 Euro erreichen.
0: In Österreich geht ab heute nach der Sommerpause der Untersuchungsausschuss zur Causa Pilnacek weiter. Es finden mehrere Befragungen von Politikerinnen und Politikern statt. Den Anfang macht heute Ex-Justizministerin Alma Sardic von den Grünen. Morgen Donnerstag ist ihre Nachfolgerin Anna Sporer von der SPÖ dran. Ebenfalls heute befragt wird ein Vertreter der Wirtschafts- und Korruptionsstaatsanwaltschaft. EU-Kommissionspräsidentin Ursula von der Leyen hält heute eine Rede zur Lage der Nation. Vorgestellt werden die Prioritäten der Kommission für das kommende Jahr. Unter anderem dürfte es um finanzielle und militärische Unterstützung der Ukraine gehen. Thema dürfte auch der heurige Hitzesommer sein und eine bessere Vorbereitung der EU auf Krisen. Außerdem dürfte ein Social-Media-Verbot für Kinder unter 13 und 15 Jahren vorgeschlagen werden. Der deutsche Kanzler Friedrich Merz hat seine Reise zur UNO-Generaldebatte nach New York abgesagt. Die Präsenz von Merz sei in Berlin erforderlich, hieß es aus Regierungskreisen. In Deutschland gibt es derzeit Spekulationen über einen möglichen Wechsel an der Regierungsspitze. Das waren die Nachrichten mit Christina Goenz.
3: Danke, Christina. Das Radio Niederösterreich Wetter mit Silvia Schreiber jetzt. Es ist heute noch einmal sehr warm, Silvia.
4: Die Temperaturen steigen auf 23 bis 28 Grad. Der Sonnenschein überwiegt und damit wird es wieder ein richtig warmer und feiner Spätsommertag. Gegen Abend ziehen von Westen her dichtere Wolken auf und die bringen im Wald- und Mostviertel Regenschauer und einzelne Gewitter. In der Nacht auf morgen kann es dann verbreitet regnen, nur ganz im Osten bleibt es trocken. Und morgen ist es dann oft bewölkt, regnerisch und kühler. Im Moment hat es 12 Grad in St. Pölten, 13 in Wien, 15 in Retz, 11 in Amstetten, Wiener Neustadt und 6 Grad jetzt in Zwettl.
3: Genau, 3 nach 5. 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
4: Von der A21 Richtung Wien Süd, da ist ein Unfall passiert. Zwischen Meierling und Heiligenkreuz im Baustellenbereich. Die linke Fahrspur ist gesperrt, Sie können langsam rechts vorbeifahren. Für die Bergearbeiten ist jetzt Richtung St. Pölten im Baustellenbereich der baulich getrennten linke Fahrstreifen gesperrt. Hier am Beginn der Baustelle bitte die rechte Fahrspur nutzen. In Wien, da ist die Kennedy-Brücke in Richtung Hadiggasse wegen Bauarbeiten seit gestern gesperrt. Der Verkehr wird über die Schönbrunner Schlossstraße und die Schönbrunner Schlossbrücke umgeleitet. Ich wünsche eine gute Fahrt.
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4: Schönen guten Morgen.
3: Guten Morgen. Am Mittwoch, wir haben heute viel vor. Wir machen uns auf die Suche nach Regenwürmern. Und übrigens findet man die in Zwettl. Also die sind alle in Zwettl.
4: Alle da oben jetzt?
3: Alle. Ausgewandert. Millionen davon.
4: Die Zugvögel, die Zugregenwürmer.
3: Wir gratulieren außerdem Erwin Steinhauer heute schon zum Geburtstag. Wir besuchen einen Katzenfilmmacher. Und wir haben VIP-Tickets für die Starnacht. Und außerdem, Silvia, weißt du, wie es ausschaut mit deinem Dirndl und mit deiner Tracht?
4: Ich habe alles schon hergerichtet.
3: Alles schon hergerichtet? Am Wochenende geht's los mit der Wiesn nämlich. Ich muss nur schauen, wo meine Lederhosen ist. Da haben wir auch einiges vor. Sie hören es in Guten Morgen, Niederösterreich. Schön, dass Sie da sind. Schönen Mittwoch.

Das passt ja sogar in der Chronologie. Matrimony, zuerst die Hochzeit. Und dann We Are Family, Sister Sledge. 8:08 ist es, einen schönen Mittwoch. 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

0: Der 16. September ist heute. So stehen die Sterne für den Tag.
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0: Jungfrau, Mars und Venus sind auf Ihrer Seite. Mit Ihren Arbeiten kommen Sie gut voran, mit Ihren Lieben verbringen Sie schöne Stunden.
2: Waage, alles braucht seine Zeit. Ärgern Sie sich nicht, wenn nicht alles gleich auf Anhieb klappt.
0: Skorpion, bauen Sie rechtzeitig vor, um finanzielle Probleme zu vermeiden. Seien Sie sparsam.
2: Schütze, Mars gibt Kraft, Ihre Bemühungen werden sich bezahlt machen.
0: Steinbock, im Beruf könnte es kritische Situationen geben. Bleiben Sie ruhig und besonnen, so bekommen Sie die Lage am besten in den Griff.
2: Wassermann, nicht jeder kann sich für Ihre Ideen begeistern. Versuchen Sie, die Ansichten Ihrer Mitmenschen zu verstehen.
0: Fische, der Liebesstern strahlt hell. Lassen Sie Ihren Gefühlen und Leidenschaften freien Lauf.
2: Widder, Sie arbeiten gerne und viel. Gönnen Sie sich aber auch die notwendigen Entspannungspausen.
0: Stier, Sie sind zu empfindlich. Sie würden besser über die Runden kommen, wenn Sie härter im Nehmen werden.
2: Zwillinge, Sie überzeugen und Sie setzen sich erfolgreich durch. Der Abend verspricht, romantisch zu werden.
0: Krebs, auch wenn Sie gute Ideen haben, versuchen Sie, realistisch zu bleiben.
2: Und Löwe, seien Sie nicht so misstrauisch. Machen Sie sich und Ihrem Partner oder Ihrer Partnerin das Leben leichter. Sprechen Sie darüber, was derzeit zwischen Ihnen steht.

0: mit den Beach Boys. Geht's rein in diesen Mittwoch. Auf dem Weg in die Arbeit, im Bus oder im Zug. Und wenn da wer aufs Handy schaut und zum Grinsen anfängt, dann kann es gut sein, dass er oder sie gerade ein Katzenvideo anschaut.
1: Und es kann auch gut sein, dass das ein Video ist, das in St. Pölten gedreht worden ist von Tobias Wangler. Er ist jetzt für den German Petfluencer Award nominiert. Das ist so etwas wie der Oscar für Katzenvideos. Peter Neuhofer hat ihn in den Katzenfilmstudios besucht.
2: Die Katzenvideos von Tobias Wangler, die werden auf der ganzen Welt angeschaut und er hat mittlerweile schon mehr als 100 Millionen Aufrufe beisammen. Er verbindet Comedy-Videos mit Informationen und Themen wie artgerechter Katzenhaltung. Das Highlight seiner Videos ist aber quasi sein Filmstudio. Der Balkon, wenn man da rausgeht, ist man mitten in einer richtigen Katzenwohlfühloase.
3: Ich habe da einen eigenen Rollrasen gepflanzt, das heißt, das ist ein echter Rasen. Es sind mehrere Kräuter. Neben dem Katzengras haben und Baldrian und Katzenminze gibt es natürlich auch die schwarzäugige Susanne oder Salbei, also ganz viele Kräuter und Pflanzen, was die Katzen anknabbern dürfen. Dann gibt es einen großen Kratzbaum mit Versteckmöglichkeiten. Ein richtiges, ich sage immer, ein Katzenparadies.
2: Ja, was sagst du dazu, Muzi? Das heißt, Dialog wie Miau und Schnurren kann man ja noch tatsächlich lernen.
3: Genau, und manchmal braucht man auch für ein Video auch ein spezielles Miauen. Das kann man natürlich mit einem Leckerli-Sackerl ein bisschen provozieren.
2: Super, ich glaube, dann sind wir abgedreht für heute. Danke.
0: Der Muzi. Tobias Wangler ist als Newcomer des Jahres und für den Publikumspreis nominiert. Diese Tiervideo-Oscars für die Petfluencer, die werden dann im Oktober in Duisburg vergeben. Da braucht es viel Geduld, wenn man mit Katzen arbeitet. Heißt sitzen und warten. Sit and wait. Sydney Youngblood.

0: halb sechs ist es. 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
1: Die guten Nachrichten von der A21, der Wiener Außenringautobahn in beiden Richtungen. Die Unfallstelle im Baustellenbereich zwischen Meierling und Heiligenkreuz ist geräumt. Da gibt es keine Behinderungen mehr. Kommen Sie gut an.
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2: Schönen guten Morgen. Gegen einen offenbar sehr bekannten Künstler ermittelt jetzt die Staatsanwaltschaft Wien. Laut einem Bericht der Kronenzeitung wird dem Mann Missbrauch einer Minderjährigen vorgeworfen. Er soll Selbstanzeige erstattet haben, nachdem zwei Erpresserinnen ihm mit der Veröffentlichung des Falles gedroht haben. Der durch den legendären Kinofilm Das Boot bekannt gewordene Schauspieler Ralf Richter ist tot. Ihr Vater sei in der vergangenen Nacht gestorben, schreiben seine Kinder in einer gemeinsamen Erklärung bei Facebook. Richter wurde 69 Jahre alt. Und in den USA geht der Streit um die Umbenennung des Kennedy Centers in die nächste Runde. US-Präsident Donald Trump ist ja bisher vor Gericht damit gescheitert, den Namen auf Kennedy Trump Center zu ändern. Jetzt hat er verkündet, Washingtons größte

0: größte öffentliche Kultureinrichtung umgehend zu schließen, wegen Sicherheitsbedenken und dringend nötiger Renovierungsarbeiten. Diese könnten laut Trump allerdings erst beginnen, wenn ein Berufungsgericht über die geplante Umbenennung entschieden habe.
1: Hoffentlich sagt ihm niemand, dass Washington nach einem ehemaligen Präsidenten benannt ist.
0: Trumpington.
1: Das Radio Niederösterreich Wetter. Die Nebelfelder lösen sich bald auf, dann wird es wieder richtig schön sonnig.
2: Mit der Sonne steigen auch die Temperaturen auf 23 bis 28 Grad. Erst am späteren Nachmittag macht sich im Westen nach und nach eine Kaltfront bemerkbar. Erste Regenschauer und Gewitter ziehen auf. Im Osten beginnt es erst in der Nacht zu regnen, aber stellenweise bleibt es dort auch wieder trocken. Morgen am Donnerstag ist es dann oft bewölkt und regnerisch. Am Nachmittag ist es dann weitgehend trocken, aber deutlich kühler.
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2: Schönen guten Morgen.
1: Guten Morgen.

Wer ein Cabrio hat, der sollte es heute noch nützen, den halben Tag. Perfektes Cabrio-Wetter. Wie gesagt, muss ja kein 57er Chevy sein. Ab morgen dann verdeckt zu, dann wird es kühler und ein bisschen nasser. 5 nach halb 6.

0: Guten Morgen, Mittwoch, 6:08 haben wir's. Die Morgengedanken, die kommen auch heute wieder aus Kärnten von Michael Georg Johann. Er spricht heute über kleine Auszeiten im Alltag und über die Kraft, die wir aus diesen kleinen Auszeiten schöpfen können.
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2: Kontemplativ mitten in der Welt zu leben bedeutet, sich immer wieder neu zur Quelle der Liebe Gottes zu begeben und ihre Zugänge frei zu machen, damit sein Quellwasser ungehindert fließen kann. Das geht oft nicht automatisch und bedarf mitunter einer bewussten Entscheidung, sich von seinen momentanen Aufgaben, Ängsten und Sorgen auch einmal lösen zu können. Kleine Schwester Madeleine hat bei den über 100 von ihr initiierten Fraternitäten bzw. Gemeinschaften immer deutlicher erkannt, dass überall dort, wo das Persönliche wie auch das gemeinschaftlich gepflegte Sich-Hinbringen vor Gott nicht gepflegt wurde, die Seele des gemeinschaftlichen Lebens erkrankte. Ohne eine lebendige, im Gebet genährte Gottesbeziehung zerbrach dann auch das menschliche Miteinander. Umgekehrt gab und gibt es eine unwahrscheinliche Strahlkraft und Wirksamkeit, wenn das die Seele des Miteinanders prägt. Sie hat empfohlen, jedes Jahr eine eigene Zeit, jeden Monat einen Tag und jeden Tag wenigstens eine Stunde dem absichtslosen Gebet zu schenken. Es ist eine freigeschenkte Zeit, welche sich hundertfach als Segen wieder zurückgibt und dann auch im Alltag zum Tragen kommt. So wünsche ich Ihnen wie auch mir selbst den Mut, immer wieder innezuhalten und sich und einander dem anzuvertrauen, der die Quelle aller Liebe und allen Lebens ist.
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0: Aus den 80ern. Cyndi Lauper, True Colors. 5.44 Uhr haben wir es. 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
1: Die Unfallstelle auf der A21 zwischen Meierling und Heiligenkreuz im Baustellenbereich ist geräumt. Da gibt es keine Behinderungen mehr, aber in Richtung Wien Süd bei Heiligenkreuz ist jetzt eine Fahrspur blockiert, denn hier steht ein defekter LKW. Wenn Sie da unterwegs sind, dann passen Sie bitte gut auf. Sichere Fahrt.
0: Das war ein Traumtag gestern. Sonnenschein, bis zu 26 Grad, blitzblauer Himmel dazu. Heute gibt es wieder ein bisschen mehr Bewegung im Wetter.
1: Tagsüber wird es noch einmal sehr sonnig und warm, aber ein Wolkenband aus Deutschland ist unterwegs zu uns. Es erreicht uns heute Nachmittag und am Abend ziehen dann Regenschauer und Gewitter auf. Tagsüber wird es aber noch einmal so richtig warm. Wir erwarten Spitzenwerte von bis zu 28 Grad. Ab morgen folgen unbeständigere Tage, die Temperaturen gehen zurück. Es gibt auch nur wenig Sonne, viele Wolken und einige Schauer. Das Wochenende wird dann schon wieder freundlicher.
0: Was steht auf der To-Do-Liste für heute? Mittwoch, 16.09. Okay, Rasenmähen und Düngen, Herbstdüngung ausbringen.
1: Lässig. Ich möchte gern basteln.
0: Oh,
1: ich hasse
0: schön.
1: Basteln, aber ich habe mir überlegt mit den Kindern, das muss man mal machen.
0: Ich hasse Basteln.
1: Ja,
0: ich
1: was tut man alles?
0: Naja. Hebt das für morgen auf, morgen regnet.
1: Stimmt,
0: eigentlich. Und morgen kannst du es immer noch weiter verschieben.

0: Under the Moon of Love. Es ist 12 vor 6. Schönen guten Morgen. Da schauen wir mal hinaus, kurz in den Garten.
1: Hörst du die Regenwürmer husten, wenn sie durchs dunkle Erdreich ziehen?
0: Na, in letzter Zeit haben wir keine Regenwürmer husten gehört und auch keine gesehen. Es war viel zu heiß und zu trocken dafür. Aber unser Radio Niederösterreich-Reporter Fabian Fessler, der hat die Regenwürmer gefunden. Fabian.
2: In Zwettl habe ich welche gefunden, am Wurmhof von Gabi und Wolfgang Thaler. Die beiden Landwirte züchten Rinder, ernten Erdäpfel, die sind heuer wegen der Trockenheit auch ein bisschen kleiner, und produzieren Humus. Also nicht sie, sondern 2 Millionen Regenwürmer, die in einem eigenen Regenwurmstall in Holzboxen leben.
3: Das dauert circa 3 bis 4 Monate, dass das, was wir oben drauf füttern, unten rauskommt.
2: Oben gibt es Rindermist und Grünschnitt für die Würmer als Futter und unten bei den Holzboxen kommt der Humus raus, den man dann als Dünger im Blumenkisterl und Gemüsebeet verwenden kann.
0: Den Regenwürmern im Stall geht's gut, da gibt es keine Anbindehaltung. Was ist mit denen im Freiland, Fabian?
2: Da weiß Gabi Thaler, dass sie sich im Sommer in tiefere Erdschichten verkrochen haben.
4: In ihrem Naturell ziehen sie bis 1 Meter runter, verknopfen sich da unten und überdauern diese Hitze- oder Dürreperiode.
2: Die machen da so eine Art Sommerschlaf. Jetzt, wenn der Boden wieder feuchter wird, dann kommen sie an die Oberfläche zurück.
4: Es dauert natürlich. Gell? Das ist nicht so am Montag regnet es, am Dienstag sind sie da, sondern das dauert sicher eine Woche, 14 Tage, je nachdem, wie viel Niederschlag war.
2: Es ist aber nicht ganz klar, wie viele Würmer da wieder kommen. Biologen der BOKU in Wien befürchten, dass die Populationen während der langen Trockenheit um die Hälfte zurückgegangen sein könnte. Wer den Regenwürmern Gutes tun will, der sollte ihnen möglichst viele schattige Plätzchen im Garten anbieten, also den Rasen länger wachsen lassen, mulchen, Laub liegen lassen. Das alles mögen die Regenwürmer.
0: Und dann hören wir sie hoffentlich auch wieder husten, wenn sie durchs dunkle Erdreich ziehen.

vier Minuten noch, dann gibt es die Nachrichten um 6 Uhr. Bis dahin, ein funkelnder Klassiker vom Austropop, Bilgari. Some Girls are Ladies. Einen schönen Mittwoch. Guten Morgen.

0: Guten Morgen Niederösterreich. Am Mittwoch, der 16. September ist heute. Jetzt gibt es das Wichtigste aus Niederösterreich, Österreich und der Welt mit Birgit Zeiss-Brammer. Es ist 6 Uhr.
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2: Gegen einen offenbar sehr bekannten Künstler ermittelt jetzt die Staatsanwaltschaft Wien. Die Kronenzeitung hat berichtet, dass dem Mann Missbrauch einer Minderjährigen vorgeworfen wird. Er soll Selbstanzeige erstattet haben, nachdem zwei Erpresserinnen ihm mit der Veröffentlichung des Falles gedroht haben. Beate Tomasovic informiert.
3: Der Vorfall soll schon einige Jahre zurückliegen. Der Mann soll die Tochter seiner damaligen Lebensgefährtin missbraucht haben. Das Mädchen war damals 4 Jahre alt. Vom Missbrauch soll dann auch die Mutter erfahren haben. Anzeige zu dem Fall gibt es aber keine. Ganz im Gegenteil, die Mutter soll gemeinsam mit einer Freundin den Künstler erpresst haben. Über die Jahre soll der Künstler fast 100.000 Euro bezahlt haben. Als die beiden Frauen gedroht haben, den Vorfall öffentlich zu machen, hat der Mann nun Selbstanzeige erstattet, weil er ihm das geraten habe, sagt sein Anwalt. Laut der Kronenzeitung soll zumindest eine der Erpresserinnen in U-Haft sein. Die Staatsanwaltschaft Wien ermittelt seit Mai gegen den Mann. Einige Vorwürfe sollen bereits 13 Jahre zurückliegen. Bei dem Mann soll es sich um eine bekannte Bühnenpersönlichkeit handeln, die aber auch aus Film und TV bekannt sei.
2: Der durch den legendären Kinofilm Das Boot bekannt gewordene Schauspieler Ralf Richter ist tot. Ihr Vater sei in der vergangenen Nacht gestorben, schreiben seine Kinder in einer gemeinsamen Erklärung bei Facebook. Richter wurde 69 Jahre alt. Magdalena Miedl mit einem Nachruf.
4: Er galt als Bad Boy des deutschen Kinos, vor allem dank seiner Reibeisenstimme und einer entsprechenden Filmografie, deren berühmtester Eintrag Das Boot aus dem Jahr 1981 ist. Wolfgang Petersens U-Boot-Film wurde damals ein Welterfolg und brachte auch Ralf Richter in der Rolle des vulgären Zentralemat Frenzen den internationalen Durchbruch. Begonnen hatte Richters Laufbahn holprig. Er brach mehrere Schulen ab, machte eine Tischlerlehre. Kultstatus erreichte er in Deutschland mit der Rolle des Kalle Grabowski in Bang, Boom, Bang, ein todsicheres Ding.
5: Ich habe jetzt 3,5 Jahre in den Pissbunker hier zugebracht und ich habe jede Nacht denselben Traum.
4: Spätere Kollaborationen mit Regisseuren wie Dominik Graf oder Oskar Röhler und immer wieder in Kino- und Fernsehproduktionen festigten seinen Ruf als Schauspielschurke vom Dienst bis zuletzt.
2: In Straßburg hält Kommissionspräsidentin Ursula von der Leyen heute ihre jährliche Rede zur Lage der Europäischen Union. Dabei wird sie die großen Schwerpunkte der Kommission fürs kommende Jahr vorstellen. Erwartet wird, dass sie zur weiteren Unterstützung der Ukraine aufrufen wird und zu einer besseren Vorbereitung auf Krisen, etwa bei Klima und Migration. Vor 50 Jahren ist in Vösendorf die Shopping City Süd eröffnet worden. Der Wiener Textilfabrikant Hans Duisig hatte die Idee, am Stadtrand von Wien eine Einkaufsstadt nach US-amerikanischem Vorbild zu errichten. Damals hatte man Sorge, die SCS würde die Geschäfte in der Mödlinger Innenstadt ruinieren, was durch gezielte Maßnahmen verhindert werden konnte, wie Erich Moser, der Wirtschaftsbundobmann des Bezirks Mödling, sagt.
6: Sie haben damals die Fußgängerzone ins Leben gerufen. Sie haben sich bemüht, auch hier das Einkaufserlebnis anders zu machen. Und ich glaube, das ist Ihnen auch ganz gut gelungen.
2: Auch die SCS entwickelt sich ständig weiter. In Zukunft soll das Angebot vor allem in den Bereichen Freizeit, Gesundheit und Körperpflege ausgebaut werden.
0: Das Radio Niederösterreich Wetter. Heute wird es nochmal so richtig warm. Ab morgen kühlt es dann deutlich ab.
7: Die Sonne scheint heute im ganzen Land und beschert uns einen weiteren sehr feinen Spätsommertag mit angenehmen Temperaturen, aber ohne große Hitze. Wir erwarten Spitzenwerte von bis zu 28 Grad. Am Abend ziehen dann Regenschauer und Gewitter auf. Im Osten könnte es trocken bleiben. Morgen und übermorgen wird es unbeständiger, am Wochenende dann schon wieder freundlicher. Es ist wolkenlos in St. Pölten, Wien, Ternitz, Potschach hat es 12 Grad, in Lilienfeld, Linz und Eisenstadt 13, in Horn messen wir 9 Grad, in Mistelbach 10 und in Graz hat es jetzt zum Aufstehen 11 Grad.
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7: A21 Wiener Außenringautobahn Richtung Wien Süd. Bei Heiligenkreuz steht ein defekter LKW. Die rechte Fahrspur ist gesperrt. Und die Kennedybrücke ist Richtung Hardiggasse in Wien wegen Bauarbeiten gesperrt. Bis zum 6. Oktober wird der Verkehr über die Schönbrunner Schlossstraße und die Schönbrunner Schlossbrücke umgeleitet. Kommen Sie gut an Ihr Ziel.
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7: Schönes Aufstehen.
0: Guten Morgen, ab in den Zirkus, heißt es gleich hier bei uns. Und ja, wie gesagt, Dirndl schon langsam raushängen und die Lederhosen auch ein bisschen aufbürsten.
7: Da werden wir fesch.
0: Oh ja, am Wochenende geht's los. Eigentlich geht's heute schon los mit der Brunner Wiesn. Wir feiern ein bisschen mit. Schönen Mittwoch, guten Morgen.

0: Wir haben es gerade gehört in den Nachrichten, die SCS wird 50 und der Zirkus Roncalli, genauso, Zirkustheater Roncalli, feiert das mit einer großen Jubiläumstournee zum 50. Geburtstag. Auf dem Rathausplatz in Wien geht's los. Der Herr Paul und seine Tochter Lilli Roncalli haben da etwas Besonderes vorbereitet.
1: Dieses Jahr eine spezielle Kombination. Ich starte am Trapez, das erste Mal für mich in der Luft. Und dann habe ich noch eine spezielle Hommage an meinen Papa. Seine erste Zirkusaufführung im Internat war eine Akrobatik mit Stühlen und die habe ich dieses Jahr mit eingebaut.
2: Da habe ich das erste Mal meine Clown-Nummer gemacht. Ich habe die Stühle des Internatsfestsaals übereinander auf einen Tisch gestellt und habe oben einen Handstand gemacht. Die Großerschwestern sind fast in Ohnmacht gefallen und gesagt, was machst du denn da? Und das habe ich der Lilli, da gab es Gott sei Dank Fotos, da habe ich ihr gezeigt. Sie hat es aufgenommen und verarbeitet es jetzt als Nummer, kommt aber aus der Luft.
0: Das finde ich ja großartig, dass die Klosterschwestern in Ohnmacht gefallen sind.

Aber so viel Zeit zum Foto machen haben sie dann schon noch gehabt. Ab heute also die Jubiläumsshow in Wien. Danach stehen noch Linz und Innsbruck am Tourplan. Morgen geht es dann bei uns los und zwar mit dem größten Oktoberfest Niederösterreichs, der Brunnerwiesen. Wer da alle auf der Bühne stehen wird, schauen wir uns gleich an. Jetzt ist es 11:11. Guten Morgen am Mittwoch mit den Canals.

0: Richtung Osten schaut jetzt um 6:45. Wird schon hellblau. Schönen Mittwoch.
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0: 6.18 Uhr am Mittwoch. Und ab morgen, da geht's im Brunn am Gebirge so richtig rund.
1: 1, 2, 3, Hans auf die Uhr!
0: Niederösterreichs größtes Oktoberfest, die Brunner Wiesen startet.
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4: Ja.
3: Bist du ruhig?
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0: Hurra! Und die Party-Hits. Jetzt schon von der Hermes Hausband. Country Roads. Guten Morgen am Mittwoch.

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2: Ein defekter LKW steht auf der A21 der Wiener Außenringautobahn Richtung Wien Süd bei Heiligenkreuz. Da ist die rechte Fahrspur gesperrt. In Wien auf der Tangente Richtung Graz zwischen dem Hirstettner Tunnel und dem Knotenprater gibt es 20 Minuten mehr Fahrzeit. In der Abfahrt zur A4 ist ein Unfall passiert. Sie können hier nur langsam vorbeifahren. Gute Fahrt!
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3: Schönen guten Morgen. Beim heutigen Ministerrat der Regierung soll der Gesetzesentwurf für einen Krisenmechanismus für Strompreise finalisiert werden. Steigt der Preis zu stark, dann könnte in Zukunft ein Deckel greifen. Der Bürokratieabbau war gestern das Thema beim Tag der niederösterreichischen Industrie. Der Präsident der Industriellen Vereinigung Niederösterreich, Kari Ochsner, forderte von der Regierung rasche Ergebnisse. Neostaatssekretär Sepp Schellhorn warf den Ländern vor, Reformen zu blockieren. Und im Kampf gegen Schlepperkriminalität und illegale Migration verlängerte Österreich die Grenzkontrollen zu seinen östlichen EU-Nachbarn, und zwar um weitere 6 Monate. Betroffen sind neben Tschechien und der Slowakei auch Ungarn und Slowenien.
1: Das Radio Niederösterreich Wetter bringt uns heute bis zu 28 Grad, also richtig fein warm wird es heute.
2: Der Sonnenschein überwiegt heute und damit wird es wieder ein warmer und feiner Spätsommertag. Erst gegen Abend ziehen von Westen her dichtere Wolken auf und die bringen im Wald- und Mostviertel Regenschauer und einzelne Gewitter. In der Nacht auf morgen kann es dann verbreitet regnen. Nur vom Machfeld bis zur buckligen Welt bleibt es wahrscheinlich trocken. Morgen am Donnerstag ist es dann oft bewölkt, regnerisch.

0: Nacht nach 6:30 ist es. Die einen bereiten sich auf das Oktoberfest, auf die Wiesen vor, die anderen bereiten eine große andere Party vor. Kommenden Samstag feiert ein ganz großer Geburtstag. Erwin Steinhauer wird 75. Die Wurzeln der Familie Steinhauer, die findet man in Ernstbrunn.
1: Ganz genau. Väterlicherseits waren wir hier bis zum Ende des Ersten Weltkriegs 1918 die Huf- und Wagenschmiede. Dann war Hungersnot, die Leute haben die Pferde aufgegessen. Die Huf- und Wagenschmiede waren nicht mehr so nötig. Und dann habe ich hier teilweise meiner Jugend verbracht, bei den Großeltern mütterlicherseits Schweinsbratenschnitzel und Benzdorf-Schokolade gegessen.
0: Die Orte der Kindheit zeigt Erwin Steinhauer heute Abend in ORF 2 um 21.15 Uhr.
2: Sein halbes Leben hat er auf der Bühne oder vor der Kamera verbracht. Die Bühne war aber nicht nur ein Arbeitsplatz.
3: Lebensraum war das für mich. Ein Gefühl, da wollte ich immer hin. Das war schon von frühester Jugend so. Also wahrscheinlich kommt es ein bisschen da, ich wollte mir immer gerne ein bisschen produzieren und ein bisschen was herzeigen. Und vor allem, was mir immer sehr wichtig war, ich wollte, dass die Menschen lachen.
0: Und das bringt er hin.
2: Ist ihm gelungen.
0: Seit Jahrzehnten. Und mit dem Erwin Steinhauer auf der Bühne zu stehen, ich habe das zweimal erlebt. Es ist unglaublich, was der macht. Nämlich nicht nur mit dem Publikum, sondern auch, wenn man mit ihm auf der Bühne ist. Da gibt so eine Sicherheit. Es ist so fein mit dem. Ein Vollprofi. Heute schon alles Gute zum Geburtstag. Erwin Steinhauer.

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1: A21 Wiener Außenringautobahn Richtung Wien Süd. Bei Heiligenkreuz steht noch immer ein defekter LKW. Die rechte Fahrspur ist gesperrt. Wir schauen nach Wien hinein auf die Tangente Richtung Graz. Zwischen dem Hirstettner Tunnel und dem Knotenprater verlieren Sie eine halbe Stunde Zeit. Die Unfallstelle beim Knotenprater ist jetzt geräumt. Allerdings ist im Staubereich auf der Praterbrücke wieder ein Unfall passiert. Da ist eine Fahrspur blockiert. Sie müssen eine halbe Stunde mehr Fahrzeit einrechnen. Da wünsche ich viel Geduld.

0: 9 Minuten vor 7, eine gute Zeit, um munter zu sein. Allen jungen Eltern spreche ich da aus der Seele, die sind schon munter, seit finster.
1: Das erste Schlafall wieder.
0: Ja, stimmt, da wird man schon das erste Mal müde. Das ist echt ein gutes Timing. Im Uniklinikum Krems haben jetzt zwei Schwestern fast gleichzeitig entbunden. Mit nur einer Stunde und 26 Minuten Abstand sind ihre Töchter zur Welt gekommen.
1: Und die beiden Mädchen, sie heißen Naomi und Elvira Joana, teilen nicht nur ihren Geburtstag, sondern auch quasi identische Geburtsmaße. Die sind beide 55 cm groß, haben jeweils knapp über 4 Kilo bei der Geburt gewogen.
0: Die beiden Cousinen am selben Tag Geburtstag, gleich groß. Wahnsinn.
1: Ja, spannend.
0: Zu sehen sind die beiden Wonnepoppen auf noe.orf.at und auf unseren Social-Media-Kanälen.

Wir steuern da auf ein ganz spezielles Wochenende zu. Einerseits geht's los mit der Münchner Wiesn und andererseits natürlich in der Wachau die Starnacht aus der Wachau. In der nächsten Stunde nach dem Journal um 7 habe ich VIP-Tickets für Sie, für die Starnacht.

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1: Guten Morgen Niederösterreich, am Mittwoch, der 16. September ist heute. Birgit Zeiss-Brammer hat jetzt die Infos im Journal für Sie.
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3: Streit um Bürokratieabbau beim Tag der niederösterreichischen Industrie und Kampf gegen illegale Migration. Österreich verlängert die Grenzkontrollen zu den östlichen EU-Nachbarn. Das Wetter ist heute oft noch sonnig und warm. Schönen guten Morgen. Der Bürokratieabbau war gestern das Thema beim Tag der niederösterreichischen Industrie und auch einer Kontroverse von Staatssekretär Sepp Schellhorn von den NEOS und Niederösterreichs Landeshauptfrau Johanna Mickl-Leitner von der ÖVP. Schellhorn hatte den Ländern vorgeworfen, Reformen zu blockieren. Gestern kam es dann zur Aussöhnung, wie Robert Salzer berichtet.
4: Die Bürokratie sei teuer, sagt Bundeskanzler Christian Stocker.
5: Für unsere Betriebe entstehen Bürokratiekosten von rund 15 Milliarden Euro pro Jahr.
4: Die müssten abgebaut werden, so Stocker. IV Niederösterreich-Präsident Kari Ochsner fordert Ergebnisse von der Regierung.
6: Bis zur nächsten Wahl 2029 sind es noch einmal 2,5 Jahre. Und wir dürfen nicht zulassen, dass bis dahin keine großen Reformen gelingen.
4: Landeshauptfrau Johanna Mickl-Leitner spricht die Vorwürfe von Staatssekretär Schellhorn, die Länder würden Reformen blockieren, nicht an.
7: Unsere Betriebe brauchen weniger an Belastung, weniger Bürokratie und damit auch mehr Luft zum Wirtschaften.
4: Schellhorn selbst betont, man habe sich ausgesprochen. Es sei klar,
8: dass es nicht hilft, wenn wir uns Länder und Bund alles gegenseitig ausrichten.

0: sondern dass wir gemeinsam hier um den Standort kämpfen müssen.
1: Und der sei nur mit weniger Bürokratie auch wettbewerbsfähig.
2: Der Stromkrisenmechanismus und der Industriestrom dürften heute auf der Tagesordnung des Ministerrates stehen. Zwar sind die Strompreise nicht so in die Höhe geschossen wie die Preise für Benzin oder Heizöl, aber es gelte vorzusorgen, heißt es aus der Regierung. Eva Haslinger informiert.
3: Die Grundzüge wurden schon vor dem Sommer präsentiert. Heute sollen dem Vernehmen nach die Details vorgestellt werden. Im Groben sehen die Pläne der Regierung Folgendes vor. Sollte der Arbeitspreis für Strom für Haushalte über 3 Monate hinweg über 16,5 Cent pro Kilowattstunde liegen, dann wird ein Preisdeckel eingezogen, und zwar von 10 Cent pro Kilowattstunde für ein Grundkontingent. Für Industriebetriebe soll ab kommendem Jahr 3 Jahre lang ein vergünstigter Industriestrompreis eingeführt werden. Energieintensive Unternehmen sollen weiterhin einen Stromkostenausgleich erhalten. Soweit die Ende Mai vorgestellte Grundsatzeinigung. Über den Sommer wurde an den genauen Bestimmungen gefeilt. Einige Details waren noch koalitionsintern zu klären. Sollte das gelungen sein, wird heute Vormittag der fertige Gesetzesentwurf präsentiert.
2: Wer von Niederösterreich nach Tschechien oder in die Slowakei fährt, der muss weiterhin mit Grenzkontrollen rechnen. Österreich verlängert nämlich die Kontrollen zu seinen östlichen EU-Nachbarn um weitere 6 Monate. Betroffen sind neben Tschechien und der Slowakei auch Ungarn und Slowenien. Helena Wolfram berichtet.
4: Mit der Verlängerung will das Innenministerium weiter gegen Schlepperkriminalität und illegale Migration vorgehen. Die Kontrollen sollen dabei möglichst flexibel durchgeführt werden. Statt ausschließlich an fixen Grenzübergängen zu kontrollieren, sollen die Einsatzkräfte verstärkt im gesamten Grenzgebiet unterwegs sein. Die Maßnahmen seien auch mit den Nachbarländern abgestimmt. Gleichzeitig sollen Pendlerinnen und Pendler möglichst wenig beeinträchtigt werden. Innenminister Gerhard Kahner von der ÖVP sagt, Ziel sei es, Schlepper und Kriminelle aus dem Verkehr zu ziehen, ohne den täglichen Grenzverkehr unnötig zu belasten. Kontrollen an Binnengrenzen gibt es derzeit auch in mehreren anderen Schengen-Staaten, darunter Deutschland, Frankreich und Italien.
2: Jeder 6. Berufstätige in Österreich nutzt im Job heimlich KI, also ohne Wissen des Arbeitgebers. Das zeigt eine repräsentative Umfrage des Technologieberatungsunternehmens Tieto unter knapp 800 Berufstätigen. Maximilian Handl, warum machen denn das so viele heimlich?
5: Ein Grund dürfte sein, dass viele Unternehmen mit der Entwicklung noch nicht Schritt halten. Fast ein Viertel der Befragten sagt, dass im eigenen Betrieb klare Regeln für KI fehlen. Gleichzeitig wollen Beschäftigte Werkzeuge, die sie privat längst verwenden, natürlich auch nutzen, um sich im Job Arbeit zu erleichtern.
2: Darf ich ChatGPT und andere KI-Tools am Arbeitsplatz überhaupt so verwenden?
5: Grundsätzlich ja, sagt die Arbeiterkammer. Der Arbeitgeber kann die Nutzung aber auch verbieten. Und führt ein Unternehmen selbst KI ein, braucht es laut AK in vielen Fällen sogar eine Betriebsvereinbarung. Für Beschäftigte gilt jedenfalls, interne Regeln beachten und keine vertraulichen oder personenbezogenen Daten einfach in öffentliche KI-Tools eingeben.
6: Zum Radio Niederösterreich Wetter. Heute ist es nochmal sehr warm, Silvia.
7: Die Temperaturen steigen noch auf 23 bis 28 Grad. Aktuell sind wir da nur ein bisschen davon entfernt. In St. Pölten, Wien, Eisenstadt und Innsbruck hat es 12, in Amstetten, Poelsdorf und Wiener Neustadt 10, in Zwettl nur 5 Grad, in Graz und Klagenfurt 11, in Bregenz sind es schon 21, in Salzburg 15, in Linz, da ist es bewölkt bei 13 Grad. Bei uns in Niederösterreich überwiegt heute der Sonnenschein und damit wird es ein richtig feiner und warmer Spätsommertag. Erst gegen Abend ziehen von Westen her dichtere Wolken auf und die bringen im Wald- und Mostviertel dann erste Regenschauer und Gewitter. In der Nacht auf morgen breiten sich dann die Regenschauer aus. Morgen am Donnerstag ist es dann auch oft bewölkt, regnerisch und deutlich kühler als heute.
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7: Der defekte LKW beschäftigt uns noch immer auf der A21. Der Wiener Außenringautobahn Richtung Wien Süd, der steht bei Heiligenkreuz. Die rechte Fahrspur ist weiterhin gesperrt. In Wien auf der A2 und der Tangente Richtung Kagran, da ist zwischen dem Knotenfößendorf und der Hansonkurve nach einem Unfall ein Stau entstanden. Die Unfallfahrzeuge stehen aber bereits am Pannenstreifen. Und Tangente Richtung Graz, zwischen Hirstetten und dem Handelskeh gibt es eine halbe Stunde mehr Fahrzeit. Die Unfallstelle auf der Paterbrücke ist mittlerweile geräumt. Es staut daher auch auf der A22 ab der Reichsbrücke. Ansonsten ist derzeit einmal alles soweit gut auf den Straßen. Ich hoffe, Sie kommen gut an Ihr Ziel.
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2: Schönen guten Morgen.
6: Morgen Mittwoch. Die Stars, die machen sich schon langsam auf den Weg in Richtung Wachau. Und Sie auch mit VIP-Tickets in der Tasche. Mit einem Platz direkt vor der Bühne, dann noch an hartem Essen, an einem Tisch mit

0: Guten Morgen am Mittwoch. Und die Stars sind wieder da, demnächst.
1: Am Freitag und am Samstagabend gibt es wieder die Starnacht aus der Wachau.
0: Dauert nicht mehr so lang. 2 Tage, die erste Show. Aber warum soll man dorthin nach Rossatz fahren, wenn man die Starnacht auch ganz gemütlich daheim im Fernsehen anschauen kann?
2: Ja, die Stimmung ist eine ganz andere.
3: Live ist unmittelbarer.
4: Man kann Fotos machen, was man im Fernsehen nicht machen kann. Man kriegt die Emotionen mehr mit.
0: Also viele gute Gründe, um hinzukommen. Und wenn es nichts kostet, ist es noch viel besser.
1: Wir haben für Sie 2 VIP-Tickets für die Generalprobe am Freitag. Da erleben Sie die Starnacht im Golden Circle-Bereich direkt vor der Bühne und Sie haben auch Zugang zum Buffet im VIP-Bereich.
0: Aber welche Stars werden Sie da sehen? Das würde man jetzt gern wissen. Das ist unsere Quizfrage für die VIP-Tickets. Nennen Sie mindestens 3 Gruppen oder Solokünstlerinnen, Solokünstler, die dieses Jahr bei der Starnacht aus der Wachau dabei sind. Am kommenden Wochenende. Die Telefonnummer 0820 990 990. Mit ein bisschen Glück sind Sie dann auch live dabei. Und nicht nur die 3 Stars oder mehr, die Sie uns aufzählen können. 0820 990 990. Es geht um VIP-Tickets für den Freitag bei der Starnacht aus der Wachau. Welche 3 Gruppen oder Künstlerinnen und Künstler werden auftreten?

0: So schön. Julia Iglesias und Willie Nelson, To All the Girls I've Loved Before. In 9 Minuten ist es 7:30. Einen schönen guten Morgen, auch nach Laben. Thomas Peteda war der Erste, der durchgekommen ist. Schönen guten Morgen.
1: Ja, guten Morgen. Gut.
0: Herr Peteda, Sie waren schon einmal bei einer Starnacht aus der Wachau, aber das hat Eindruck hinterlassen, nehme ich an.
1: Ja, das war echt schön, ja, genau.
0: Und dieses Jahr haben Sie die Möglichkeit, wieder hinzufahren, und zwar übermorgen am Freitag. Wenn Sie mir sagen können, wen Sie da alle sehen werden. Drei braucht man, Künstlerinnen, Künstler.
1: Okay. Mhm. Ja, die Peggy March, den Thorsten Einarsson, Unheilig.
0: Und reicht schon, ja. Für den Gewinn reicht es einmal, aber für die Starnacht reicht es noch lange nicht. Da ist noch einiges auf der Bühne. Silvia.
1: Gibt's einige, ja.
2: Nino De Angelo ist auch noch mit dabei. Glasperlenspiel, Ness, Francine Jordi, Chris Steger, Marina Marx, Julia Buchner, Josch, Lukas Fendrich, Anna-Karina Wojcik, Joey Heindle und Kult.
0: Es ist eine Riesenbühne, die haben alle Platz dort.
2: Ja? Alle gleichzeitig.
1: Freue mich.
0: Herr Peteda, liebe Grüße und einen schönen Abend in der Wachau.

0: Dankeschön, danke.
1: Zwei VIP-Tickets für die Generalprobe am Freitag gibt's da. Und wir haben noch zwei VIP-Tickets für die Live-Show am Samstag. Die gibt's in einer guten Stunde, kurz nach 8:30, also nach dem Journal um 8 zu gewinnen. Und er wird auch mit dabei sein. Also bitte die Stimme gut ölen, dass man da mitsingen kann. Beim Josh, Cordula Grün. Schönen Mittwoch.

In 4 Minuten ist es 7:30. Ein wunderschöner Tag fängt gerade an. Das Wetter wird ein bisschen umschlagen. Vielleicht wieder mal ein Tipp für einen regnerischen Filmabend. Dirty Dancing. Großartiger Soundtrack bei dem Film. Auch mit dabei Patrick Swayze. Und nicht nur als Schauspieler. She's like the wind.

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1: 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Da schauen wir auf die Südautobahn.
2: Auf die A2 und die Tangente Richtung Kagran. Zwischen Wiener Neudorf und der Hanshornkurve gibt es Stau. Nach einem Unfall ist die rechte Fahrspur gesperrt und Sie verlieren eine halbe Stunde mehr Fahrzeit. A21 Wiener Außenringautobahn Richtung Wien Süd. Bei Heiligenkreuz steht noch immer der defekte LKW. Die rechte Fahrspur ist weiterhin gesperrt. Inzwischen 10 Minuten mehr Fahrzeit. Und plus 20 Minuten in Wien auf der Tangente Richtung Graz. Zwischen Herstetten und dem Handelsquai. Gute Fahrt.
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3: Schönen guten Morgen. In Straßburg hält Kommissionspräsidentin Ursula von der Leyen heute ihre Rede zur Lage der Europäischen Union. Dabei wird sie die großen Schwerpunkte der Kommission fürs kommende Jahr vorstellen. Erwartet wird, dass sie zur weiteren Unterstützung der Ukraine aufrufen wird und zu einer verbesserten Vorbereitung auf Krisen, etwa bei Klima oder Migration. Gegen einen offenbar sehr bekannten Künstler ermittelt jetzt die Staatsanwaltschaft Wien. Laut einem Bericht der Kronenzeitung wird dem Mann Missbrauch einer Minderjährigen vorgeworfen. Er soll Selbstanzeige erstattet haben, nachdem zwei Erpresserinnen ihn mit der Veröffentlichung des Falles gedroht haben. Und vor 50 Jahren ist die Shopping City Süd in Vösendorf eröffnet worden. Der Wiener Textilfabrikant Hans Duisig hatte die Idee, am Stadtrand von Wien eine Einkaufsstadt nach US-amerikanischem Vorbild zu errichten. Damals hatte man Sorge, die SCS würde die Geschäfte in der Mödlinger Innenstadt ruinieren, was durch gezielte Maßnahmen verhindert werden konnte, wie es heißt.
1: Zum Radio Niederösterreich Wetter. Sonnenschein bis zu 26 Grad. Es war ein wunderbarer Tag gestern. Heute kommt wieder ein bisschen mehr Bewegung ins Wettergeschehen, Silvia.
2: Tagsüber wird es noch einmal sehr sonnig und warm. Jetzt haben wir schon Sonnenschein in Amstetten, in Bad Vöslau, in Gänserndorf, Laa an der Thaya und auch in Retz. Aber ein Wolkenband aus Deutschland ist auf dem Weg zu uns. Es erreicht uns heute Nachmittag und am Abend ziehen Regenschau und Gewitter auf. Es wird aber noch einmal richtig warm. Untertags. Wir erwarten heute bis zu 28 Grad. Ab morgen folgen zwei unbeständige Tage, da gehen die Temperaturen zurück. Es gibt wenig Sonne, viele Wolken und einige Schauer. Das Wochenende, das wird dann schon wieder freundlicher.
1: Das ist der Mittwoch, ein sehr freundlicher Mittwoch. Sonne ist auch schon da, wir sind schon lange da. Silvia Schreiber und Andi Hausmann.
2: Freundlich, guten Morgen.
1: Guten Morgen.

0: One more time. 9:30, Niederösterreich auf dem Weg in die Schule, auf dem Weg in die Arbeit oder in die Lehre. Und wenn da wer im Bus oder im Zug aufs Handy schaut und grinst, dann kann es gut sein, dass er oder sie gerade ein Katzenvideo anschaut.
1: Und es kann auch gut sein, dass das dann ein Video ist, das in St. Pölten gedreht worden ist von Tobias Wangler. Er ist jetzt für den German Petfluencer Award nominiert. Das ist tatsächlich so etwas wie der Oscar für Katzenvideos. Mhm. Peter Neuhofer hat ihn in den Katzenfilmstudios besucht.
2: Die Katzenvideos vom Tobias Wangler, die werden auf der ganzen Welt angeschaut und er hat mittlerweile schon mehr als 100 Millionen Aufrufe beisammen. Er verbindet Comedy-Videos mit Informationen und Themen wie artgerechter Katzenhaltung. Das Highlight seiner Videos ist aber quasi sein Filmstudio. Der Balkon, wenn man da rausgeht, ist man mitten in einer richtigen Katzenwohlfühloase.
3: Ich habe da einen eigenen Rollrasen gepflanzt, das heißt, das ist ein echter Rasen. Es sind mehrere Kräuter. Neben dem Katzengras haben und Baldrian und Katzenminze gibt es da natürlich auch die schwarzäugige Susanne oder Salbei, also ganz viele Kräuter und Pflanzen, was die Katzen anknabbern dürfen. Dann gibt es einen großen Kratzbaum mit Versteckmöglichkeiten. Ein richtiges, ich sage immer, ein Katzenparadies.
2: Ja, was sagst du dazu, Muzi? Das heißt, Dialog wie Miau und Schnurren kann man ja noch tatsächlich lernen.
3: Genau, und manchmal braucht man auch für ein Video auch ein spezielles Miauen. Das kann man natürlich mit einem Leckerli-Sackerl ein bisschen provozieren.
2: Super, ich glaube, dann sind wir abgedreht für heute. Danke.
0: Die Muzi.
1: Falter, gell?
0: Gefällt mir gut.
1: Ja,
0: für Katzenminze tun die alles. Ja. Tobias Wangler ist als Newcomer des Jahres und für den Publikumspreis nominiert. Die Tiervideo-Oscars werden dann im Oktober in Duisburg vergeben.

0: kommt etwas Bewegung hinein, da tut sich was. Wie das genau ablaufen wird die nächsten Tage, das schauen wir uns gleich nach der Klaus Lageband an.
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1: Wir sind auf der A2 der Südautobahn Richtung Wien. Ab Wiener Neudorf brauchen Sie eine halbe Stunde länger. A21 Wiener Außenringautobahn Richtung Wien Süd. Der defekte LKW bei Heiligenkreuz ist abgeschleppt und jetzt sind auch wieder alle Fahrspuren frei. Plus 20 Minuten noch auf der Tangente in Wien Richtung Graz zwischen Hirstetten und dem Handelskeh. Da wünsche ich gute Fahrt.
0: Das Radio Niederösterreich 5-Tage-Wetter. Heute wird es noch einmal sehr sonnig und warm.
1: Die Temperaturen steigen auf bis zu 28 Grad. Am Abend ändert sich das Wetter, da ziehen Wolken und Regenschauer und damit eine Kaltfront auf.
0: Morgen Donnerstag ist es dann deutlich.

0: Deutlich kühler.
1: Das sind höchstens 21 Grad. Der Tag beginnt mit dichten Wolken und einigen Regenschauern. Im Laufe des Tages wird es zunehmend freundlicher. Am Freitag gibt es auch viele Wolken, auch wieder Regenschauer und nur wenig Sonne.
0: Das Wochenende dann wird dafür wieder feiner, wärmer und sonniger, also perfektes Ausflugswetter.
1: Zum Beispiel könnte man auf die Königswarte in der Gemeinde Berg im Bezirk Burg an der Leiter schauen. Das ist der östlichste Berg Österreichs. Den Aussichtsturm auf der Königswarte gibt es seit 25 Jahren. Am Sonntag wird das gefeiert. Um 10 ist die Feldmesse, um 11 dann der Festakt und danach gibt es einen Frühschoppen. Jetzt noch zum Wochenendwetter. Am Samstag wechseln Sonne und Wolken und es wird wieder etwas milder. Und am Sonntag dann mit viel Sonnenschein sind es schon wieder bis zu 25 Grad.
0: Super, wenn du als Tirolerin über Berg redest.
1: Ja, ich habe es mal genauso gedacht, aber lass mal es doch so stehen.
0: Der heißt
1: wie hoch wird der sein?
0: Wo siehst du der Berg?
1: Nirgends.

guten Morgen am Mittwoch und alles, alles Gute zum 90. Geburtstag. Günter Frank, der gebürtige Gensandorfer, hat jahrelang auf Radio Niederösterreich moderiert. Sendungen von Hereinspaziert über Frank und Frei, dem Frühschau.

0: bis hin zu Radio 4 Viertel. Günter Frank war aber nicht nur Moderator.
1: Er war auch Kabarettist, Maler, Regisseur, Schauspieler, Tänzer, Sänger und Entertainer. Er war mit den Kessler-Zwillingen auf Tour, hat mit Max Greger musiziert und mit Karl Farkas gearbeitet.
0: Das Entertainer-Gen hat Günter Frank bis heute in sich.
2: Wenn ich in ein Lokal komme und ich sage, der Günter Frank ist da, fangen die sofort mit irgendwas an, was ich kennen müsste. Und sie wissen und rechnen damit, dass ich einsteige. Und das tue ich meist auch. Also ich singe fast gratis in Lokalen, aber die Musik reißt mich so mit. Ich kann nicht anders.
0: Schauen wir, ob der Günter Frank heute auch eine spontane Gesangseinlage für uns parat hat. Mitreißende Musik haben wir jedenfalls genug.
1: Er kehrt heute nämlich zu seinem Radio Niederösterreich zurück, pünktlich zum 90er.
0: Günter Frank zu Gast nach 11 bei Ursula Bucher am Vormittag.

4 Minuten noch bis zum Journal um 8. In der nächsten Stunde gibt es wieder VIP-Tickets für die Starnacht aus der Wachau, und zwar für die Live-Show am Samstag, wenn Sie da noch nichts vorhaben. Wir haben Tickets. Wenn Sie was vorhaben, Sie möchten hin, dann verschieben Sie das einfach. VIP-Tickets für 2 Personen. Nächste Stunde

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5: Guten Morgen, Niederösterreich. Am Mittwoch, der 16. September, ist heute. Birgit Zeiss-Brammer hat jetzt Informationen im Journal für Sie.
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7: Ursula von der Leyen spricht heute zur schwierigen Lage der Europäischen Union. Österreichs größtes Einkaufszentrum, die Shopping City Süd in Vösendorf, wird 50 Jahre alt. Und das Wetter ist heute oft noch sonnig und warm. Schönen guten Morgen. EU-Kommissionspräsidentin Ursula von der Leyen hält heute ihre jährliche Rede zur Lage der Europäischen Union. Im EU-Parlament in Straßburg wird sie die großen Schwerpunkte der Kommission fürs kommende Jahr vorstellen. Die österreichischen EU-Abgeordneten haben da recht klare Vorstellungen, was sie von der Leyen erwarten. Verena Sophie Meyer.
8: Besonders wichtig sind für ÖVP-Delegationsleiter Reinhold Lopatka Investitionen in europäische künstliche Intelligenz.
9: Also ich sehe nach wie vor die Chancen genauso, wie wir die Risiken ernst nehmen müssen.
8: Auf klare Konsequenzen aus dem Hitze- und Waldbrandsommer und mehr Schutz für die Menschen wartet die grüne Abgeordnete Lena Schilling.
10: Was können wir tun, um denen ihr Leben zu erleichtern in Hitzewellen? Was können wir tun, um denen ihr Leben zu erleichtern in Naturkatastrophen?
8: Alle Parteifamilien werden auf Zugeständnisse achten. Von FPÖ-Delegationsleiter Harald Wilimski wird es trotzdem keinen Applaus geben.
11: Selbst wenn da und dort ein positiver Splitter wäre.
8: Von der Leyens große Rede wird auch international verfolgt. Als Ehrengast ist Kanadas Premierminister Mark Carney eingeladen.
7: Der Bürokratieabbau war gestern das Thema beim Tag der niederösterreichischen Industrie und auch einer Kontroverse von Staatssekretär Sepp Schellhorn von den NEOS und Niederösterreichs Landeshauptfrau Johanna Migl-Eitner von der ÖVP. Schellhorn hatte den Ländern vorgeworfen, Reformen zu blockieren. Gestern kam es dann zur Aussöhnung, wie Robert Salzer berichtet.
12: Die Bürokratie sei teuer, sagt Bundeskanzler Christian Stocker.
13: Für unsere Betriebe entstehen Bürokratiekosten von rund 15 Milliarden Euro pro Jahr.
12: Die müssten abgebaut werden, so Stocker. IV Niederösterreich-Präsident Kari Ochsner fordert Ergebnisse von der Regierung.
14: Bis zur nächsten Wahl 2029 sind es noch einmal 2,5 Jahre und wir dürfen nicht zulassen, dass bis dahin keine großen Reformen gelingen.
12: Landeshauptfrau Johanna Migl-Eitner spricht die Vorwürfe von Staatssekretär Schellhorn, die Länder würden Reformen blockieren, nicht an.
15: Unsere Betriebe brauchen weniger an Belastung, weniger Bürokratie und damit auch mehr Luft zum Wirtschaften.
12: Schellhorn selbst betont, man habe sich ausgesprochen. Es sei klar,
16: dass es nicht hilft, wenn wir uns Länder und Bund alles gegenseitig ausrichten, sondern dass wir gemeinsam hier um den Standort kämpfen müssen.
12: Und der sei nur mit weniger Bürokratie auch wettbewerbsfähig.
7: Die Staatsanwaltschaft Wien ermittelt gegen einen sehr bekannten Künstler. Laut Kronenzeitung wird dem Mann Missbrauch einer Minderjährigen vorgeworfen. Er hat Selbstanzeige erstattet, nachdem zwei Erpresserinnen gedroht hatten, den Fall öffentlich zu machen. Beate Tomasowitsch, was ist denn da bislang bekannt?
17: Der Mann soll vor vielen Jahren die Tochter seiner damaligen Lebensgefährtin missbraucht haben. Das Mädchen war damals 4 Jahre alt. Die Mutter soll von dem Vorfall gewusst haben, aber den Künstler nicht angezeigt, sondern über mehrere Jahre hinweg gemeinsam mit einer Freundin erpresst haben. Als die beiden gedroht hatten, den Vorfall öffentlich zu machen, hat der Mann Selbstanzeige erstattet, weil er ihm das geraten habe, sagt sein Anwalt. Eine der beiden Frauen soll in U-Haft sitzen, Bestätigung dafür gibt es noch keine. Der Mann sei bekannt aus Bühne, Film und TV, heißt es in der Kronenzeitung.
7: Vor 50 Jahren wurde in Vösendorf die Shopping City Süd eröffnet. Der Wiener Textilfabrikant Hans Duisig hatte die Idee, am Stadtrand von Wien eine Einkaufsstadt nach US-amerikanischem Vorbild zu errichten. 1976 war es dann soweit. Die Eröffnung der SCS hat in der Stadtgemeinde Mödling damals viele Sorgen ausgelöst. Der Handel hat sich seitdem massiv verändert. Michelle Kreuzer.
18: Im September 1976 sperrt die SCS auf. Erich Moser, Wirtschaftsbund-Obmann des Bezirks Mödling, er erinnert sich, wie die Stadtgemeinde reagiert hat.
19: Sie haben damals die Fußgängerzone ins Leben gerufen. Sie haben sich bemüht, auch hier das Einkaufserlebnis anders zu machen. Und ich glaube, das ist ihnen auch ganz gut gelungen.
18: Gastronomie, Service und Freizeitangebote. Für erfolgreichen Handel reichen Geschäfte allein schon lange nicht mehr aus, sagt Paul Due, Eigentümervertreter der SCS.
20: Wir haben ständig an das Angebot gearbeitet, damit das Angebot immer zeitgemäß und modern war.
18: Die SCS will sich stetig noch weiterentwickeln, heißt es. In Zukunft soll daher das Angebot vor allem in den Bereichen Freizeit, Gesundheit und Körperpflege ausgebaut werden.
5: Das Radio Niederösterreich-Wetter ist heute jetzt nochmal so richtig warm. Ab morgen kühlt es dann deutlich ab.
21: Heute scheint die Sonne im ganzen Land und beschert uns einen weiteren sehr feinen Spätsommertag mit angenehmen Temperaturen, aber ohne große Hitze. Wir erwarten bis zu 28 Grad. Am Abend ziehen dann Regenschauer und Gewitter auf. Ab morgen folgen unbeständige Tage, die Temperaturen gehen zurück. Es gibt wenig Sonne, viele Wolken und einige Schauer. Das Wochenende, das wird dann aber zum Glück schon wieder freundlicher. Im Moment ist es wolkenlos. In St. Pölten hat es 13, in Gensandorf und Wien 14, in Waidhofen an der Ips auch 13, in Krems und Wiener Neustadt und Graz 12 Grad und in Linz und Eisenstadt ist es auch wolkenlos bei 13 Grad.
5: 5 nach 8, Radio Niederösterreich hat den schnellsten Verkehrsservice im Land. Aus Niederösterreich sind uns keine Störungen gemeldet worden. Schauen wir nach Wien.
21: 20 Minuten mehr Fahrzeit auf der Tangente Richtung Graz zwischen Hirstetten und dem Handelskeh und A2 Südautobahn Richtung Wien ab Wiener Neudorf brauchen Sie 20 Minuten länger. Viele weichen über die B16 aus. Es gibt daher abschnittsweise dort auch Stau und über eine halbe Stunde Zeitverlust. Gute Fahrt.
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0: Mit Andi Hausmann und Silvia Schreiber.
21: Schönen guten Morgen.
5: Guten Morgen. Und ja, wir stimmen uns schon langsam ein, so in Richtung Partywochenende.
21: Oh yes.
5: Morgen geht's los mit der Brunner Wiesn. Am Wochenende ist dann auch noch die Münchner Wiesn. Das Oktoberfest geht los und natürlich die Starnacht aus der Wachau. Deswegen gibt's noch in dieser Stunde Tickets für die Starnacht am Samstag. Schön, dass Sie da sind. Guten Morgen am Mittwoch.

0: Der Knickerbocker und Biene. Hallo Klaus. Passt auch ganz gut in Festzeit, das Lied. Morgen geht es so richtig los. Österreichs größtes, Niederösterreichs größtes Oktoberfest, die Brunner Wiesen startet.
1: Bis 3. Oktober wird gefeiert, fast wie beim Münchner Oktoberfest.
0: Mit jeder Menge Partys im Mallorca-Style, bei denen unter anderem Micky Krause oder Lorenz Büffel für Stimmung sorgen. Und gleich morgen zum Start kommt er, der jodeln kann auch.
2: Hallo, also guten Morgen, liebe Hörer von Radio Niederösterreich. Hier ist euer Ottili.
3: Ja!
2: Hallo, bist du ruhig?
1: Otto und die Friesenjungs, aber auch Hans Krankl und Herbert Prohaska sorgen für Wiesengaudi.
0: Und am Freitag in der Früh feiern wir gemeinsam mit Ihnen in Guten Morgen Niederösterreich unsere große Wiesenparty.
1: Ich glaube, das wird richtig cool. Mit Weißwurst und Wiesengeschichten und mit jeder Menge Wiesenhits. Live gespielt von einer echten Wiesenband.
0: Ja, wir haben da schon ein bisschen aufgebaut. 5 Mikrofone stehen schon da. Lautsprecherboxen, Kabel, alles schon verlegt. Die Wilden Kaiser werden bei uns im Studio aufspielen.
1: Du überlegst, was du anziehst, glaube ich, oder?
0: Ja, Lederhose noch ausbürsten ein bisschen. Dirndl bei dir auch da.
1: Sicher.
0: Sehr gut. Okay.
1: Was sonst?
0: Dann fehlen nur noch Sie. Am Freitag ab 5 Uhr heißt es auch bei uns.
4: 1, 2, 3, Hands auf die
0: mit alkoholfreiem Weißbier,
1: auf jeden Fall.
0: Selbstverständlich. Aber Wiesenhits haben wir natürlich auch im Gepäck.

0: Guten Morgen am Mittwoch. Schau mal kurz hinaus in den Garten.
1: Hörst du die Regenwürmer husten, wenn sie durchs dunkle Erdreich ziehen?
0: In letzter Zeit haben wir keine Regenwürmer husten gehört, auch keine gesehen. Es war viel zu heiß und zu trocken dafür. Aber unser Radio Niederösterreich-Reporter Fabian Fessler hat sie gefunden. Fabian.
2: In Zwettl habe ich welche gefunden, am Wurmhof von Gabi und Wolfgang Thaler. Die beiden Landwirte züchten Rinder, ernten Erdäpfel, die sind heuer wegen der Trockenheit auch ein bisschen kleiner, und produzieren Humus. Also nicht sie, sondern 2 Millionen Regenwürmer, die in einem eigenen Regenwurmstall in Holzboxen leben.
3: Das dauert circa 3 bis 4 Monate, dass das, was wir oben drauf füttern, unten rauskommt.
2: Oben gibt's Rindermist und Grünschnitt für die Würmer als Futter und unten bei den Holzboxen kommt der Humus raus, den man dann als Dünger im Blumenkisterl und Gemüsebeet verwenden kann.
0: Den Regenwürmern im Stall geht's sehr gut. Was ist mit denen in Freilandhaltung?
2: Da weiß Gabi Thaler, dass sie sich

0: im Sommer in tiefere Erdschichten verkrochen haben.
1: In ihrem Naturell ziehen sie bis einen Meter runter, verknopfen sich da unten und überdauern diese Hitze- oder Dürreperiode.
0: Die machen da so eine Art Sommerschlaf. Jetzt, wenn der Boden wieder feuchter wird, dann kommen sie an die Oberfläche zurück.
1: Es dauert natürlich. Gell? Das ist nicht so am Montag regnet es, am Dienstag sind sie da, sondern das dauert sicher eine Woche, 14 Tage, je nachdem, wie viel Niederschlag war.
0: Es ist aber nicht ganz klar, wie viele Würmer da wieder kommen. Biologen der BOKU in Wien befürchten, dass die Populationen während der langen Trockenheit um die Hälfte zurückgegangen sein könnte. Wer den Regenwürmern Gutes tun will, der sollte ihnen möglichst viele schattige Plätzchen im Garten anbieten, also den Rasen länger wachsen lassen, mulchen, Laub liegen lassen. Das alles mögen die Regenwürmer.
2: Dann hören wir sie hoffentlich auch wieder husten, wenn sie durchs dunkle Erdreich ziehen.
3: Wie

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2: 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Es ist 8:30.
3: A2 Südautobahn Richtung Wien ab Wiener Neudorf brauchen Sie 20 Minuten mehr. Viele weichen über die B16 aus. Daher staut es vor Achau auch und da brauchen Sie eine Viertelstunde länger. In Wien dauert es eine halbe Stunde länger auf der S2 und der Tangente Richtung Graz zwischen dem Rautenweg und dem Handelsquai. Sichere Fahrt.
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4: Im Kampf gegen Schlepperkriminalität und illegale Migration verlängert Österreich die Grenzkontrollen zu seinen östlichen EU-Nachbarn und zwar um weitere 6 Monate. Betroffen sind neben Tschechien und der Slowakei auch Ungarn und Slowenien. Der Untersuchungsausschuss zur Causa Pilnacek kehrt heute aus der Sommerpause zurück. Untersucht wird ja die Frage, ob die Ermittlungen zum Tod des einst hohen Justizbeamten Christian Pilnacek politisch beeinflusst wurden. Diese Woche werden erstmals amtierende und ehemalige Ministerinnen befragt. Und im Skiweltcup dürfte einem Comeback von Marcel Hirscher für die Niederlande nichts im Wege stehen. Laut FIS-Renndirektor Markus Waldner würde der 8-fache Gesamtweltcup-Sieger einen Startplatz in Form einer Wildcard bekommen.
2: 16. September, wir reden über Skifahren. Spannend.
5: Naja, ist bald soweit.
2: Vor allem bei 28 Grad, die es heute bekommen
5: Stimmt.
2: wird.
5: Der Sonnenschein überwiegt heute, da gibt es keinen Schnee, kein Skifahren. Damit wird es ein richtig feiner und warmer Spätsommertag. Gegen Abend ziehen von Westen her dichtere Wolken auf. Die bringen im Wald- und Mostviertel Regenschauer und einzelne Gewitter. In der Nacht auf morgen kann es dann verbreitet regnen. Vom Machfeld bis in die bucklige Welt bleibt es aber trocken.
2: Guten Morgen am Mittwoch. Mit Silvia Schreiber und Andi Hausmann.
5: Schönen guten Morgen.
2: 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Sie alle sind am Freitag und auch am Samstag bei der Starnacht aus der Wachau dabei.
5: Und Sie auch als VIP. 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
2: 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Warum sollten ausgerechnet Sie diese Tickets gewinnen? Wenn Sie uns 3 gute Gründe nennen können, genau deswegen.
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0: Falling in Love. UB40 in Guten Morgen Niederösterreich. Einen schönen Gruß, einen schönen guten Morgen, schönen Mittwoch nach Marbach an der Donau. Mario Kainz ist da. Guten Morgen.
1: Ja, guten Morgen, hallo.
0: Hallo, grüße Sie. Es gibt ja viele, viele gute Gründe, dass man am Samstag als VIP bei der Starnacht aus der Wachau dabei ist. Ich brauche für Ihnen drei gute Gründe, warum Sie dabei sein müssen.
1: Ja, ich habe mit meiner Frau morgen im 10. Hochzeitstag und das darf ich ja gerne schenken.
0: Gratuliere, ja, sehr gut.
1: Dann, wir waren vorher schon dort und das war ein tolles Erlebnis.
0: Mhm.
1: Und drittens, wir darf gerne die Jorge wieder mal singen.
0: Die Franzin Jordi?
1: Die Franzin, ja.
0: Ja, na, das sind drei super Gründe. Und genau drei Gründe haben wir gebraucht, damit Sie die Tickets gewinnen. Nochmal zurück zum 10. Hochzeitstag. Die Frau weiß noch nichts davon, dass Sie am Samstag dorthin gehen?
1: Nein, die weiß noch nichts.
0: Ja, perfektes Geschenk, oder? Ist ja großartig.
1: Ja, ich hätte noch nichts.
0: Na, das ist ja perfekt ausgegangen. Herr Kainz, ich wünsche einen tollen Abend und liebe Grüße danke, an die Frau Signore, wenn Sie sich noch erinnern kann, an damals, an den Schlagertruck, wie wir unterwegs waren, zwei Tage lang. Ja, viel Spaß bei der Starnacht. Danke fürs Mitmachen.
1: Dankeschön.
0: Und alle anderen sind mit dem Fernsehen live dabei. 20.15 Uhr ORF 2. Falls Sie da gerade mit dem Auto unterwegs sind oder der Fernseher wirklich kaputt ist, kein Problem. Radio Niederösterreich aufdrehen. Wir übertragen die Starnacht aus der Wachau am Samstagabend live im Radio. Und da hören Sie dann Lukas Fendrich, Josch, Chris Steger und Unheilig zum Beispiel auch. Geboren um zu leben.
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1: Uhr. Schauen wir noch einmal auf die Straßen mit dem schnellsten Verkehrsservice im Land. Da haben wir jetzt wieder eine Meldung von der Südautobahn.
2: Von der A2 Richtung Wien, ab Wiener Neudorf brauchen Sie 20 Minuten mehr Fahrzeit. Viele weichen über die B16 aus, daher staut es dort auch. Vor Achau dauert es 15 Minuten länger. Und plus 30 Minuten in Wien auf der S2 und der Tangente Richtung Graz zwischen dem Rautenweg und dem Handel.

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1: Jungfrau, Mars und Venus sind auf Ihrer Seite. Mit Ihren Arbeiten kommen Sie gut voran, mit Ihren Lieben verbringen Sie schöne Stunden.
2: Waage, alles braucht seine Zeit. Ärgern Sie sich nicht, wenn nicht alles gleich auf Anhieb klappt.
1: Skorpion, bauen Sie rechtzeitig vor, um finanzielle Probleme zu vermeiden. Seien Sie sparsam.
2: Schütze, Mars gibt Kraft, Ihre Bemühungen werden sich bezahlt machen.
1: Steinbock, im Beruf könnte es kritische Situationen geben. Bleiben Sie ruhig und besonnen, so bekommen Sie die Lage am besten in den Griff.
2: Wassermann, nicht jeder kann sich für Ihre Ideen begeistern. Versuchen Sie, die Ansichten Ihrer Mitmenschen zu verstehen.
1: Fische, der Liebesstern strahlt hell. Lassen Sie Ihren Gefühlen und Leidenschaften freien Lauf.
2: Widder, Sie arbeiten gerne und viel, gönnen Sie sich aber auch die notwendigen Entspannungspausen.
1: Stier, Sie sind zu empfindlich. Sie würden besser über die Runden kommen, wenn Sie härter im Nehmen werden.
2: Zwillinge, Sie überzeugen und Sie setzen sich erfolgreich durch. Der Abend verspricht, romantisch zu werden.
1: Krebs, auch wenn Sie gute Ideen haben, versuchen Sie, realistisch zu bleiben.
2: Und Löwe, seien Sie nicht so misstrauisch. Machen Sie sich und Ihrem Partner oder Ihrer Partnerin das Leben leichter. Sprechen Sie darüber, was derzeit zwischen Ihnen steht.

0: In 8 Minuten ist es 9. Durch den Vormittag geht es auch heute wieder mit Ursula Bucher. Grüß dich, Ursula.
1: Hallo.
0: Es ist eine spannende Zeit zurzeit im Jahr.
1: Richtig. Kleidungstechnisch.
0: Man kann es temperaturtechnisch fast niemandem recht machen.
1: Nein, weil man weiß, tagsüber wird es ja dann wieder warm, ne? Und jetzt in der Früh ist es kalt. Ich habe jetzt beim mein Kind in die Schule bringen alles gesehen. Also die Hartgesottenen, die heute wieder die kurze auspackt haben, die dicke Jacke schon. Ich habe ja so ein Hybrid-Westchen.
0: Eine kurze Strickweste.
1: Richtig, kurz, kuschelig warm, aber mir ist eh kalt.
0: Das Beste aus beiden Welten.
1: Ja, richtig.
0: Und vielleicht schaffen sie es ja in der Arbeit, eine zwei Klimazonen Wohnung oder ein Büro einzurichten, wo es allen recht ist und niemand friert.
1: Das wäre was, ne?
0: Warm ums Herz wird dann sowieso, wenn man die größten Hits aller Zeiten hört, auch am Vormittag. Viel Spaß bei Ursula Bucher.

0: Einen schönen Mittwochvormittag. Das Wichtigste aus Niederösterreich, Österreich und der Welt mit Birgit Seiß-Brammer. Es ist 9 Uhr.
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2: Wer von Niederösterreich nach Tschechien oder in die Slowakei fährt, der muss weiterhin mit Grenzkontrollen rechnen. Österreich verlängert nämlich die Kontrollen zu seinen östlichen EU-Nachbarn um weitere 6 Monate. Betroffen sind neben Tschechien und der Slowakei auch Ungarn und Slowenien. Helena Wolfram informiert.
3: Mit der Verlängerung will das Innenministerium weiter gegen Schlepperkriminalität und illegale Migration vorgehen. Die Kontrollen sollen dabei möglichst flexibel durchgeführt werden. Statt ausschließlich an fixen Grenzübergängen zu kontrollieren, sollen die Einsatzkräfte verstärkt im gesamten Grenzgebiet unterwegs sein. Die Maßnahmen seien auch mit den Nachbarländern abgestimmt. Gleichzeitig sollen Pendlerinnen und Pendler möglichst wenig beeinträchtigt werden. Innenminister Gerhard Kahner von der ÖVP sagt, Ziel sei es, Schlepper und Kriminelle aus dem Verkehr zu ziehen, ohne den täglichen Grenzverkehr unnötig zu belasten. Kontrollen an Binnengrenzen gibt es derzeit auch in mehreren anderen Schengen-Staaten, darunter Deutschland, Frankreich und Italien.
2: Der Untersuchungsausschuss zur Causa Pilnacek kehrt heute aus der Sommerpause zurück. Zur Erinnerung untersucht wird er die Frage, ob die Ermittlungen zum Tod des einst hohen Justizbeamten Christian Pilnacek politisch beeinflusst wurden. Diese Woche werden erstmals amtierende und ehemalige Ministerinnen befragt. Viktoria Waldhäusl informiert.
4: Heute wird die ehemalige Justizministerin Alma Sadic von den Grünen befragt. Morgen dann Justizministerin Anna Sporer von der SPÖ. Dazu kommen 2 weitere Staatsanwälte. FPÖ-Fraktionsführer Christian Hafenecker.
5: Jetzt sind wir gerade ganz massiv im Justizkapitel drinnen und dann gilt das Ganze mit dem Innenministerium, sprich mit den damals verantwortlichen Innenminister Karner, mit dem ehemaligen Bundeskanzler Nehammer und auch mit dem aktuellen Bundeskanzler Stocker zu besprechen.
4: Bisher haben die Befragungen keine Beweise für politische Einflussnahme auf die Ermittlungen ergeben. Dazu ÖVP-Fraktionsführer Andreas Hanger.
6: Deshalb bleibt es für mich ein FPÖ-Steuergeldverschwendungsausschuss.
4: Im Hintergrund rechnen auch Abgeordnete der anderen Parteien mit keinem großen Erkenntnisgewinn mehr. 6 Befragungstage sind aber jedenfalls noch geplant.
2: Im Skiweltcup dürfte einem Comeback von Marcel Hirscher für die Niederlande nichts mehr im Wege stehen. Wolfgang Eichinger, laut FIS-Renndirektor Markus Waldner, würde der 8-fache Gesamtweltcup-Sieger einen Startplatz bekommen.
7: Im Rahmen eines Termins auf der Kitzbüheler

0: Reif hat FIS-Renndirektor Markus Waldner, Marcel Hirscher ganz klar eine neuerliche Wildcard in Aussicht gestellt.
1: Wir werden ihm sicherlich die Genehmigung geben, weil es ist immer eine große Aufwertung, so einen Superstar beim Rennen dabei zu haben.
0: Bei seinem Comeback in der Saison 2024-25 hat Hirscher bereits eine Wildcard für 20 Weltcuprennen erhalten. Nur nach 3 Starts für die Niederlande hat ein Kreuzbandriss weitere Weltcuprennen von Marcel Hirscher verhindert.
1: Also theoretisch kann er nur 17 Mal mit diesem Status fahren.
0: Und so ist jetzt eigentlich die große Frage, mit welcher Startnummer dürfte Marcel Hirscher wieder die Weltcup-Pisten hinunterjagen.
1: Es sind verschiedene Regelvorschläge gekommen, dass er als 41. fahren kann, nicht als 31. Im Council muss das dann in 2 Wochen definitiv entschieden werden.
0: Mit einer neuerlichen Wildcard darf der 37-jährige Schießer rechnen.
2: Jetzt zum Wetter. Es wird zunehmend wärmer, Ursula Pucher.
3: Ja, wir erwarten heute Spitzenwerte von bis zu 28 Grad. Aber ein Wolkenband aus Deutschland ist am Weg zu uns. Das kommt dann heute Nachmittag zu uns und am Abend gibt es dann schon erste Regenschauer und Gewitter. Ab morgen wird es dann wirklich unbeständig. Die Temperaturen gehen zurück, es gibt wenig Sonnenschein, viele Wolken und einige Regenschauer. Also heute die Sonne noch ausnutzen. 15 Grad haben wir jetzt in St. Pölten und Wien, 16 Grad in Tulln und Wiener Neustadt, 14 Grad in Langenlois und in Mistelbach. 9:04, Radio Niederösterreich mit dem schnellsten Verkehrsservice im Land. In Wien dauert es 20 Minuten länger auf der S2 und der Tangente Richtung Graz zwischen dem Rautenweg und dem Handelsquai. Kommen's gut durch diesen Mittwoch.
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3: So, also Schlaghosen sind eh wieder voll in Mode. Die Musik dazu war eigentlich nie aus der Mode. Ist einfach zu gut.

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1: Wie viele Ampeln hat die Innenstadt, die uns beide heute gefesselt hat, das mit dir, mir und Gentle.

0: sonnigen Mittwochvormittag. Live-Musik im Mautzwirtshaus in Mödling. Morgen ist da die Band Magma aus Niederösterreich und Wien auf der Bühne. David Pearson.
1: Mit kompletter Band werden beliebte Pop- und Rock-Songs von der Mitte des vorigen Jahrhunderts bis heute gespielt. Konzertstart 1930. Der Zirkus BK ist mit seiner neuen Show zurück in die 80er, diese Woche in Krems-Lerchenfeld in der Josef-Oser-Straße. Vorstellungen gibt es am Freitag und Samstag jeweils um 16 Uhr, am Sonntag eine um 14 Uhr. Kabarett-Vorpremiere mit Mike Supancic am Freitag um 19 Uhr im Druckerhaus in Gutenbrunn im Bezirk Zwettl. Künstliche Intelligenz trifft an dem Abend auf natürliche Blödheit, Pinguinzölle auf Vulkansteuern und die Spielplatzbande auf die nächste Bankomatsprengung. In Siegertskirchen im Bezirk Tulln findet am Freitag um 16 Uhr beim Bodenfeldstadion das Oldtimer-Treffen Giacomos Nacht der Motoren statt. Weitere Veranstaltungshinweise finden Sie auf noe.orf.at unter den Tipps.
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Gute Fahrt durch den Mittwochvormittag, kurz nach 9:30 Uhr, Radio Niederösterreich mit dem schnellsten Verkehrsservice im Land. Wir schauen gleich nach Wien auf die A4, die Ostautobahn Richtung Ungarn. Zwischen Altzimmering und dem Knoten Spechert steht ein defektes Auto auf der rechten Fahrspur. Da gibt es bereits Stau. Sonst ist aber alles ruhig. Kommen Sie gut an Ihr Ziel und das heute bei Sonnenschein. Es wird nochmal richtig warm, bis zu 28 Grad gehen sich heute sogar aus. Aber das wirklich genießen, weil gegen Abend kommen dann schon erste dichtere Wolken. Die bringen dann vor allem im Wald- und Mostviertel schon die ersten Regenschauer und auch Gewitter. Und in der Nacht auf Donnerstag kann es dann wirklich in ganz Niederösterreich regnen. Und ab morgen ist es dann kühler und wechselhafter.

0: kaum ein Tag, an dem wir nicht irgendeine KI-Schlagzeile lesen. Hat längst schon in unser aller Leben und in unseren Alltag, so heißt das, Einzug gehalten, die künstliche Intelligenz. Für viele auch nicht mehr wegzudenken. Es gibt aber auch viele Menschen, die da sehr skeptisch sind und sie vielleicht gar nicht oder nur sehr wenig benutzen wollen. Heute Abend gibt es dazu in ORF 1 gleich zweimal eine Doc1 zu diesem Thema. ORF-Redakteurin Isabella Drechsler.
1: Immer mehr Entscheidungen soll uns die KI im Alltag abnehmen oder erleichtern. Doch was passiert, wenn wir uns zu sehr darauf stützen? Das untersucht Lisa Gartenstetter in der aktuellen Doc1. 2 Tage lang lässt sie die KI alles entscheiden und beobachtet die Veränderungen ihres Gehirns wissenschaftlich begleitet.
2: Vor diesen 2 Tagen und danach habe ich eben geschaut, wie ich hirnmäßig sozusagen drauf bin. Also ich habe kognitive Tests gemacht und habe mein Hirn dann auch in einer MR-Maschine anschauen lassen, um wirklich zu sehen, wie und ob es sich nach 2 Tagen intensiver KI-Nutzung verändert, welche Areale sich vielleicht sogar zurückbilden. Schockiert hat mich ehrlicherweise, wie unfassbar echt diese Chat Bots mittlerweile klingen. Ich habe für den Versuch ein Smartphone bekommen, das komplett unbenutzt war. Ich habe mit ChatGPT gearbeitet, mit der Plus-Version, und die wurde auch nicht irgendwie so eingestellt, dass diese Maschine möglichst freundlich zu mir sein soll. Und was da in diesen 2 Tagen passiert ist, wie dieser Chatbot dann mit mir gesprochen hat, das war dann fast schon unheimlich.
1: Dass KI durch die Sintflut an Aufgaben immer mehr Rechenleistung und Speicher benötigt, hat zur Folge, dass weltweit Rechenzentren aus dem Boden gestampft werden. Auch in Oberösterreich in Kronsdorf soll jetzt ein solches entstehen, und dazu war Hanno Settele in einer weiteren Doc1 vor Ort.
3: Wenn man diskutieren will, braucht man Informationen, und hier ist es mit den Rechenzentren ganz arg bestellt. Es gibt viel zu wenig Informationen. Was machen sie? Wie groß sind sie? Wie werden sie die Umwelt beeinflussen? Sowohl von den Errichtern als auch von den zuständigen Politikern. Also hier muss sich was ändern. Die Bevölkerung muss besser informiert werden, sonst gibt es auch Proteste, die vielleicht gar nicht notwendig wären.
0: Großer Doku-Abend heute im Fernsehen, die Doc1, Folgen rund ums Thema KI und Google, sehen Sie ab 20.15 Uhr in ORF 1, und danach kommt dann noch die Doku KI, der Tod des Internets.

Lesen im Weingarten bei Traumwetter heute. Bis zu 28 Grad geht sich noch aus. Die Musik zu diesem traumhaften Herbsttag, die kommt von uns. Dream Academy gibt's gleich. Und das ist Westwind, wenn du nicht bei mir bist. Die größten Hits aller Zeiten. Das ist Radio Niederösterreich. Schönen Mittwoch.

0: Einen schönen Mittwochvormittag. Das Wichtigste aus Niederösterreich, Österreich und der Welt mit Birgit Zeitz-Brammer. Es ist 10 Uhr.
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2: Der Stromkrisenmechanismus und der Industriestrom dürften heute auf der Tagesordnung des Ministerrates stehen. Zwar sind die Strompreise nicht so in die Höhe geschossen wie die Preise für Benzin oder Heizöl, aber es gelte vorzusorgen, heißt es aus der Regierung. Eva Haslinger informiert.
3: Die Grundzüge wurden schon vor dem Sommer präsentiert. Heute sollen dem Vernehmen nach die Details vorgestellt werden. Im Groben sehen die Pläne der Regierung Folgendes vor. Sollte der Arbeitspreis für Strom für Haushalte über 3 Monate hinweg über 16,5 Cent pro Kilowattstunde liegen, dann wird ein Preisdeckel eingezogen. Und zwar von 10 Cent pro Kilowattstunde für ein Grundkontingent. Für Industriebetriebe soll ab kommendem Jahr 3 Jahre lang ein vergünstigter Industriestrompreis eingeführt werden. Energieintensive Unternehmen sollen weiterhin einen Stromkostenausgleich erhalten. Soweit die Ende Mai vorgestellte Grundsatzeinigung. Über den Sommer wurde an den genauen Bestimmungen gefeilt. Einige Details waren noch koalitionsintern zu klären. Sollte das gelungen sein, wird heute Vormittag der fertige Gesetzentwurf präsentiert.
2: 2 Tötungsdelikte in Haftanstalten innerhalb weniger Wochen sorgen für Debatten. Im forensisch-therapeutischen Zentrum Garsten soll ja am Montag ein verurteilter Doppelmörder einen anderen Insassen mit einem Messer getötet haben, aus Frust über Ämter und Behörden, wie er gestanden hat. Die Tat wirft einmal mehr die Frage nach der Besetzung mit Fachpersonal in diesen Einrichtungen auf. Der forensische Psychiater Thomas Stompe sagt dazu:
4: Wenn man tatsächlich möchte, dass ständig Psychiater vor Ort sind, bräuchte man ein Nachtdienstrat. Das bedeutet, man müsste mindestens 8 Psychiater anstellen, um ein Nachtdienstrat EU-rechtskonform gestalten zu können. Und die hat man einfach nicht. Das heißt, es gibt ein einziges forensisch-therapeutisches Zentrum in Österreich, das ein Nachtdienstrat hat. Und das ist die Justizanstalt Göllersdorf.
2: In Niederösterreich, meint Stompe. Der deutsche Kanzler Friedrich Merz hat seine Reise zur UNO-Generaldebatte nach New York abgesagt. Die Präsenz von Merz sei in Berlin erforderlich, heißt es aus Regierungskreisen. In Deutschland gibt es derzeit ja Spekulationen über einen möglichen Wechsel an der Regierungsspitze. Und die US-Notenbank könnte die Leitzinsen unter dem neuen Vorsitzenden Kevin Warsh erstmals anheben. Experten erwarten eine Anhebung der Zinsspanne um 0,25 Prozentpunkte. Sie würde dann bei 3,75 bis 4 Prozent liegen. Und die Temperaturen, die steigen heute noch auf bis zu 28 Grad und die Sonne scheint fast im ganzen Land, Ursula Pucher.
0: Sonnenschein jetzt in Aspang, in Horn, in Mistelbach, in Schöngraben, in Oberndorf an der Melk, in Wieselburg. Könnten jetzt noch lang so weiter tun. Wir genießen es heute tagsüber. Gegen Abend kommen dann nämlich schon dichtere Wolken. Die bringen dann einmal zuerst, vor allem im Wald- und Mostviertel, erste Regenschauer. In der Nacht auf morgen regnet es dann fast im ganzen Land. Morgen in der Früh stark bewölkt, fast überall kann es regnen. Am Nachmittag wird es dann morgen freundlicher. Es bleibt aber frischer bei maximal 21 Grad. 16 Grad sind es jetzt in St. Pölten, Melk und Horn. 17 Grad in Wien, 18 Grad in Bruck an der Leiter und 15 Grad in Stockerau. 3 Minuten nach 10, Radio Niederösterreich mit dem schnellsten Verkehrsservice im Land. Mit guten Nachrichten: A4 Ostautobahn Richtung Ungarn zwischen Altzimmering und dem Knoten Schwechat ist das Auto jetzt weitergefahren. Das sind wieder alle Fahrspuren frei. Eine gute Fahrt.

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1: Ja, und da wird jetzt sicher lauter gedreht in den Werkstätten, Frisiersalons, Büros. Geht gar nicht anders. Ja, einfach großartig. Tina Turner. Nightbush City Limits gleich dabei. Und ein bisschen was zum Kuscheln. Wet, wet, wet. 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Die größten Hits aller Zeiten. Starten wir jetzt gleich mit diesem Hit. Culture Club, Karma Chameleon. Schönen Vormittag mit Radio Niederösterreich.

mit viel Musik durch diesen Mittwochvormittag. Ah, dann noch ein bisschen tratschen können beim Café mit den Kollegen. Ist immer besonders schön. Ich hätte ein gutes Tratschthema. Barbara Wusshoff, ja, die hat uns jetzt ein Geheimnis verraten. Nämlich, sie war in einen Schauspielkollegen verliebt. Und es war nicht Albert Fortell. Schwarzwaldklinik in den 80ern, erinnern wir uns. Da hat sie eine Krankenschwester gespielt. Und Christian Kohlund war ein Arzt. Und sie hat jetzt in einem Zeitungsinterview gesagt, eigentlich war sie damals schon in ihn verliebt. Tja, dann ist aber doch Albert Fortell gekommen und hat dann ihr Herz doch erobert. Mittlerweile sind die beiden seit 36 Jahren verheiratet.

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4: Eine gute Fahrt durch den Mittwochvormittag und bitte Vorsicht auf der A22, der Donauuferautobahn in Richtung Hollabrunn. Vor Stockerau Ost liegen mehrere Kartons auf der Fahrbahn. Bitte fahren Sie da ganz besonders vorsichtig, sonst ist alles ruhig. Wir schauen weiter zum Wetter, da schaut es jetzt noch sehr gut aus. Nur ein paar dünne Wolken, aber im Großen und Ganzen sehr sonnig. Mit der Sonne wird es heute auch richtig warm, bis zu 28 Grad gehen sich aus. Dann in Richtung Nachmittag kommen aber schon die ersten dichten Wolken und vor allem im Wald- und Mostviertel kann es da dann auch schon regnen. In der Nacht auf morgen breiten sich dann die Regenschauer auf das ganze Land aus.

0: Schönen Mittwochvormittag mit Radio Niederösterreich. Es gibt so eine richtige Stoffwechselzentrale in unserem Körper. Die Leber baut Medikamente ab, verarbeitet Alkohol, speichert aber auch Vitamine. Und wir können die Leber immer wieder unterstützen, zum Beispiel mit Artischockenextrakt, wie unser Apotheker Dieter Kröner sagt. Warum eignet sich da gerade die Artischocke?
1: Ihre Blätter werden seit Jahrhunderten als Heilpflanze verwendet. Der wichtigste Inhaltsstoff heißt Cynarin. Er regt die Bildung und den Fluss der Galle an. Das kann besonders nach einer fettreichen Mahlzeit helfen, wenn man sich aufgebläht oder schwer fühlt. Außerdem gibt es Hinweise auf Studien, dass Artischockenextrakte bestimmte Leberwerte günstig beeinflussen können. Sie ersetzt zwar keine Behandlung einer Lebererkrankung, ist aber eine gut verträgliche pflanzliche Unterstützung, vor allem bei Verdauungsbeschwerden nach dem Essen.
0: Sehr bekannt für die Leber ist auch die Mariendistel. Was zeichnet die aus?
1: Ihr werden antioxidative und leberschützende Eigenschaften zugeschrieben. In der Apotheke gibt es standardisierte Arzneimittel mit Mariendistelextrakt. Das heißt, es ist in jeder Dosis der gleiche Wirkstoffgehalt drinnen. Es gibt wissenschaftliche Hinweise, dass Mariendistel Leberwerte verbessern kann, und sie gilt auch als sehr gut verträglich.
0: Ja, bitter ist ja besonders eben gut für die Leber, Bitterstoffe. Bitter haben wir bitter nötig, Löwenzahn zum Beispiel, fällt mir da auch noch ein, unterstützt die Leber auch beim Arbeiten. Und dann kann man auch noch ein sogenanntes Zeolithpulver verwenden. Was ist denn das genau?
1: Es handelt sich um einen speziell aufbereiteten Stein, ein vulkanisches Mineral. Und dieses wird mit Wasser eingenommen und verbleibt im Darm, ohne in die Blutbahn aufgenommen zu werden. Die Idee dahinter ist, dass Zeolit bestimmte Stoffe im Darm binden und dadurch die Leber vorab entlasten kann. Zeolit ist ein Kalzium- und Magnesiumspender und beeinflusst auch eine Medikamenteneinnahme nicht, da die Wirkstoffmoleküle zu groß wären.
0: Die besten Tipps können Sie sich jetzt auch gleich direkt holen an 0820 990 990. Die Nummer zu Dieter Kröner für Ihre Fragen.

0: Nino D'Angelo, Unheilig, Peggy March, Francine Jordi, Josh, Chris Steger und. Sie sind alle am Wochenende bei der Starnacht aus der Wachau mit dabei. Und er auch. Mario Kainz aus Marbach an der Donau hat heute in der Früh bei uns in Guten Morgen Niederösterreich VIP-Tickets für die Live-Show am Samstag gewonnen. Er hat nicht nur als Schnellster bei Andi Hausmann angerufen, sondern er hat auch die gestellte Aufgabe bravourösest gemeistert.
1: Es gibt ja viele, viele gute Gründe, dass man am Samstag als VIP bei der Starnacht aus der Wachau dabei ist. Ich brauche von Ihnen drei gute Gründe, warum Sie dabei sein müssen.
2: Ja, ich habe mit meiner Frau morgen den 10. Hochzeitstag und die darf ich ja gerne singen.
1: Gratuliere, ja, sehr gut.
2: Dann, wir waren freut sich ja schon dort und es war ein tolles Erlebnis. Mhm. Und drittens, wir darf gerne die Zorge wieder mal singen.
1: Die Francine Jordi.
2: Die Francine, ja.
1: Ja, na, das sind drei super Gründe. Und genau drei Gründe haben wir gebraucht, damit Sie die Tickets gewinnen. Nochmal zurück zum 10. Hochzeitstag. Die Frau weiß noch nichts davon, dass Sie am Samstag dorthin gehen?
2: Nein, die weiß noch nichts.
1: Ja, perfektes Geschenk, oder? Ist ja großartig.
2: Ja, ich hab noch nichts davon.
0: Alles in einem Aufwaschen erledigt. VIP-Tickets für die Starnacht gecheckt, Geschenk für den Hochzeitstag, Hakel drunter. Perfekter Start in den Mittwoch. Hoffentlich läuft der Mittwoch für Sie auch so großartig. Wir bemühen uns zumindest, ihn zu versüßen mit viel guter Musik. Den größten Hits aller Zeiten hier bei uns auf Radio Niederösterreich.

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2: Die Arbeiterkammer hat Beschwerden rund um den Sommerurlaub ausgewertet und wenig überraschend gibt es vor allem Probleme bei Flugreisen. Flugannullierungen, Verspätungen oder auch unrechtmäßige Zusatzgebühren wurden da beanstandet. Gestiegen sind auch die Beschwerden rund um Mietautos. Es wurden im Nachhinein Zahlungen für Schäden verlangt, die man gar nicht verursacht hat. Beate Tomasowitsch informiert.
3: Die Forderungen betragen bis zu 1.000 Euro für die Reparatur von Schäden am Mietauto, die die Fahrer gar nicht verursacht haben, sagt Kirstin Gröblinger von der Abteilung Konsumentenschutz bei der Arbeiterkammer Wien.
4: Häufig ist es so, dass die Konsumentinnen glaubhaft berichten, dass sie definitiv keinen Schaden verursacht haben. Die wenigsten haben aber Belege dafür.
3: Die Expertin rät deshalb zur Sicherheit, Videos vom Mietauto zu machen, und zwar bei der Übernahme und bei der Rückgabe. Mehr als die Hälfte der rund 540 Beschwerden betrifft Flugreisen. Besonders krass der Fall einer jungen Familie, die Urlaub in Edinburgh machen wollte. Die Weiterflüge aus Köln wurden gestrichen, die Familie musste nach Wien zurückfliegen. Die Arbeiterkammer konnte eine Entschädigung in der Höhe von 1.500 Euro erreichen.
2: EU-Kommissionspräsidentin Ursula von der Leyen hat in ihrer Rede zur Lage der Union in Straßburg EU-weite Social-Media-Altersgrenzen angekündigt. Künftig soll gelten, keine sozialen Netzwerke unter 13 Jahren und kein eigenes Nutzerkonto unter 15 Jahren. Der konkrete Gesetzesvorschlag dazu, der sogenannte Kids Act, wird morgen Donnerstag vorgelegt. Und von der Leyen will auch Kanada eine EU-Mitgliedschaft anbieten. Kanada soll das erste assoziierte Mitglied der EU werden. Seit Tagen warnen alle großen KI-Tech-Firmen vor der Gefahr, die von ihren Produkten ausgeht, und fordern sogar Einschränkungen. Warum sind die sonst so euphorischen KI-Giganten plötzlich so vorsichtig? Sie könnten Angst um ihr Geld haben, berichtet Philipp Maschl.
5: Bislang gab es nur eine Richtung, mehr künstliche Intelligenz in immer rasanteren Entwicklungsschritten. Dass sich das nun dreht aus Sorge um die Zukunft der Menschheit, verwundert viele. Darunter Martin André, Medienwissenschaftler aus Köln und Kritiker der Tech-Bosse. Er glaubt, es geht um Geld. Die Unternehmen, die hätten Angst davor, für Schäden haftbar gemacht zu werden, wenn sich die KI verselbstständigt.
6: Das ist, glaube ich, der Hauptpunkt, denn ich würde auch vermuten, dass wenn die Eigentümer oder die Manager dieser Plattform diese Risiken nicht wahrheitsgetreu abbilden, dass da in den USA mit den Gerichten nicht gut Kirschen essen ist. Also ich könnte mir vorstellen, dass sie sogar mit ihrem persönlichen Vermögen dann haften müssen.
5: Für André ein möglicher Grund, dass nun auch der Gang an die Börse von Anthropic oder OpenAI verschoben wurde. Eben aus Angst vor finanziellen Folgen.
2: Eine Flugschülerin ist bei einem Paragleiterunfall gestern in Kettenreit im Bezirk Melk verletzt worden. Die 24-Jährige dürfte laut Polizei ihre Fluglage korrigiert und daraufhin übersteuert haben. In der Folge ist sie aus einer Höhe von 5 bis 7 Metern abgestürzt. Ihr Lehrer hat die Rettung verständigt. Der Notarzthubschrauber hat die Verletzte ins Spital nach Amstetten geflogen. Größtenteils überwiegt noch der Sonnenschein und es ist auch sehr warm heute, Ursula Pucher.
0: Am späteren Nachmittag kommen dann aber einige dichte Wolken zu uns und die bringen im Wald- und Mostviertel dann schon vereinzelt erste, teils gewittrige Regenschauer. Davor wird es jetzt aber nochmal richtig warm mit der Sonne. Teilweise gehen sich sogar bis zu 29 Grad heute aus. In der Nacht auf morgen beginnt es dann verbreitet zu regnen, auch Gewitter sind überall möglich. Morgen am Donnerstag ist es dann bewölkt, regnerisch. Im Laufe des Tages wird es zwar ein bisschen freundlicher, aber es bleibt deutlich frischer als heute, bei maximal 21 Grad. 18 Grad haben wir jetzt in St. Pölten, in Zwettl und in Gänserndorf. 20 Grad in Wiener Neustadt und 19 in Wien und in Wieselburg. 4 Minuten nach 11, Radio Niederösterreich mit dem nächsten Verkehrsservice im Land. Und da schaut's gut aus. Alles ruhig auf den Straßen. Eine gute Fahrt.
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0: An diese Melodie können sich sicher ganz, ganz viele unserer Hörerinnen und Hörer noch erinnern. Autofahrer unterwegs oder Frank und Frei, daher kennen wir seine Stimme auch. Und ich freue mich sehr, dass er heute an seinem 90. Geburtstag bei uns zu Gast ist. Herzlich willkommen, Günther Frank.
7: Ich freue mich. Ich habe mich hergeschleppt.
0: Alles, alles Gute zum Geburtstag.
7: Danke.
0: Der 90er. Was macht das mit einem? Was ist das für ein Gefühl?
7: Ich fühle mich nicht so. Ich freue mich, euch zu sehen. Ich erinnere mich an wunderbare Zeiten. Ich bin wirklich in Liebe hergekommen.
0: Ich wollte nämlich gerade fragen, wenn man nach so vielen Jahren dann wieder reinspaziert in das Haus, wo man doch so lange ein Teil davon war, Teil dieses Senders, was kommen da für Emotionen hoch?
7: Naja, Erinnerungen an selige Zeiten, an Leute, die ich hier kennenlernte und auch lerne, so wie jetzt. Wann sehen wir uns? Wir zwei? Morgen oder übermorgen? Wer kommt früher dran?
0: Das machen wir uns dann noch aus. Jetzt haben wir eh mal eine Stunde.
7: Okay.
0: Und in der plaudern wir natürlich auch über all die Stationen, die Günther Frank in seinem Leben durchgemacht hat und was vor allem auch die Faszination Radio ausmacht.

0: Günter Frank heute zu Gast nach 11 hier bei uns auf Radio Niederösterreich. Wir haben gerade schon geplaudert, wieder ein Nachhausekommen, ein Zurückkommen zum Sender, wo Sie jahrelang ja Teil waren und Stimme für unsere Hörerinnen und Hörer. Wobei, Sie haben eigentlich Malerei und Kunstgeschichte studiert.
1: Richtig, ja.
0: Wollten Sie Maler werden?
1: Bin ich immer noch. Und mein Zeichenlehrer in Horn, der Herr Professor Saru, Theo Saru hieß er, viele werden sich an ihn erinnern, der hat gesagt, der Günther kann nur Schauspieler oder Maler werden. Aber ich sagte, ich versuche beides zu verbinden. Ich werde beides machen. Ich liebe die Bühne. Ich liebe Jazz zu singen, zu swingen, locker über alles hinwegzugehen mit Freude, damit das Leben leichter wird.
0: Das haben Sie auch auf der Kabarettbühne gemacht und da im berühmten Kabarett Simpel, vor allem mit Größen wie zum Beispiel auch Karl Farkas zusammengearbeitet.
1: Farkas, richtig, Maxi Böhm, aber ich war auch bei Brunner. Farkas hat mich verliehen zu Brunner, zu Skenker, ins andere Kabarett. Ich habe also in beiden gearbeitet und mit allen Künstlern da und dort. Habe ich gesagt, warum gerade ich? Weil wir einen Deppen brauchen, der alles macht.
0: War sicher sehr liebevoll gemeint.
1: Ja, das ist ganz liebevoll.
0: Sie haben, wir haben jetzt gerade kurz geplaudert und Sie haben gemeint, Karl Farkas hat Sie besonders geliebt. Und es gab noch so eine Gemeinsamkeit, die Sie mit Karl Farkas hatten.
1: Die blonden Haare. Er hat mich geliebt, aber noch mehr hat er die Frauen geliebt, die ich liebte. Es war schwer, manchmal anstrengend.

0: Bühne oder Radiostudio?
1: Beides.
0: Apfelstrudel mit oder ohne Rosinen?
1: Mit Rosinen.
0: Mhm. Selber kochen oder doch bekocht werden?
1: Besser bekocht werden, weil ich ein Depp bin, punkto Kochen. Ich probiere es zwar, aber ich kann es nicht.
0: Berg oder Meer?
1: Berg oder Meer? Eigentlich das Meer. Weil die Berge habe ich dann rundherum automatisch dazu.
0: Mhm. Logisch gedacht. Frittaten oder Leberknödelsuppe?
1: Beides. Leberknödelsuppe mit Frittaten.
0: Ah, und der Apfelstrudel mit den Rosinen von Günter Frank. Wer den auch gerne essen möchte, das Rezept auf noe.orf.at.

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3: 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Eine gute Fahrt durch den Mittwoch, 11.30 Uhr, Radio Niederösterreich mit dem schnellsten Verkehrsservice im Land. Es geht auch wirklich ganz geschwind, es ist alles ruhig auf den Straßen. Wir schauen weiter zum Wetter, da ist es jetzt noch richtig

rein mit viel Sonnenschein und es gehen sich sogar bis zu 29 Grad aus. Im Laufe des Nachmittags werden die Wolken aber dichter. Vor allem im Wald und im Mostviertel beginnt es dann auch schon langsam ein bisschen zu regnen. In der Nacht auf morgen breitet sich der Regen dann aufs ganze Land aus und ab morgen ist es dann unbeständiger und auch deutlich kühler.

0: heute seinen 90. Geburtstag und wir freuen uns sehr, dass er da zu uns gekommen ist. Günter Frank heute zu Gast nach 11, Autofahrer unterwegs, Frank und frei, alle Sendungen, die man bei uns auf Radio Niederösterreich gehört hat. Was hat Sie, also Sie haben ja so viel gemacht, Malerei studiert, auf der Bühne gewesen, Kabarett, Kabarett Simpel haben wir schon geredet. Was war für Sie das Faszinierende am Radio?
1: Beim Autofahren kann man ständig Radiosendungen hören, auch wenn man selbst fährt oder lenken muss. Fernsehen kann ich nicht. Ja, der hinter mir sitzt oder neben mir, kann einen kleinen Fernsehapparat mithaben. Aber der Fahrer kann beim Auto lenken natürlich nicht Fernsehen. Mhm. Ich kann nur hören. Hören immer.
0: Und wenn Sie selbst eben Sendungen moderiert haben, was war das, was für Sie die Begeisterung ausgemacht hat, das Faszinierende für Sie war? Dieses Wissen eben, dass man Sie gerade überall hören kann, was das?
1: Ja, das war der Hauptgrund, denn ich bin ja wirklich in Gegenden gekommen, wo ich nur über Radio selbst Neuigkeiten empfangen konnte oder auch weitergegeben habe, Dinge, die ich sagen wollte. War in ganz Österreich unterwegs für alle möglichen Dinge und habe immer wieder darauf hingewiesen, bitte, wenn Sie einen Fernsehapparat haben und hinter dem Fahrer sitzen, schauen Sie ruhig weiter, lassen Sie sich durch mich bitte nicht stören. Aber wenn Sie selbst Auto fahren, bitte nach vorn schauen. Nein, nicht mir anschauen, bitte nach vorn schauen. Sie lenken ja das Auto, Sie hören mich ja. Im Radio. Radio ist das Hörgerät und wie man gehört wird. Mhm. Fernseher ist der Unterschied, der große. Mhm. Sie müssen folgen. Sie dürfen nicht Fernsehen beim Autofahren. Ja, nicht. Ich schimpfe mit Ihnen, wenn ich was erfahre. Ich lasse mir Ihre Adresse geben und rufe Sie Tag und Nacht an und sekiere Sie.
0: Sie haben ja alles gemacht. Also Schauspieler, Tänzer, Moderator, Kabarettist, haben auch schon gesagt, Sie waren immer schon ein Bühnenmensch. Ja? Das haben Sie schon in der Schule, immer. Hat das schon der Lehrer gesagt. Kann man überhaupt sagen, wo so wirklich Ihr Herzblut war?
1: Ja. Wo? Mein Zeichenlehrer in Horn am Realgymnasium sagte, der Günther ist ein Künstler. Der hat eigentlich das, was wir hier mit ihm machen, gar nichts damit zu tun. Er ist ein Mensch, der will sicher frei sein. Um sich frei zu entfalten, braucht er ein Medium, wo er machen kann, was er will, aber trotzdem, wenn möglich, auch Geld verdient. Und sonst braucht er eine Menge Mäzene, die ihn erhalten. Und wenn er mal so wie ich jetzt 90 ist, dann ist schwierig, wer will schon das an alten Tatra erhalten. Das will doch niemand.

0: Meine Tochter tut es aber. Die ist für mich da, Tag und Nacht. Wenn ich was brauche, sagt Vati, du bist mein Alles. Ich liebe dich. Du hast mich nicht in die Welt gesetzt, sondern ich passe auch auf dich auf, damit du deine alten, unter Anführungszeichen, alten, flotten Tage immer noch an den Mann bringst. Und möglichst über das Medium. Und wenn sich jetzt dein geliebtes Studio in Niederösterreich bei dir meldet, dann musst du hingehen und musst das machen. Sag ich, ja, aber die wissen eh alles von mir. Na, alles nicht. Sie sollen mich ausquetschen und fragen. Dann erfahren sie, ob ich noch husten kann oder nicht.
1: Das machen wir jetzt noch weiter.
0: Ich kann noch husten, aber ich halte mich jetzt zurück.
1: Sehr gut.
2: Wir quetschen Günter Frank noch weiter aus. Bis 12 hier bei uns auf Radio Niederösterreich.

0: Günter Frank, heute zurückgekehrt in, wie er selber gerade gesagt hat, sein geliebtes Studio Niederösterreich. Wir haben vorher schon das kurz angesprochen. Sie haben gesagt, so viele Erinnerungen an schöne Zeiten. Gibt es so ein, zwei Dinge, Erinnerungen, die Ihnen ganz besonders im Kopf geblieben sind aus der Zeit?
1: Oh ja, ich kann mich erinnern, da war ich noch an der Akademie und habe studiert. Und an der Uni habe ich Geschichte ins Gebiet gehabt. Mein Vater wollte ja, dass ich eigentlich Rechtsanwalt werde, so wie er. Aber ich dachte, dafür bin ich nicht brauchbar. Ich bin kein Beamter, ich kann das nicht. Ja, bitte, halt dich zurück, überleg dir, was du sagst. Sag ich, ja, nein, ich will ein freier Mensch sein. Ja, und wenn du kein Geld verdienst, oh ja, ich finde einen Weg. Dann gehe ich auf die Bühne und singe Swing und Jazz. Da verdiene ich. Ja, hat er schon nicht. Ja, ich habe schon probiert, in Amerika, sogar mit berühmten Leuten. Ich bin auf der Bühne gestanden und habe dort mit der, die Ella hat gesungen und dann in Wien, sie hat mir gesagt, sie kommt nach Wien, kam nach Wien zu Fatty George. Am Petersplatz in Wien hatte der sein Lokal und Ella war eingeladen nach ihrem Konzert in der Wiener Stadthalle, was sie immer dort gemacht hat, zum Petersplatz zu fahren und dort zuliebe des Fatty George in seinem Lokal noch zu singen. Ich habe das natürlich vom Fatty, den ich gut kannte, erfahren und habe gesagt, du musst herkommen, vielleicht kannst du mit dir singen. Da kam ich so hin und tatsächlich, er sagte es ihr, da ist einer da, ein absoluter Fan. Der ist zwar schon alt, habe ich gesagt, aber jünger als die Ella selber, die war ich auch jünger. Und die würde mit dir singen, du musst aber anfangen. Da ist er immer noch gehemmt, mit der Ella zu singen, sage ich, natürlich bin ich gehemmt. Weil die singt ja besser als jede andere. Sage ich, bitte, please, start. Na, sie hat begonnen zu singen, ich bin mit eingestiegen und kam dann auf die Idee, bei den Phrasierungen Wiener Lieder mit einzubauen. Sie hat gesungen, tap tap tap tudi, tap tap tip tudi, tap tap tap tudi, tap tap tap tap tap tudi. Und ihr Blank hat dazu eingesetzt, tap tudi, tudi, tudi, tudi, tudi, tap tudi, in the street where you live. Also, du kennst ja das Musical, ja, habe ich gespielt. In Frankfurt war ich der Freddy, das ist die Bufferrolle, eine der Hauptrollen in My Fair Lady. Und jetzt, na jetzt ist es halt schlimm, wenn ich in ein Lokal komme und ich sage, der Günter Frank ist da, fangen die sofort mit irgendwas an, was ich kennen müsste. Und sie wissen und rechnen damit, dass ich einsteige. Und das tue ich meist auch. Also ich singe fast gratis in Lokalen, ärgere mich dann über mich selbst. Aber die Musik reißt mich so mit, ich kann nicht anders.
0: Ja, das ist doch schön, wenn das noch immer so drinnen ist.
1: Ja.
0: Und da merkt man auch richtig, da leuchten dann die Augen richtig.
1: Nein,
0: wenn Sie so auf Ihr Leben zurückschauen, das ja ein ereignisreiches und erfolgreiches Leben war, worum geht es wirklich?
1: Wenn ich ganz ehrlich bin, das Wichtigste in meinem Leben war, dass ich einen Beruf ausüben kann, indem ich mich von allem befreien kann. Und wenn ich ans Privatleben denke, dann wünsche ich mir, so wie Sie es haben, möglichst viele blonde Frauen. Jetzt bin ich aber fast schon auf schwarz übergegangen, weil so viele die Haare färben oder Perücken tragen.
0: Herzlichen Dank, Günter Frank, dass Sie heute vorbeigekommen sind.
1: Ich freue mich.
0: Alles Gute zum Geburtstag.
1: Danke, alles Liebe auch Ihnen.

0: Die moderne Dorfkirche in Rothneusiedl entstand auf private Initiative nach dem Zweiten Weltkrieg. Zuvor war die Gottesdienststätte provisorisch in einem Gasthof untergebracht. 1955 weihte Kardinal Initzer die Kirche, deren Patron Franz von Assisi ist. Architekt Oskar Dechand wählte für die Innen- und Außengestaltung einfache Formen und natürliche Materialien. Der Altar ist aus Ziegeln aufgemauert. Ein Kreuz und die Heiligendarstellungen, Franziskus und Maria, sind aus Keramik. Sie stammen vom Bildhauer Josef Suschin. Rothneusiedl ist erst seit 1954 ein Stadtteil von Wien und noch immer landwirtschaftlich dominiert.
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2: Ursula von der Leyen will Kanada als assoziiertes Mitglied in der EU. Der Strompreisdeckel ist heute Thema im Ministerrat. Das Wetter heute noch meist sonnig und warm. Im Journalstudio ist Gerhard Eisinger. Am Vormittag hat EU-Kommissionspräsidentin Ursula von der Leyen vor dem EU-Parlament in Straßburg große inhaltliche Linien für ihre Politik im kommenden Jahr vorgegeben und einen Sonderstatus für Kanada angekündigt. Etwas, das es so noch nie gegeben hat, Verena Sophie Meyer.
3: Kanada soll das erste assoziierte Mitglied der EU werden, ein besonders enger Partner, das sagt Ursula von der Leyen vor dem kanadischen Premier Mark Carney, der auch im EU-Parlament heute zu Gast ist. Denn Kanada und Europa sehen die Welt mit denselben Augen, sie glauben an die Demokratie, sind auf derselben Seite beim Klimaschutz und der Verteidigung. Kanada kann der EU außerdem Zugang zu Rohstoffen bieten und in einer zunehmend instabilen Welt wird das heute überwiegend positiv aufgenommen. Es gab lange Standing Ovations, viel Applaus, weniger von der rechten Seite, bei der viele Plätze auch leer geblieben sind.
2: Außerdem gab es in der Rede Details zu Social-Media-Beschränkungen. Unter 13 soll offenbar niemand in der EU Zugang zu Instagram und Co. bekommen.
3: Kein Social Media unter 13 Jahren, schlägt die Kommissionspräsidentin vor, zum Schutz der Kinder vor gefährlichen Algorithmen, die extreme Folgen haben können. Auch von 13 bis 15 Jahren soll es dann nur Mini-Accounts geben oder spezielle Teen-Accounts mit begrenzten Funktionen und Überwachung durch Eltern. Für 15- bis 18-Jährige müssen dann die Plattformen für ein sicheres Umfeld sorgen. Und dazu wird es gleich morgen Details und auch den konkreten Gesetzesvorschlag geben.
2: Danke, Verena Sophie Meyer nach Straßburg. Die Boulevardzeitungen des Landes haben sich einmal mehr auf die SPÖ eingeschossen. Sie spekulieren zu einem kurzfristig angesetzten Treffen des SPÖ-Regierungsteams heute Nachmittag und kochen wilde Gerüchte hoch, dass Babler dort zurücktreten wird. Die Partei weist das klar zurück, berichtet Viktoria Waldecker.
4: Es handle sich um ein ganz normales Arbeitstreffen. Das betonen heute alle im SPÖ-Regierungsteam, auch Staatssekretärin Michaela Schmidt.
5: Es findet dieses Mal am Nachmittag statt und nicht am Vormittag. Also verstehe ich die Aufregung dazu in keinster Weise.
4: Bei dem Treffen soll etwa die SPÖ-Klausur vor 1,5 Wochen nachbesprochen werden und das Team auf den Herbst eingeschworen werden. Dabei gehe es um Inhalte und nicht um Personalien, sagt auch Justizministerin Anna Sporrer.
6: Glauben Sie, wird Andreas Babler eine seiner Funktionen abgeben?
7: Das glaube ich überhaupt nicht.
4: Als möglicher Babler-Nachfolger wird immer wieder Finanzminister Markus Marterbauer gehandelt. Er winkt im Interview mit dem ORF-Report ab.
8: Ich habe meine Aufgaben gesundheitlich und in der Budgetsanierung, es lastet mich aus.
4: Aus dem aktuellen Umfragetief müsse sich die SPÖ mit Inhaltlichem zurückkämpfen, nicht mit einem Wechsel an der Spitze, glaubt Marterbauer.
2: Nächstes Thema: Teuerung in diesem Journal. Die Energiepreise steigen, die Regierung will die Menschen entlasten. Was ist da im Bereich Strom genau geplant, Astrid Petermann?
9: Ja, die Strompreisbremse feiert da ein Comeback, allerdings nur im Krisenfall. Krisenmechanismus.

0: Tourismus nennt das die Regierung. Das heißt, wenn die Nettopreise auf 16,5 Cent pro Kilowattstunde steigen und wenn gleichzeitig die Großhandelspreise eine bestimmte festgesetzte Grenze überschreiten, dann soll hier ein Preisdeckel bei 10 Cent eingezogen werden, zumindest für einen Grundverbrauch. Und auch für Industriebetriebe, speziell auch für besonders energieintensive, ist ein vergünstigter Strompreis geplant.
1: Viele Autofahrer und Autofahrerinnen, vor allem Pendler, leiden auch unter den hohen Spritpreisen. Warum passiert da nichts?
0: Die Spritpreise will die Regierung weiter beobachten. Die Spritpreisbremse läuft ja noch bis Ende des Monats und die Regierung verweist auch auf die sogenannte Preisruntergarantie. Sie soll ja sicherstellen, dass Konzerne Preissenkungen an den Weltmärkten weitergeben. Die Preise sind bei uns im Moment niedriger als in Deutschland. Das zeige, dass das System funktioniert, heißt es da. Für viele an der Zapfsäule ist das aber wohl nur ein schwacher Trost.
1: Die Industrie in Niederösterreich ist für 350.000 Arbeitsplätze verantwortlich und schafft Exporterlöse von 28 Milliarden Euro. Aber sie hat auch Probleme. Das ist gestern beim Tag der Industrie in Schloss Grafeneck einmal mehr angesprochen worden. Kari Ochsner, Präsident der Industriellen Vereinigung Niederösterreich, kritisiert die Rahmenbedingungen in Österreich, die das Wirtschaften schwierig machen, wie er sagt.
2: Alle Industriellen und alle Manager sind sich ihrer Verantwortung für diesen Standort mehr als bewusst, für die Verantwortung für den Wohlstand und die soziale Sicherheit in Niederösterreich und in Österreich. Wir sind viele Idealisten hier und wir wollen den Glauben an den Standort nicht aufgeben, weil wir wissen, welche Konsequenzen das für dieses Land hätte. Aber wir müssen den Standort zurückbringen auf die Überholspur in die Top 10 der Welt.
1: Was dafür nötig ist und wie der schwelende Konflikt zwischen NEOS-Staatssekretär Sepp Schellhorn und Landeshauptfrau Johanna Mikl-Leitner von der ÖVP beigelegt worden ist, das hören Sie in wenigen Minuten im Radio Niederösterreich Mittagsmagazin. Und seit gestern wird gerätselt, gegen welchen zunächst namentlich nicht genannten Künstler wegen des Verdachts des sexuellen Missbrauchs und des Besitzes von kinderpornografischem Material ermittelt wird. Mittlerweile ist bekannt, die Ermittlungen richten sich gegen den Kabarettisten Günter Bahl. Auch hier die Hintergründe in Kürze im Mittagsmagazin. Mehr Bewegung im Schulalltag, das ist das Ziel einer neuen Aktion in Niederösterreich. Im kommenden Juni sollen deshalb tausende Schülerinnen und Schüler gemeinsam turnen. Darauf vorbereitet werden sie schon während des gesamten Schuljahres, wie Helena Wolfram informiert.
3: Ab September bekommen die teilnehmenden Schulen regelmäßig Videos mit Bewegungs- und Turnübungen zugeschickt. Vorgezeigt werden sie von Philipp Jelinek. Die Schülerinnen und Schüler können sie im Unterricht, aber auch zu Hause nachmachen. Am 9. Juni 2027 findet dann die größte Turnstunde Niederösterreichs mit rund 3.500 Kindern und Jugendlichen statt. Damit soll auch mehr Bewegung in den Schulalltag kommen, sagt Bildungslandesrätin Christiane Teschel-Hofmeister.
4: Ich finde, dass Bewegung kein Zusatz zur Bildung ist, sondern Bewegung ist ganz zwingender Teil der Bildung. Wenn die zwischendurch ein bisschen an die Luft kommen, wenn sie zwischendurch gemeinsam Bewegung machen, dann stärkt das ihr Wohlergehen, ihre Konzentrationsfähigkeit.
3: Unterstützt wird die Initiative auch von der Bildungsdirektion. Bewegung sei eine wichtige Voraussetzung für erfolgreiches Lernen. An 67 Schulen in Niederösterreich gibt es bereits die tägliche Turnstunde. Mitmachen können Schulen ab der Volksschule, anmelden können sie sich ab sofort und noch bis Ende April.
1: Größtenteils überwiegt heute Nachmittag noch der Sonnenschein und es ist noch einmal sehr warm. Die Wetteraussichten hat jetzt Birgit Salzbrammer.
5: Am späteren Nachmittag da entstehen im Wald und im Mostviertel vereinzelt erste teils gewittrige Regenschauer. Die Temperaturen schaffen es aber noch auf 24 bis 29 Grad. In der Nacht auf morgen breiten sich die Regenschauer auf weite Teile des Landes aus. Auch kräftige Schauer können da dabei sein. Vom Machfeld bis zur buckligen Welt kann es trocken bleiben. Morgen am Donnerstag ist es dann oft bewölkt und es regnet zeitweise. Im Laufe des Tages wird es dann wieder freundlicher und es ist deutlich kühler. Maximal 21 Grad sind morgen möglich. Aktuell ist es in Niederösterreich überwiegend heiter, in Zwettl und Wiener Neustadt bei 22 Grad, in St. Pölten und Amstetten bei 21 und nur in Poelsdorf ist es bewölkt bei 21 Grad. Noch ein Blick ins restliche Österreich. In Linz ist es wolkig bei 20 Grad, heiter und 21 Grad melden Innsbruck, Klagenfurt, Bregenz und auch Wien. Graz und Eisenstadt melden heiter bei 22 und Salzburg heiter 24 Grad. 9:09, hier ist Radio Niederösterreich mit dem schnellsten Verkehrsservice im Land und guten Nachrichten. Es sind uns nämlich keine Störungen gemeldet worden. Gute und sichere Fahrt.
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Eine angenehme Mittagsstunde wünsche ich Ihnen. Die Arbeiterkammer hat Beschwerden rund um den Sommerurlaub ausgewertet. Wenig überraschend gab es vor allem Probleme bei Flugreisen. Gestiegen sind aber auch die Beschwerden rund um Mietautos. Was da alles beanstandet wurde, das schauen wir uns im heutigen Mittagsmagazin an. Fein, dass Sie zuhören. 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

0: Die Industrie ist in Niederösterreich, aber auch in ganz Österreich weiterhin in schweren Turbulenzen. Das war gestern beim Tag der niederösterreichischen Industrie im Park des Schlosses Grafenegg unüberhörbar. Die Industriellen fordern Entlastungen von der Bundesregierung und vor allem Reformen. Man ersticke in der Bürokratie, hieß es da beim Festakt. Robert Salzer war mit dabei.
1: Der laue Sommerabend im Schlosspark kann die Probleme, die die Industrie hat, nicht überdecken. Niederösterreichs Präsident Kari Ochsner sieht sie international im Hintertreffen. Zu viele Klötze würden an den Beinen der Unternehmer hängen. Er fordert Reformen.
2: Stichwort Pensionen, Stichwort Gesundheit, Sozialsystem, Leistungsinzentivierung. Und auf gar keinen Fall kann es mehr Belastungen geben. Bis zur nächsten Wahl 2029 sind es noch einmal 2,5 Jahre und wir dürfen nicht zulassen, dass bis dahin keine großen Reformen gelingen.
1: Eines der größten Probleme ist die nach wie vor überbordende Bürokratie. Bundeskanzler Christian Stocker von der ÖVP beziffert sie mit 15 Milliarden Euro jährlich. Er verweist auf Erfolge der Bundesregierung in einem schwierigen Umfeld.
3: Und in einer Koalition aus drei Parteien mit oft sehr unterschiedlichen inhaltlichen Schwerpunkten gute Ergebnisse vorzulegen, braucht es auch den Kompromiss. Aber wir haben seit Beginn der Regierungstätigkeit immer wieder bewiesen, dass wir auch Ergebnisse finden und Kompromisse zustande bringen.
1: In den Stunden vor der Veranstaltung hatten Vorwürfe von Staatssekretär Sepp Schellhorn von NEOS für Diskussionen gesorgt. Er hatte die ÖVP und SPÖ geführten Länder als Blockierer von Reformen bezeichnet. Landeshauptfrau Johanna Mikl-Leitner, ÖVP, spricht den Konflikt nicht an, übt stattdessen Kritik an Strategien der EU.
4: Während andere Kontinente bei KI, Halbleiterproduktion und anderen modernen Technologien immer weiter die nächsten Schritte setzen und das vor allem in einem raschen Tempo, beschäftigen wir uns mit Verpackungsverordnung, Lieferkettengesetz und Lohntransparenz. Und ich frage mich, da läuft doch etwas schief.
1: Schellhorn selbst betont, es habe eine Aussprache mit Mikl-Leitner gegeben.
5: Hier müssen wir einfach erkennen, dass wir alle in einem gemeinsamen Boot sitzen. Dass es nicht hilft, wenn wir uns Länder und Bund alles gegenseitig ausrichten, sondern dass wir gemeinsam hier um den Standort kämpfen müssen, um das große Ziel zu erreichen, dass die Mitarbeiter mehr verdienen und weniger kosten.
1: Es kommt schließlich zu einer versöhnlichen Geste der beiden Politiker. Versöhnlich ist auch die Botschaft von Wirtschaftsminister Wolfgang Hartmannsdorfer von der ÖVP. Wichtig sei Optimismus.
6: Die matchentscheidende Frage ist, dass man trotz aller Herausforderungen wieder eine Zuversicht und eine Ambition zustande bekommen. Ich kenne keine Unternehmerin, keinen Unternehmer, der mit dem Geschäftsmodell Pessimismus erfolgreich ist. Es glauben alle an ihr Produkt und ich glaube, das Gleiche muss auch für uns und die Republik auch gelten.
1: Dafür allerdings müssen die Rahmenbedingungen für Unternehmerinnen und Unternehmer besser werden.

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5: Gleich 12.31 Uhr, hier ist Radio Niederösterreich mit dem schnellsten Verkehrsservice im Land. A2 Südautobahn Richtung Graz. Kurz vor der Ausfahrt Baden, passen Sie bitte auf, hier liegt eine Kiste auf der Fahrbahn. Wir wünschen gute und vor allem sichere Fahrt.
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5: Die Staatsanwaltschaft Wien ermittelt gegen den Kabarettisten Günter Pahl, bekannt unter dem Namen Gunkel, wegen des Verdachts des sexuellen Missbrauches und des Besitzes kinderpornografischen Materials. Aufgeflogen ist der Fall, weil der Kabarettist erpresst wurde von zwei Frauen, darunter eine Ex-Lebensgefährtin. Es soll um rund 100.000 Euro gehen. Die beiden Frauen sitzen seit Monaten in Untersuchungshaft. Bernd Kuschuh informiert.
7: In dem Fall gibt es seit heute bereits Anklagen, und zwar wegen schwerer Erpressung gegen die beiden Frauen, Mutter und Großmutter, die seit rund 3,5 Monaten in Untersuchungshaft sitzen. Die Staatsanwaltschaft gibt keinerlei Details zu dem Fall bekannt. Mehr ist nur von den beiden Anwälten, der Frauen und des Kabarettisten Günter Pahl, genannt Gunkel, zu erfahren. Demnach dürfte der Kabarettist die Polizei informiert haben vor einer Geldübergabe von rund 30.000 Euro an die jüngere der beiden Frauen. Sie wurde dabei festgenommen. Laut Florian Höllwart, dem Anwalt von Gunkel, gibt es außerdem von ihm eine Selbstanzeige wegen sexuellen Missbrauchs. Und auf einem seiner Computer wurde, offenbar in der Folge, kinderpornografisches Material gefunden, das laut Höllwart aus dem Internet stammen soll.
8: Wobei man dazu sagen muss, die inkriminierten und den Ermittlungen zugrunde liegenden Taten liegen teilweise mehr als 13 Jahre zurück.
7: So der Anwalt. Allerdings dürfte sich der vorgeworfene Kindesmissbrauch erst in jüngerer Zeit zugetragen haben. Das Kind soll 5 Jahre alt sein. Statt den mutmaßlichen Täter anzuzeigen, sollen die beiden Frauen, Mutter und Großmutter, also offenbar den prominenten Ex-Lebensgefährten erpresst haben. So zumindest lautet der Vorwurf der Staatsanwaltschaft, den der Anwalt der Frauen, Hubert Wagner, bestätigt, aber nicht kommentieren will.
9: Nach heutiger Mitteilung der Pressestelle des Straflandesgerichtes ist die Anklageschrift bereits vom Gericht genehmigt worden. Ich habe es allerdings so nicht lesen können und möchte ich daher erst eine Stellungnahme abgeben, nachdem ich mit meinen Klientinnen gesprochen habe.
7: In Summe soll Günter Pahl, genannt Gunkel, um 100.000 Euro erpresst worden sein. Sein Anwalt Höllwart betont, dass es sich bei dem mutmaßlichen sexuellen Missbrauch keineswegs um eine Art Vergewaltigung gehandelt habe und um einen einmaligen Vorfall. Wie vor wenigen Minuten bekannt wurde, gibt es auch gegen den Kabarettisten seit heute eine Anklage. Es gilt in den beiden miteinander zusammenhängenden Fällen die Unschuldsvermutung.

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1: Politische Influencer erklären uns online jeden Tag das Weltgeschehen. Doch nicht alle, die wirken wie renommierte Fachleute, sind auch echte Menschen. Dahinter stecken immer öfter KI-generierte Figuren, die politische Botschaften pushen. Tausende solcher Videos hat eine aktuelle Analyse jetzt ans Tageslicht befördert. Eva Wackenreuther berichtet.
2: Und diese Krise wird sich allen Anzeichen nach in den kommenden 2 bis 3 Monaten nur noch verschärfen.
3: Wer da so eindrücklich warnt, das ist kein echter Mensch, sondern ein sogenannter KI-Avatar auf YouTube. Und von denen gibt es eine ganze Menge, wie ein aktueller Bericht zeigt. Über 1800 solcher Videos hat das Zentrum für Analyse und Monitoring untersucht. Forscherin Lea Frühwirth sieht die Gefahr in der Masse der Fakes.
4: Je mehr solche Inhalte entstehen, desto eher könnte ich eben den Eindruck haben, naja, ich habe jetzt auf YouTube gesucht, ich habe mir ein paar Sachen angeguckt und keine Ahnung, 3 von 10 erzählen mir das Gleiche. Dann komme ich ja unbewusst schon mal irgendwie zu dem Eindruck, naja, dann wird das so falsch schon nicht sein.
3: In geopolitisch angespannten Zeiten orientieren sich immer mehr Menschen auch an Analysen online. Dort kommentieren Experten oder solche, die sich dafür halten, das Weltgeschehen. Darunter aber eben auch KI-generierte Figuren vor KI-generierten Bücherregalen. Viele der Videos beschäftigen sich mit Russland, China oder dem Iran. Länder, die auch für Cengiz Günay vom Österreichischen Institut für internationale Politik eine besondere Rolle spielen.
5: Das Hauptspannungsfeld oder die Angst, dass in Zukunft andere übernehmen werden, ist natürlich, dass in China, Russland und Iran diese Achse, die eine besondere Herausforderung auch für die Vormachtstellung des Westens darstellen.
3: Die Technologie, die dafür zum Einsatz kommt, entwickelt sich rasant weiter, so Frühwirth.
4: Vor einem Jahr hätten diese Avatare noch so ausgesehen, dass ja, man hätte Leute trotzdem warnen müssen, aber es wären den meisten doch schnell ins Auge gesprungen, dass hier irgendwas nicht stimmt. Das sieht jetzt schon ganz anders aus und in 3 Monaten kann das ja noch schwieriger sein und irgendwann wird es vermutlich unmöglich sein, mit dem Aufwand, den man bereit ist, abends auf der Couch zu betreiben, wenn einem auf Social Media was reingespielt wird, das noch zu erkennen, als hier ist es KI generiert.
3: Was heute teilweise noch plump wirkt, wird also schon bald unter dem Radar durchfliegen können und so unsere Meinung beeinflussen.

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1: Die meisten von uns sind aus dem Sommerurlaub schon wieder zurück. Mit im Gepäck haben sie oftmals Beschwerden, die dann die Arbeiterkammer auswertet. Vor allem bei Flugreisen gibt es da immer wieder Probleme. Flugannullierungen, Verspätungen oder auch versteckte Zusatzgebühren wurden beanstandet. Gestiegen sind aber auch die Beschwerden rund um

0: Autos. Unter anderem wurde da im Nachhinein Zahlungen für Schäden verlangt, die man gar nicht verursacht hat. Beate Tomasowitsch berichtet.
1: Die Forderungen betragen bis zu 1.000 Euro für die Reparatur von Schäden am Mietauto, die Fahrer gar nicht verursacht haben, sagt Kirstin Grüblinger von der Abteilung Konsumentenschutz bei der Arbeiterkammer Wien.
2: Häufig ist es so, dass die Konsumentinnen glaubhaft berichten, dass sie definitiv keinen Schaden verursacht haben. Die wenigsten haben aber Belege dafür.
1: Die Expertin rät deshalb zur Sicherheit, Videos vom Mietauto zu machen, und zwar schon bei der Übernahme.
2: Wir haben ja alle in der Regel ein Handy dabei. Die paar Minuten sollte man sich auf jeden Fall nehmen. Und auch bei der Rückgabe, dann ist klar dokumentiert, dass ein Schaden, der entweder nach Rückgabe eingetreten ist oder sozusagen vorher schon bestanden hat, nicht dem jeweiligen Konsumenten zuzurechnen ist.
1: Mehr als die Hälfte der rund 540 Beschwerden betrifft Flugreisen. Besonders krass ein Fall einer jungen Familie, die im Sommer eigentlich nach Edinburgh reisen wollte.
2: Haben einen Flug von Wien über Köln nach Edinburgh gebucht und sind dann in Köln sozusagen gestrandet. In Köln angekommen, wurde ihnen mitgeteilt, dass ihr Weiterflug annulliert wurde. Es gab auch keinen Ersatzflug nach Edinburgh und die mussten dann eine Nacht in Köln verbringen, um dann ihren Rückflug nach Wien, das schien die beste Option, anzutreten. Auch dieser Flug wurde annulliert.
1: Die Kosten für das Hotel hat die Fluglinie zwar übernommen, Ausgleichsleistungen für den Flug nach Edinburgh, Verpflegungskosten und auch die Flugkostenerstattung wurden nicht gezahlt.
2: Wir haben jetzt gerade die Information erhalten, dass der Familie die 1.500 Euro überwiesen werden. Also wir konnten diesen Fall für die Familie lösen.
1: Rund ein Fünftel der Beschwerden betrifft die Unterkunft. Fehlende Sauberkeit, Schimmel, Ungeziefer oder auch der fehlende Meerblick wurden beanstandet. Bei Pauschalreisen muss der Mangel sofort dem Reiseveranstalter gemeldet werden. Bei allen anderen Reisen sollte man den Mangel ebenfalls rasch melden und in jedem Fall gut dokumentieren, also Fotos oder Videos machen und alle Rechnungen und Belege aufheben, um seine Ansprüche leichter durchsetzen zu können, so die Expertin.

Am Wochenende, da finden wieder die Schaugartentage statt. Wo was los ist, das erfahren Sie in der kommenden Stunde bei Florian Pehofer. Und bei ihm können Sie auch Tickets dafür gewinnen. Ich drücke die Daumen. Ich darf mich an dieser Stelle jetzt bei Ihnen verabschieden und noch einen schönen Nachmittag mit Radio Niederösterreich wünschen.

0: Wild mit Cambodia auf Radio Niederösterreich. 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
2: Immer mehr Menschen schlittern in Österreich in die Privatinsolvenz. Fast 7.400 Privatkonkurse waren es heuer bereits, wie Julian Kern berichtet.
3: Mit fast 11% mehr Privatinsolvenzen rechnet der KfW.

0: als V 1870 heuer im Vergleich zum Vorjahr. Insolvenzleiter Karl-Heinz Götze.
1: Das ist hauptsächlich darauf zurückzuführen, dass Mitte des Jahres eine Gesetzesänderung gegeben hat. Die Entschuldungsdauer wurde wieder von 3 auf 5 Jahre verlängert.
0: Wer also geplant hat, den eigenen Privatkonkurs anzumelden, der hat das noch vor der Gesetzesänderung gemacht, um sich in 3 statt 5 Jahren zu entschulden. Besorgniserregend ist laut Götze der Anstieg jener Firmenpleiten, bei denen aufgrund fehlender Gelder gar kein Insolvenzverfahren mehr eröffnet werden kann.
1: Der Hauptgrund ist unter anderem, dass die Firmen zu spät anmelden. Das heißt, da ist dann nicht mehr mal 4.000 Euro da, um die Mindestkosten zu decken.
0: In diesen Fällen gehen Gläubiger meist komplett leer aus.
2: Im Fall der Ermittlungen gegen den Kabarettisten Günter Pahl wegen Kindesmissbrauchs ist bereits im Mai Selbstanzeige erstattet worden, sagt die Sprecherin der Wiener Staatsanwaltschaft Nina Busek. Pahl steht unter anderem im Verdacht, sich an der Tochter seiner damaligen Lebensgefährtin vergangen zu haben. Ausschlaggebend für die Selbstanzeige dürfte gewesen sein, dass er wegen des Missbrauchs erpresst worden sein soll. 2 Frauen sind deshalb in U-Haft. Bei einem Frontalzusammenstoß mit einem LKW sind in Gutenstein im Bezirk Wiener Neustadt 3 Autoinsassen aus Polen verletzt worden. Ein Mann auf der Rückbank, der offenbar nicht angeschnallt war, musste reanimiert werden. Der 47-jährige Lenker des PKW war auf der B21 auf die Gegenfahrbahn geraten. Der 45-jährige Lenker eines Sattelzuges konnte eine Frontalkollision nicht mehr verhindern. Das riesige Ozonloch über der Antarktis wird seit Jahren tendenziell kleiner. Das bestätigt heute die Weltwetterorganisation in ihrem aktuellen Ozonbericht. Damit regeneriert sich die wichtige UV-Schutzschicht der Erdatmosphäre langsam wieder. Warum die Freude bei Forschern dennoch nur gebremst ist, berichtet Ruth Hutsteiner.
3: Die Ozonschicht erholt sich, sehr langsam, aber doch. Damit regeneriert sich auch der erdeigene UV-Schutz. In 40 bis 50 Jahren könnte die Ozonschicht vielleicht sogar wieder ganz vollständig sein. Dennoch hält sich die Begeisterung bei Forschern wie dem Atmosphärenphysiker Alois Schmalwieser von der Veterinärmedizinischen Uni Wien in Grenzen. Denn in Regionen wie Europa wird die UV-Strahlung seit einigen Jahren mehr statt weniger.
4: Das ist zurückzuführen auf eine Reduktion der Bewölkung über Europa. Das heißt, wir haben mehr Sonnenstunden als noch vor 10, 15 Jahren.
3: Wesentlicher Treiber ist die Klimaerwärmung.
4: Die Klimaerwärmung reduziert die Bewölkung und mit reduzierter Bewölkung haben wir mehr UV-Strahlung.
3: Forscher rechnen daher in wenigen Jahrzehnten mit einem deutlichen Anstieg von weißem Hautkrebs. Daher werde es noch wichtiger, sich vor der Sonne zu schützen, vor allem um die Mittagszeit, wenn die Sonnenstrahlung ihren Höhepunkt erreicht.
2: Ja, und vorerst zeigt der Spätsommer noch, was er kann. Wie es mit dem Wetter am Nachmittag weitergeht, weiß Flo Bichhofer.
5: Meist scheint da derzeit noch die Sonne und es ist sehr warm. Bis zu 28 Grad kannst du da bekommen. 26 Grad derzeit in Weidhofen an der Ips, 25 sind es in Kumpoldskirchen, 24 in St. Pölten. Es werden am Nachmittag jetzt vom Westen her die Wolken langsam mehr. Im Wald- und Mostviertel können schon vereinzelt kleine Schauer und Gewitter entstehen. Spätestens am Abend zieht es dann in ganz Niederösterreich immer mehr zu und in der Nacht kann es dann überall regnen. Da kühlt es dann auch ordentlich ab. Morgen am Donnerstag starten wir dann mit vielen Wolken und vereinzelt auch Regenschauern in den Tag. Im Laufe des Tages bleibt es dann aber auch immer öfter trocken und am Nachmittag zeigt sich dann auch wieder ganz kurz die Sonne. Bei des lebhaften Wind gibt es bis zu 21 Grad. 4:01, kurzer Blick auf die Straßen. Derzeit nichts los, Sie kommen überall gut voran. Ich wünsche eine gute Fahrt.
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5: Ja, und wenn das Mittagessen heute ein wenig schwerer war, gibt es jetzt dafür was Leichtes. Schöne Melodie, tolle Stimme, ein bisschen Ukulele kann auch nie schaden. Einfach zum Wohlfühlen dieser Hit der Nice Little Penguins. Schönen Nachmittag mit Radio Niederösterreich und Flying.

Das Intro, besser gesagt das Outro, das könnte stundenlang so weitergehen. Ein zeitloser Klassiker. ABBA und Chiquitita hier auf Radio Niederösterreich. Und Gartenfans, aufgepasst, wenn Sie jetzt noch Inspiration für Ihren brauchen fürs nächste Jahr. Es ist ja immer ein bisschen schwer, so durch die Hecke vom Nachbarn spechteln ist irgendwie ungut. Einfach in den Garten reinmarschieren geht auch nicht. Zum Glück gibt es in Niederösterreich an diesem Wochenende wieder die Schaugartentage. Da darf man das in gewissen Gärten. Vom Unterwasserreich in Schrems bis zum Harachpark in Bruck an der Leiter, vom Wildbienengarten in Mönchkirchen bis zum Englischen Garten in Heldenberg. Ja, mehr als 50 Gärten sind für Sie da geöffnet. Überall erwarten Sie da die Gärtnerinnen und Gärtner mit Gartengeschichten, Tipps und Anekdoten. Das komplette Programm, das gibt es online, der Schaugartenkalender, www.naturimgarten.at. 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
3: Mittwoch, Nachmittag, 13:30. Kurzer Blick auf die Straßen. Auf allen Hauptverbindungen kommen Sie gut voran. Keine Störungen sind uns gemeldet worden. Gute Fahrt. Das Radio Niederösterreich Wetter. Derzeit gibt es noch viel Sonnenschein. Vom Wald- und Mostviertel her ziehen aber langsam dichtere Wolken in Richtung Osten. Im Osten kann schon im Laufe des Nachmittags ein bisschen nass werden. Spätestens in der Nacht breiten sich die Schauer dann auf den Großteil Niederösterreichs aus. Derzeit messen wir 27 Grad in Wiener Neustadt, 24 sind es in Stockerau, 23 Grad bei Ihnen daheim in Gmünd. Morgen am Donnerstag gibt es dann zu Beginn viele Wolken und vereinzelt auch Regenschauer. Im Laufe des Tages bleibt es dann aber immer öfter trocken und am Nachmittag zeigt sich dann auch wieder kurz die Sonne. Bei teils lebhaftem Wind gibt es bis zu 21 Grad.
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0: Mit Radio Niederösterreich und Roland Kaiser geht's entspannt durch den Nachmittag am Mittwoch. Ja, und am Samstag, da feiert Kabarettist und Schauspieler Erwin Steinhauer seinen 75. Geburtstag. Aus diesem Anlass zeigt ORF 2 heute Abend die Dokumentation Orte der Kindheit, Erwin Steinhauer. Und diese Orte, die befinden sich zum großen Teil bei uns in Niederösterreich, denn die Wurzeln der Steinhauers, die liegen in Ernstbrunn.
1: Ganz genau. Väterlicherseits waren wir hier bis zum Ende des Ersten Weltkriegs 1918 die Huf- und Wagenschmiede. Dann war Hungersnot, die Leute haben die Pferde aufgegessen. Die Huf- und Wagenschmiede waren nicht mehr so nötig. Und dann habe ich hier teilweise meine Jugend verbracht bei den Großeltern mütterlicherseits Schweinsbratenschnitzel und Benzdorf-Schokolade gegessen.
0: Ah, nicht schlecht. Ja, danach hat der Publikumsliebling sein halbes Leben auf Bühnen und vor der Kamera verbracht. Für ihn ist der Bühnenraum aber nie zur Arbeitsstätte geworden, sondern...
2: Lebensraum war das für mich. Ein Gefühl, da wollte ich immer hin. Das war schon von frühester Jugend so. Also wahrscheinlich kommt es ein bisschen da, ich wollte mir immer gerne ein bisschen produzieren und ein bisschen was herzeigen. Und vor allem, was mir immer sehr wichtig war, ich wollte, dass die Menschen lachen.
0: Ja, und das hat er eindeutig geschafft. Einblicke in die Kindheit von Erwin Steinhauer gibt es heute Abend für Sie um 21.15 Uhr in ORF 2.

Das ist Radio Niederösterreich am Mittwochnachmittag. Und wenn der Tag bis jetzt für Sie nicht so gelaufen ist, wie Sie sich das vorgestellt haben, den Kopf nicht in den Sand stecken, da tun wir jetzt nur die Füße rein. Ganz entspanntes Strandfeeling mit den Beach Boys und Kokomo.

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3: Die Staatsanwaltschaft Wien hat heute gegen den Kabarettisten Günter Pahl, genannt Gunkel, Anklage erhoben. Ihm wird sexueller Missbrauch und Besitz von kinderpornografischen Darstellungen vorgeworfen. Aufgeflogen ist das, weil er offenbar von zwei Frauen, darunter eine Ex-Lebensgefährtin, erpresst wurde. Bernd Koschuh informiert.
4: Seit heute ist sowohl der Kabarettist angeklagt als auch die mutmaßlichen Erpresserinnen. Vor 1 bis 2 Jahren soll Günter Pahl, genannt Gunkel, deren Tochter bzw. Enkeltochter sexuell missbraucht haben, bestätigt sein Anwalt Florian Höllwart.
5: Diese Erpressung hat es deswegen gegeben, weil es eben

0: einen Vorfall gegeben hat, wo ihm der Verdacht des sexuellen Missbrauchs im Raum steht und diese Damen meine Mandanten unter Druck gesetzt haben, das gegebenenfalls zu veröffentlichen.
1: Gunkel habe Anzeige und Selbstanzeige erstattet.
0: Auch weil er reinen Tisch machen wollte.
1: Vor einer Übergabe von rund 30.000 Euro war die Polizei informiert und hat zunächst eine der mutmaßlichen Erpresserinnen festgenommen. Auf einem Computer von Günter Pahl sollen außerdem aus dem Internet heruntergeladene Kindesmissbrauchsdarstellungen gefunden worden sein.
2: Die Präsidentin der Europäischen Kommission Ursula von der Leyen schlägt vor, Kanada zum ersten assoziierten Mitglied der EU zu machen. Der Ukraine hat von der Leyen weitreichende Unterstützung im Abwehrkampf gegen Russland zugesichert. Bei der Überprüfung von Corona-Förderungen hat das Finanzministerium bis Ende Juni Rückerstattungsansprüche von zu Unrecht erhaltenen Leistungen in Höhe von fast 160 Millionen Euro festgestellt. Wie aus dem an das Parlament übermittelten Bericht zur Liquidation des COFAG hervorgeht, wurden bisher mehr als 11.700 Prüfungen durchgeführt. Besonderer Schwerpunkt der Überprüfungen lag bei Unternehmensverbünden. Der Brand in einem Mehrparteienhaus im Klosterneuburger Stadtzentrum Ende August dürfte gelegt worden sein. Die Polizei geht mit hoher Wahrscheinlichkeit von Brandstiftung aus, wie heute mitgeteilt wurde. Die Suche nach der mutmaßlichen Verursacherin läuft, Thomas Koppensteiner berichtet.
3: Zu dem Brand ist es vor drei Wochen kurz vor Mitternacht am Dach des Mehrparteienhauses gekommen. Weil sich das Gebäude im Stadtzentrum von Klosterneuburg befindet, wurde die zweithöchste Alarmstufe ausgelöst. Laut Feuerwehr haben sich keine Bewohner in dem Gebäude befunden. Mehrere Wohnungen in der Umgebung mussten aber wegen der starken Rauchentwicklung evakuiert werden. Wie die Polizei heute mitteilt, dürfte das Feuer mit hoher Wahrscheinlichkeit durch die Einbringung einer Zündquelle ausgelöst worden sein, das heißt gelegt worden sein. Ob fahrlässig oder vorsätzlich, das ist noch offen. Die Suche nach einer verdächtigen Person läuft, mehr wollte man bei der Polizei dazu heute aber nicht sagen. Verletzt wurde bei dem Brand niemand.
2: Ja, derzeit ist es in Niederösterreich noch meist sonnig und warm. Das ändert sich aber in den nächsten Stunden, Flo Behofer.
4: Ja, vom Westen her werden die Wolken da immer dichter. Erste Regenschau und Gewitter kann es dann schon in ein paar Stunden im Wald- und Mostviertel geben. Zum Abend hin zieht es dann überall zu und in der Nacht kann es dann in ganz Niederösterreich regnen. Derzeit gibt es aber noch einiges an Sonnenschein und sehr warme 28 Grad maximal. Da sind wir in St. Pölten fast dran. Da hat es aktuell 27 Grad, 25 Grad in Lilienfeld, 24 Grad bei Ihnen daheim in Payerbach. Einen grauen Start in den Tag gibt es dann morgen am Donnerstag. Die Wolken dominieren, dazu kann es immer wieder regnen. Ab Mittag gibt es dann aber die ersten Auflockerungen. Es bleibt dann auch immer länger trocken. Hier zeigt sich dann auch wieder ganz kurz die Sonne. Es ist trotzdem kühler als zuletzt bei maximal 21 Grad. 2:04, schnellster Verkehrsservice des Landes. Bin ich ganz schnell fertig und sind derzeit keine Störungen bekannt. Gute Fahrt.
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4: Und mit Musik aus unserem Nachbarbundesland. Vielleicht wird alles viel leichter. Das ist die neue Single der Boxrucker Sisters. Vielleicht kommt, nicht vielleicht, sondern ganz sicher, gleich. Bei uns zum frischen Sound aus Österreich gibt es natürlich auch die größten Hits aller Zeiten. Birds etwa mit Mr. Tambourine Man und zum Start kommt Billy Joel mit Uptown Girl.

0: Jennifer Page und Crush auf Radio Niederösterreich am Mittwochnachmittag. Und jetzt schauen wir mal kurz auf die Uhr. Es ist jetzt 14 Uhr und 16 Minuten. Das heißt, es ist Zeit zum Miträtseln.
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0: Die Uhr, die brauchen wir da heute nämlich auch. Sieht ja oft die ganz kleinen Dinge, die oft große Freude machen. Unser Kopfnussredakteur Fabian Fessler zum Beispiel, der freut sich immer wie ein Zaunkönig, wenn er bei uns im Studio auf der Digitaluhr besondere Uhrzeiten sieht.
2: Meine absolute Lieblingszeit, 12.34 Uhr und 56 Sekunden. Da steht auf der Studiouhr dann 1, 2, 3, 4, 5, 6 direkt nebeneinander. Das Vergnügen ist aber relativ kurz. Eine Sekunde später ist die schöne Zeit auch schon wieder vorbei. Da hat's Lena ein bisschen besser. Die Volksschülerin hat eine Digitaluhr im Kinderzimmer, also ohne Sekundenanzeige. Ihre Uhr zeigt nur die Stunden und Minuten, jeweils mit zwei Ziffern. An einem Nachmittag schaut Lena auf die Uhr und sieht, dass es jetzt genau 14.23 Uhr ist. Sie freut sich, weil sie entdeckt hat, dass in dieser Uhrzeit die Ziffern 1, 2, 3, 4 je einmal vorkommen. 14.23 Uhr eben. Um 14.32 Uhr bemerkt Lena wieder, dass das eine Uhrzeit ist, in der jede der Ziffern von 1 bis 4 genau einmal zu sehen ist. Und jetzt beginnt Lena zu überlegen, wann kommt die nächste Uhrzeit mit 1, 2, 3, 4 auf ihrer Uhr. Und Sie denken bitte auch nach, wie lang muss Lena warten, bis ihre Digitaluhr wieder eine Zeit mit 1, 2, 3 und 4 zeigt.
0: Wir suchen nach 14.32 Uhr die nächste digitale Uhrzeit, die die Ziffern 1, 2, 3 und 4 enthält. Das ist quasi in zwei Schritten. Erstens mal brauchen wir die Uhrzeit und dann, wie weit es dorthin ist von 14.32 Uhr. Haben Sie irgendeine Ahnung? 027 42 21 020, das ist die Nummer für Ihre Lösung.

Wonderful World auf Radio Niederösterreich am Nachmittag. Mittwoch ist es, 2:30. Zeit für einen Blick auf die Straßen. Da sind wir schon fertig und sind weiterhin keine Störungen gemeldet worden. Das Radio Niederösterreich-Wetter. Momentan gibt es noch einiges an Sonnenschein. Vom Westen her werden die Wolken aber langsam mehr. Im Wald- und Mostviertel können sich im Laufe des Nachmittags schon vereinzelt Schauer und Gewitter bilden. Spätestens am Abend zieht es dann in ganz Niederösterreich immer mehr zu und in der Nacht kann es dann überall regnen. Derzeit messen wir 29 Grad in Ternitz, 27 in Gensandorf, 26 in Zwettl. Morgen Donnerstag starten wir dann mit vielen Wolken und vereinzelt auch Regenschauern in den Tag. Im Laufe des Tages bleibt es dann aber immer öfter trocken und am Nachmittag zeigt sich dann auch wieder kurz die Sonne. Bei teils lebhaftem Wind gibt es bis zu 21 Grad. Ja, das passt vom Timing her super. Es ist nämlich gleich 14.32 Uhr. Da sind die Zahlen 1, 2, 3 und 4 drinnen. Aber welche ist die nächste digitale Uhrzeit, die die Ziffern 1, 2, 3 und 4 enthält? Und vor allem, nach wie vielen Stunden und Minuten kommt diese Zeit wieder, wenn man jetzt von 14.32 Uhr wegrechnet? Das ist die heutige Frage bei der Kopfnuss. Wenn Sie es wissen, 027 42 21 020.

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1: Um 14.32 Uhr hat die Lena festgestellt, dass die Uhrzeit auf ihrer Digitaluhr genau die vier Ziffern 1, 2, 3 und 4 enthält. Nach wie vielen Stunden und Minuten zeigt die Digitaluhr wieder eine Uhrzeit mit den Ziffern 1, 2, 3 und 4? Ja, das ist unsere Kopfnussfrage. Das sind Ihre Meinungen dazu.
2: Eva Maria sitzt an der Donau. Also ich glaube, sie muss am späten Abend schauen, 21.34 Uhr und dann eben 21.43 Uhr.
3: Der Hützler Elias aus Oldenburg. Und zwar die richtige Lösung ist 21.34 Uhr, das heißt in 7 Stunden und 2 Minuten. Dann wieder alle vier Zahlen von 1 bis 4 in der Uhrzeit enthalten.
1: Ja, Fabian Fessler. Wie schaut's aus?
4: Es gibt insgesamt 10 Uhrzeiten, die die Ziffern 1, 2, 3 und 4 je einmal enthalten. 2 in der 12er Stunde, 2 in der 13er Stunde, 2 in der 14er Stunde, 2 in der 21 Uhr Stunde und 2 noch nach 23 Uhr. Die nächste Zeit nach 14.32 Uhr ist 21.34 Uhr. Lena muss also genau 7 Stunden und 2 Minuten warten, bis sie wieder das Vergnügen hat, eine 1, 2, 3, 4 Zeit auf der Digitaluhr zu sehen.
1: Na bitte, und hoffentlich fällt der Lena in der Zwischenzeit noch eine bessere Beschäftigung ein. Sie kann ja Musik hören und dabei zum Beispiel auch Italienisch lernen, wie jetzt mit Albano und Romina Power und Semple Semple. Schönen Nachmittag.

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Tears for Fears, Everybody Wants to Rule the World. Einer der Hits der 80er hier auf Radio Niederösterreich. Und gleich habe ich noch einen 80er-Kracher für Sie. Bis heute einer der erfolgreichsten Girlgroups aller Zeiten, waren mit ihren Chartplatzierungen damals sogar im Guinness-Buch der Rekorde. Bananarama mit Venus gibt's noch vor den Nachrichten um 3.

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5: Nach einer Messerattacke eines Mannes auf seine Partnerin in Bad Vöslau im Bezirk Baden wurde der Angreifer von der Polizei erschossen. Das bestätigt Polizeisprecher Johann Baumschlager. Die Frau dürfte nach ersten Angaben schwere Verletzungen erlitten haben. Ereignet hat sich die Tat am Nachmittag in einer Wohnsiedlung im Zentrum von Bad Vöslau. Die Ermittlungen der Polizei laufen. Russland wählt von Freitag bis Sonntag ein neues Parlament. Es sind die ersten Parlamentswahlen seit Beginn des russischen Angriffskriegs gegen die Ukraine und sie finden vor dem Hintergrund wirtschaftlicher Stagnation statt. Der Staat braucht Geld und erhöht die Steuern, was Kleinunternehmen besonders hart trifft. Carola Schneider berichtet.
6: Eine kleine Buchhandlung in St. Petersburg. Das auf Populärwissenschaft spezialisierte Geschäft ist beliebt. Und doch trifft es die aktuelle Wirtschaftskrise hart, erzählt die Inhaberin Ljubow Beljatskaya. Jetzt geht es darum, zu überleben und nicht schließen zu müssen wie viele andere Buchhandlungen. Besonders die Steuererhöhungen seien ein schwerer Schlag. Die russische Wirtschaft stagniert. Der Boom, den die hohen Rüstungsausgaben des Staates ausgelöst haben, ist vorbei. Der Rüstungssektor sei um mehr als 30% gewachsen und habe zunächst die zivile Wirtschaft mitgezogen, erklärt die Ökonomin Natalia Subarevich. Seit Mitte des letzten Jahres aber wachse der zivile Markt nicht mehr, nur noch die Rüstungsindustrie.
5: Die Regierung bringt einen Strompreisdeckel für Haushalte und Betriebe für den Fall einer Energiekrise auf den Weg. ÖVP, SPÖ und NEOS wollen damit einen Preisschock wie 2022 verhindern. Konkret soll der Strompreis bei 10 Cent netto pro Kilowattstunde eingefroren werden, wenn er über 16,5 Cent steigt. Die Arbeiterkammer hat Beschwerden rund um den Sommerurlaub ausgewertet. Wenig überraschend, es gibt vor allem Probleme bei Flugreisen. Flugannullierungen, Verspätungen oder auch unrechtmäßige Zusatzgebühren wurden beanstandet. Gestiegen sind auch die Beschwerden rund um Mietautos. Es wurden im Nachhinein Zahlungen für Schäden verlangt, die man gar nicht verursacht hat. Beate Tomasowitsch berichtet.
7: Die Forderungen betragen bis zu 1.000 Euro für die Reparatur von Schäden am Mietauto, die die Fahrer gar nicht verursacht haben, sagt Kirstin Gröblinger von der Abteilung Konsumentenschutz bei der Arbeiterkammer Wien.
8: Häufig ist es so, dass die Konsumentinnen glaubhaft berichten, dass sie definitiv keinen Schaden verursacht haben. Die wenigsten haben aber Belege dafür.
7: Die Expertin rät deshalb zur Sicherheit, Videos vom Mietauto zu machen, und zwar bei der Übernahme und bei der Rückgabe. Mehr als die Hälfte der rund 540 Beschwerden betrifft Flugreisen. Besonders krass der Fall einer jungen Familie, die Urlaub in Edinburgh machen wollte. Die Weiterflüge aus Köln wurden gestrichen, die Familie musste nach Wien zurückfliegen. Die Arbeiterkammer konnte eine Entschädigung in der Höhe von 1.500 Euro erreichen.
5: Zuerst Sonne, dann Schauer. Die Details zum Wetter in Niederösterreich hat jetzt Flo Piehofer.
3: Ja, der blaue Himmel, der wird langsam grau vom Wald- und Mostviertel her. Ziehen am Nachmittag langsam dichtere Wolken in Richtung Osten. Im Westen kann es schon im Laufe des späten Nachmittags nass werden. Aber spätestens in der Nacht breiten sich dann die Schauer auf ganz Niederösterreich aus. Da kühlt es dann auch ordentlich ab. Derzeit kann es noch bis zu 28 Grad geben. Die messen wir derzeit auch in St. Pölten. 27 Grad aktuell in Tulln, 26 bei Ihnen in Zwettl. Morgen Donnerstag starten wir dann mit vielen Wolken und vereinzelt auch Regenschauern in den Tag. Im Laufe des Tags bleibt es dann aber immer öfter trocken und am Nachmittag zeigt sich dann wieder kurz die Sonne. Bei teils lebhaftem Wind ist es kühler als die letzten Tage. Bis zu 21 Grad sind möglich. 3:04, Zeit für einen Blick auf die Straßen mit dem schnellsten Verkehrsservice des Landes. In Wien dauert es länger auf der A23, der Südosttangente Richtung Kagran, zwischen dem Lahrbergtunnel und dem Knoten Kaisermühlen. CR-Verkehr und 10 Minuten mehr Fahrzeit, sonst schaut es aber gut aus, da kommen Sie überall problemlos voran.
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3: Und auch wenn heute am 16. September der Tag des Rosinenbrötchens ist, habe ich die Rosinen für Sie jetzt rausgepickt, die musikalischen. Nur das Beste vom Besten für Sie, wie diese Nummer von Rod Stewart. Sailor habe ich mit Girls, Girls, Girls auch gleich für Sie am Start. Los geht's aber mal mit Musik aus Schweden von Ace of Base Design. Schönen Mittwoch mit den größten Hits aller Zeiten auf Radio Niederösterreich.

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0: Der Boss, der auch am Nachmittag noch gern stören darf. Bruce Springsteen hier mit Hungry Heart. Radio Niederösterreich ist da um gleich genau 3:30. Zeit für einen Blick auf die Straßen. Wir schauen gleich nach Wien, A23 Südosttangente Richtung Kagran zwischen dem Labergtunnel und dem Knoten Kaisermühlen. Zäher Verkehr und über 10 Minuten mehr Fahrzeit aktuell bitte einplanen, sonst kommen Sie überall gut voran. Das Radio Niederösterreich-Wetter. Derzeit gibt es noch viel Sonnenschein. Vom Wald- und Mostviertel her ziehen aber langsam dichtere Wolken in Richtung Osten. Im Westen kann es schon im Laufe des späten Nachmittags das erste Mal nass werden. Spätestens aber in der Nacht breiten sich dann die Schauer auf den Großteil Niederösterreichs aus. Derzeit ist es noch sehr warm. 28 Grad in Melk, 27 Grad in Mistelbach, 26 sind es in Neunkirchen. Morgen am Donnerstag gibt es dann zu Beginn viel Wolken und vereinzelt auch Regenschauer. Im Laufe des Tages bleibt es dann aber immer öfter trocken. Nachmittag zeigt sich dann auch wieder kurz die Sonne. Bei teils lebhaftem Wind gibt es bis zu 21 Grad.
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0: Da gibt's die, die machen's am Klo oder vielleicht wartend am Bahnhof, im Bus, daheim auf der Couch oder so zwischendurch in der Arbeit. Katzenvideos schauen am Handy. Also ich muss gestehen, ich stehe auch voll drauf. Da geht ländigst viel Zeit drauf, wenn Sie das auch gern tun. Vielleicht ist Ihnen ja auch schon ein Video so vorgekommen, das in St. Pölten gedreht worden ist, von Tobias Wangler. Er macht nämlich richtig coole Katzenvideos und ist jetzt dafür sogar für den German Petfluencer Award nominiert worden. Das ist sowas wie der Oscar für Katzenvideos. Peter Neuhofer hat ihn in den Katzenfilmstudios besucht.
1: Die Katzenvideos von Tobias Wangler, die werden auf der ganzen Welt angeschaut und er hat mittlerweile schon mehr als 100 Millionen Aufrufe beisammen. Er verbindet Comedy-Videos mit Informationen und Themen wie artgerechter Katzenhaltung. Das Highlight seiner Videos ist aber quasi sein Filmstudio. Der Balkon, wenn man da rausgeht, ist man mitten in einer richtigen Katzenwohlfühloase.
2: Ich habe da einen eigenen Rollrasen gepflanzt, das heißt, das ist ein echter Rasen. Es sind mehrere Kräuter. Neben dem Katzengras haben und Baldrian und Katzenminze gibt es natürlich auch die schwarzäugige Susanne oder Salbei, also ganz viele Kräuter und Pflanzen, was die Katzen anknappern dürfen. Dann gibt es einen großen Kratzbaum mit Versteckmöglichkeiten. Ein richtiges, ich sage immer, ein Katzenparadies.
1: Ja, was sagst du dazu, Muzi? Das heißt, Dialog wie Miau und Schnurren kann man ja noch tatsächlich lernen.
2: Genau, und manchmal braucht man auch für ein Video auch ein spezielles Miauen. Das kann man natürlich mit einem Leckerli-Sackerl ein bisschen provozieren.
1: Super, ich glaube, dann sind wir abgedreht für heute. Danke.
0: Ja, Tobias Wangler ist übrigens als Newcomer des Jahres und für den Publikumspreis nominiert. Die Tiervideo-Oscars werden dann im Oktober in Duisburg vergeben. Da drücken wir schon mal ganz fest die Daumen.

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Am Mittwochnachmittag gleich gibt es für Sie noch Eddie Grant, Eros Ramazzotti und Tina Turner. Und dann kommt Robert Deutenhauser, er begleitet Sie im Radioclub. Ich bin Flo Piofer, wünsche Ihnen noch einen schönen Mittwoch.

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2: Nach einer Messerattacke auf seine Partnerin ist ein Mann am frühen Nachmittag in Bad Vöslau im Bezirk Baden von der Polizei erschossen worden. Die Exekutive war wegen einer gefährlichen Drohung alarmiert worden, sagt Polizeisprecher Johann Baumschlager.
3: Aus diesem Grunde sind auch unsere Streifen zugefahren. Letztendlich sind sie dann in diese Wohnung hinein, haben dort eine Frau vorgefunden, die schwer verletzt war, mit Messerstichen verletzt worden ist. Und letztendlich bei dieser Amtshandlung kam es dann zu einem Waffengebrauch der Polizei, wobei der Beschuldigte hier getötet worden ist.
2: So Polizeisprecher Johann Baumschlager. In der Causa rund um den Missbrauchsverdacht gegen den Kabarettisten Günter Pahl ist gegen ihn und zwei Frauen, die ihn erpresst haben sollen, Anklage erhoben worden. Die beiden Frauen sind deshalb in U-Haft, das bestätigt die Staatsanwaltschaft Wien. Pahl hat bereits im Mai Selbstanzeige erstattet. Er soll zuvor fast 190.000 Euro an Schweigegeld bezahlt haben, so die Staatsanwaltschaft. Die Europäische Union will Kanada als erstes Land eine assoziierte Mitgliedschaft ermöglichen. Dies kündigt EU-Kommissionspräsidentin Ursula von der Leyen heute in ihrer Rede zur Lage der Union im Europäischen Parlament in Straßburg an. Ein solcher Status ist in den EU-Verträgen bisher nicht vorgesehen und bedeutet eine Abkehr von der bisherigen Linie der Brüsseler Behörde. Die Ticketpreise für die öffentlichen Verkehrsmittel sind in Österreich im europäischen Vergleich besonders stark gestiegen. Im Klimaticket-Ranking von Greenpeace, das die Leistbarkeit von Öffis in 30 europäischen Ländern und ihren Hauptstädten vergleicht, ist Österreich deshalb abgerutscht, Karin Goritschnik berichtet.
4: Beim letzten Greenpeace-Report 2023 hat Österreich noch einen Stockerlplatz belegt. Heuer reicht es nur mehr für Rang 4 hinter Luxemburg, Malta und Slowenien. In kaum einem anderen Land seien die Ticketpreise für Bus und Bahn so stark gestiegen wie in Österreich, heißt es von Greenpeace. Beim Klimaticket macht das Plus fast 28% aus. Ähnlich ist die Entwicklung auch beim Vergleich der europäischen Hauptstädte. Während die Preise für Jahres- und Monatskarten in mehreren Städten deutlich gesunken sind sie in Wien um 26% gestiegen. Greenpeace fordert nun von Mobilitätsminister Peter Hanke, SPÖ, Sozialtarife für das Klimaticket, um klimafreundliche Mobilität für mehr Menschen erschwinglich zu machen.
2: Sonne, aber auch Wolken gibt es jetzt am Nachmittag. Das Radio Niederösterreich-Wetter mit Robert Deutenhauser.
0: In den Abendstunden werden die Wolken von Westen her dann mehr. Die Regenschauer im Wald- und Mostviertel häufiger, kräftiger. Im Laufe der Nacht regnet es dann verbreitet. Die Temperaturen, die sinken auf 17 bis 10 Grad. Morgen Donnerstag anfangs stark bewölkt und in vielen Regionen regnet es zeitweise. Am Nachmittag dann aber weitgehend trocken. Es ist deutlich kühler als zuletzt mit höchstens 15 bis 21 Grad. In St. Pölten und Wien, da hat es jetzt 29 Grad. In Melk, Mistelbach und Schwechat 28, in Horndorf hat 27 Grad. 16.03 Uhr, Radio Niederösterreich mit dem schnellsten Verkehrsservice. Und da schauen wir gleich nach Wien auf die Tangente Richtung Kagran zwischen dem Lahrbergtunnel und dem Knoten Kaisermühlen. Da gibt Stau und 20 Minuten mehr Fahrzeit.
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0: Kurz nach vier jetzt. Die Kinder, die werden jetzt dann langsam vom Kindergarten oder vom Ort geholt, dann ab nach Haus oder noch am Spielplatz. Wir begleiten sie durch diesen teilweise noch mal richtig heißen Mittwochnachmittag und in den Abend. Hier gleich die Fairground Attraction. Find My Love. Viel Spaß mit den größten Hits aller Zeiten.

0: Im Skiweltcup, da dürfte einem Comeback von Marcel Hirscher für die Niederlande nichts im Wege stehen. Radio Niederösterreich Sportreporter Wolfgang Eichinger. Laut FIS-Renndirektor Markus Waldner wird der achtfache Gesamt-Weltcup-Sieger einen Startplatz bekommen.
1: Im Rahmen eines Termins auf der Kitzbüheler Streif hat FIS-Renndirektor Markus Waldner Marcel Hirscher ganz klar eine neuerliche Wildcard in Aussicht gestellt.
2: Wir werden ihm sicherlich die Genehmigung geben, weil es ist immer eine große Aufwertung, so einen Superstar beim Rennen dabei zu holen.
1: Bei seinem Comeback in der Saison 2024-25 hat Hirscher bereits eine Wildcard für 20 Weltcuprennen erhalten. Nur nach 3 Starts für die Niederlande hat ein Kreuzbandriss weitere Weltcuprennen von Marcel Hirscher verhindert.
2: Weil er hat ja definitiv nur 3 Starts benutzt von den 20, was er gehabt hätte. Also theoretisch kann er nur 17 Mal mit diesem Status fahren. Nicht?
1: Und so ist jetzt eigentlich die große Frage, mit welcher Startnummer dürfte Marcel Hirscher wieder die Weltcup-Pisten hinunterjagen?
2: Es sind verschiedene Regelvorschläge gekommen von holländischen Skiverband. Ein bisschen ein milderer Vorschlag, dass er als 41. fahren kann, nicht als 31. Momentan ist noch nicht entschieden. Im Council muss das dann in 2 Wochen in Genf bei der Herbstsitzung dann definitiv entschieden werden.
1: Also Marcel Hirscher arbeitet ja seit Monaten intensiv an einem Comeback. Mit einer neuerlichen Wildcard darf der 37-jährige Skistar rechnen.

0: 16.30 Uhr jetzt, Radio Niederösterreich hier mit dem schnellsten Verkehrsservice. Wir schauen nach Wien, Tangente Richtung Kagran zwischen der Hansonkurve und dem Knoten Kaisermühlen. Da gibt es Stau und 25 Minuten mehr Fahrzeit. Und den Nachmittagsverkehr außerdem am inneren Wiedner und am Landstraßergürtel. 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
1: Nach einer Messerattacke auf seine Partnerin ist ein Mann am frühen Nachmittag in Bad Füßlau im Bezirk Baden von der Polizei erschossen worden. Die Frau wurde durch mehrere Messerstiche schwer verletzt. Der Schusswaffengebrauch wird jetzt intern untersucht. Die Europäische Union will Kanada als erstes Land eine assoziierte Mitgliedschaft ermöglichen. Dies kündigt EU-Kommissionspräsidentin Ursula von der Leyen heute im Europäischen Parlament in Straßburg an. Und die Regierung bringt einen Strompreisdeckel für Haushalte und Betriebe für den Fall einer Energiekrise auf den Weg. Damit soll ein Preisschock wie 2022 verhindert werden. Konkret soll der Strompreis bei 10 Cent netto pro Kilowattstunde eingefroren werden, wenn er über 16,5 Cent steigt.
0: Zum Wetter wechselhaft jetzt am Nachmittag. Am Abend rennt die Wolken dann mehr. Im Wald- und Mostviertel Regen. Im Lauf der Nacht regnet es dann verbreitet. Es kühlt ab auf 17 bis 10 Grad. Morgen dann zu Beginn stark bewölkt und in vielen Regionen regnet es immer wieder. Am Nachmittag dann aber weitgehend trocken. Tageshöchstwerte 15 bis 21 Grad.
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0: Angenehmer Nachmittag mit einem Austropop-Mega-Hit der 80er. Eine Nummer so zum Mitsingen, zumindest zum Mitwippen. Uli Bär, schönes Mal.

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1: Ein Festival für Kirchenmusik. Wer hier vielleicht jetzt nur an Orgelmusik denkt, liegt falsch. Von der Militärmusik bis zum Kammerorchester. Valentin Kunert, künstlerischer Leiter des Festivals, was ist dieses Mal alles geplant?
2: Wir haben eigentlich ein sehr großes Spektrum, tatsächlich von der Kirchenoper mit Hector Berlioz, L'Enfance du Christ, bis hin zu Hildegard von Bingen, Musik aus dem Mittelalter. Dazwischen wird es auch symphonisches Programm geben am 27. September in der Prantauer Kirche. Und ich freue mich sehr darauf, gemeinsam mit Kollegen vom Bruckner Orchester Linz diese 7. Sinfonie von Anton Bruckner aufführen zu dürfen. Viele werden sich vielleicht fragen, was macht eine Sinfonie jetzt als ein besonderes Merkmal in der Kirchenmusik aus? Ich glaube, bei Anton Bruckner kann man keine Trennlinie ziehen zwischen sakraler Musik und weltlicher Musik. Bruckner ist Kirchenmusiker durch und durch gewesen und sehr gläubig. Und beispielsweise widmet er seine 9. Sinfonie schließlich direkt mal dem lieben Gott. Dann haben wir mit dabei auch sehr interessant Orgel und Percussion, also Marimba trifft Orgel, zwei sehr, sehr alte Instrumente. Bei Marimba ist man eigentlich zunächst einmal direkt gedanklich beim Jazz unterwegs. Also ist das schon sehr besonders von der Kombination, aber die Marimba ist mehrere hunderte Jahre schon alt und ist inzwischen auch schon Teil des UNESCO-Welterbes.
1: Internationale Solistinnen oder heimische Ensemble spielen da in und rund um St. Pölten. Anfang Oktober etwa das Orchester der Militärmusik Niederösterreich im Stift Lilienfeld, schon lange ja Veranstaltungsort des Festivals, genauso wie Stift Herzogenburg oder das St. Pöltener Dom. Neu dabei ist Stift Göttweg.
2: Wir haben dort eben als besonderen Aspekt, dass wir ein Konzert des Ensembles Tiburtina aus Prag, ein Frauenvokalensemble, was eben Musik von Hildegard von Bingen musizieren wird, zur Harfe und Dulce Melos, in der Krypta stattfinden lassen können. Also ein ganz besonderer Ort des Kirchenraums, dort, wo eigentlich Zeit für Besinnung und Gebet ist. Und da wird in besonderer Atmosphäre in der Krypta eben dieses Konzert stattfinden.
1: Die Konzerte und Gottesdienste des Festivals Musica Sacra noch bis inklusive 11. Oktober gibt es dort die Vielfalt der Kirchenmusik zu hören.

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2: Mittwochnachmittag, 16.45 Uhr, jetzt hier ist Radio Niederösterreich mit dem schnellsten Verkehrsservice. B30, Theiertalstraße zwischen Heidenreichstein und Ruders, Sperre nach einem Unfall. Die Feuerwehr Heidenreichstein ist da im Einsatz, ausweichen können sie über Eggern. Nach Wien, Tangente Richtung Kagran zwischen der Hansornkurve und dem Knoten Kaisermühlen, weiterhin Stau und eine halbe Stunde Zeitverlust im dichten Nachmittagsverkehr. Und 10 Verkehr gibt es außerdem am inneren Wiedner und Landstraßergürtel. Kommen Sie gut und sicher an Ihr Ziel.

0: Kurz vor 5 haben wir jetzt Zeit, die Freizeit für die nächsten Tage zu planen.
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0: Im Mautwirtshaus in Mödling, da ist morgen die Band Magma aus Niederösterreich und Wien in der Bühne Meier. David Pearson. Mit kompletter Band werden beliebte Pop- und Rock-Songs von der Mitte des vorigen Jahrhunderts bis heute gespielt. Konzertstart 1930. Der Zirkus Picard ist mit seiner neuen Show zurück in die 80er, diese Woche in Krems-Lerchenfeld in der Josef-Oser-Straße. Vorstellungen gibt es am Freitag und Samstag jeweils um 16 Uhr, am Sonntag eine um 14 Uhr. Kabarett-Vorpremiere mit Mike Supancic am Freitag um 19 Uhr im Druckerhaus in Gutenbrunn im Bezirk Zwettl. Künstliche Intelligenz trifft an dem Abend auf natürliche Blödheit, Pinguinzölle auf Vulkansteuern und die Spielplatzbande auf die nächste Bankomatsprengung. In Ziegertskirchen im Bezirk Tulln findet am Freitag um 16 Uhr beim Bodenfeldstadion das Oldtimer-Treffen Giacomos Nacht der Motoren statt. Weitere Veranstaltungshinweise finden Sie auf noe.orf.at unter den Tipps.

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3: Tödliche Schüsse auf einen Mann in Bad Vöslau, der mit einem Messer eine Frau attackiert hat. Ein EU-weites Social-Media-Verbot für unter 13-Jährige soll kommen. Das Wetter morgen wird es unbeständig und kühler. Nach einer Messerattacke auf seine Partnerin ist ein Mann am frühen Nachmittag in Bad Vöslau im Bezirk Baden von der Polizei erschossen worden. Mehrere Anrufer hatten in der Wohnhausanlage im Zentrum von Bad Vöslau Hilfeschreie gehört und die Einsatzkräfte verständigt. Doris Henninger und Thomas Buchinger berichten.
4: Es ist 13.15 Uhr, als die Polizei alarmiert wird. In einer Wohnung soll ein Mann mehrmals auf die Frau eingestochen haben, sagt Polizeisprecher Johann Baumschlager.
5: Aus diesem Grund sind auch unsere Streifen zugefahren. Und letztendlich sind sie dann in diese Wohnung hinein, haben dort eine Frau vorgefunden, die schwer verletzt war, mit Messerstichen verletzt worden ist. Und letztendlich bei dieser Amtshandlung kam es dann zu einem Waffengebrauch der Polizei, wobei der Beschuldigte hier getötet worden ist.
4: Bei dem Mann soll es sich Berichten zufolge um einen 39-Jährigen handeln. Die Frau soll 27 Jahre alt sein. Die Polizei selbst macht zum Alter und zur Nationalität der beiden vorerst keine Angaben. Das Messer wurde sichergestellt, zudem wurden bereits Spuren gesichert. Die Ermittlungen, auch zum Schusswaffengebrauch, laufen.
3: Ja, und die Bilder von der tödlichen Amtshandlung in Bad Vöslau sehen Sie in Niederösterreich heute um 19 Uhr in ORF 2. Ein EU-weites Social-Media-Verbot für unter 13-Jährige und eine engere Form der Partnerschaft mit Kanada, das sind zwei der konkretesten Vorhaben in der mit Spannung erwarteten Rede zur Lage der Union von EU-Kommissionspräsidentin Ursula von der Leyen im EU-Parlament in Straßburg. Tim Kuppal berichtet.
6: Die EU-Kommissionspräsidentin am politischen Steuerrat. Mehr als 20 Projekte stellt Ursula von der Leyen vor. Viel Applaus gibt es für das geplante EU-weite Social-Media-Verbot für unter 13-Jährige.
7: No social media under the age of 13.
6: Ab 15 soll es dann einen eingeschränkten Zugang mit Minikonten geben. Details will die EU-Kommission morgen präsentieren. Ebenfalls morgen soll mehr über die von Ursula von der Leyen vorgeschlagene assoziierte EU-Mitgliedschaft für Kanada bekannt werden.
7: Associate Member of the European Union.
6: Kanadas Regierungschef Mark Carney, heute als Gast bei der Rede anwesend, wird morgen selbst in Straßburg sprechen. Die EU kann von Rohstoffen Kanadas profitieren. Kanada braucht im Handelskrieg mit den USA dringend Zugang zu neuen Märkten. Die ersten Reaktionen aus den EU-Hauptstädten sollen allerdings eher zurückhaltend ausfallen.
3: Kabarettist

0: Günter Pahl, besser bekannt als Gunkel, muss sich wegen des Verdachts auf sexuellen Missbrauch Unmündiger vor Gericht verantworten. Angeklagt sind auch zwei Frauen aus seinem privaten Umfeld, die ihn erpresst haben sollen. Verena Brucher berichtet.
1: Vor rund zwei Jahren soll Günter Pahl die damals dreijährige Tochter seiner Ex-Partnerin missbraucht haben, laut Anklage mit einem Kuss auf die nackten Genitalien. In Folge soll er von der Kindesmutter und ihrer eigenen Mutter erpresst worden sein. Gedroht wurde mit der Veröffentlichung von Fotos, die ihn bei der Tat zeigen sollen. Pahls Anwalt Florian Höllwart.
2: Es steht der Verdacht der schweren Erpressung im Raum. Von meiner Mandanten wurde mittlerweile ein hoher sechsstelliger Betrag über mehrere Jahre gefordert und auch bezahlt. Und der Druck wurde immer höher. Und das war dann letztendlich auch die Veranlassung für die Selbstanzeige.
1: Auf einem alten Computer des Kabarettisten wurden zudem rund 960 Bilder und 19 Videos mit Kindesmissbrauchsdarstellungen sichergestellt. Die beiden Frauen sitzen seit dem Frühsommer in Untersuchungshaft. Pahl selbst ist auf freiem Fuß.
0: Der Brand in einem Mehrparteienhaus in Klosterneuburger Stadtzentrum Ende August könnte gelegt worden sein. Die Polizei geht mit hoher Wahrscheinlichkeit von Brandstiftung aus, wie heute mitgeteilt wurde. Die Suche nach der mutmaßlichen Verursacherin läuft. Thomas Koppensteiner informiert.
3: Zu dem Brand ist es vor drei Wochen kurz vor Mitternacht am Dach des Mehrparteienhauses gekommen. Weil sich das Gebäude im Stadtzentrum von Klosterneuburg befindet, wurde die zweithöchste Alarmstufe ausgelöst. Laut Feuerwehr haben sich keine Bewohner in dem Gebäude befunden. Mehrere Wohnungen in der Umgebung mussten aber wegen der starken Rauchentwicklung evakuiert werden. Wie die Polizei heute mitteilt, dürfte das Feuer mit hoher Wahrscheinlichkeit durch die Einbringung einer Zündquelle ausgelöst worden sein, das heißt gelegt worden sein. Ob fahrlässig oder vorsätzlich, das ist noch offen. Die Suche nach einer verdächtigen Person läuft, mehr wollte man bei der Polizei dazu heute aber nicht sagen. Verletzt wurde bei dem Brand niemand.
0: Im Fußball startet Sturm Graz heute in der Ligaphase der Europa League. Österreichs Vizemeister steht daheim gegen Rennes und aus Frankreich vor einer schwierigen Aufgabe, Klaus Fischer.
4: In der nationalen Meisterschaft ist Rennes nach vier Spielen noch ungeschlagen und hat unter anderem gegen Paris Saint-Germain 2:2 gespielt. Der Marktwert ist viermal so hoch wie jener von Sturm. Da braucht das Team von Trainer Fabio Ingolic heute einen sehr guten Tag.
5: Wir wissen aber schon, dass in der Europa League die Trauben höher hängen, wie man so schön sagt, dass mit Rennes ein Gegner auf uns wartet, der vielleicht am Papier nicht so spektakulär ist, der aber eine unfassbare Qualität hat, der in der Liga heuer noch kein Spiel verloren hat. Deswegen sind wir da der klare Underdog, wollen da einfach frech sein.
4: Anpfiff ist in Graz um 21 Uhr. Salzburg spielt erst morgen bei Levski Sofia. Die Formel 1 hat heute den Rennkalender für die kommende Saison präsentiert. Start ist am 14. März in Bahrain. Das letzte Rennen findet Mitte Dezember in Abu Dhabi statt. Der Grand Prix von Österreich in Spielberg wird am 11. Juli gefahren.
0: Ja, und wechselhaft geht's in Richtung Mittwochabend. Die Radio Niederösterreich Wetteraussichten jetzt mit Robert Deutenhauser.
6: In den Abendstunden, da werden die Wolken immer mehr, die Regenschauer im Wald- und Mostviertel häufiger und kräftiger. Im Lauf der Nacht regnet es dann verbreitet. Die Temperaturen, die sinken auf 17 bis 10 Grad. Morgen Donnerstag, Anfang stark bewölkt und in vielen Regionen regnet es zeitweise. Am Nachmittag dann aber weitgehend trocken. Es ist deutlich kühler als zuletzt mit höchstens 15 bis 21 Grad. In Wieselburg und Wiener Neustadt hat es jetzt 29 Grad und ist wolkenlos. St. Pölten und Krems 28 wolkig. Gensandorf und Eisenstadt 28 wolkenlos. Wien 27 bedeckt. Graz 27 wolkenlos. Und in Linz da hat 26 Grad und ist ebenfalls wolkenlos. 17.06 Radio Niederösterreich mit dem schnellsten Verkehrsservice. Und da schauen wir gleich auf die Tangente Richtung Kagran zwischen der Hanson-Kurve und dem Knoten Kaisermühlen. Da gibt es nämlich weiterhin Stau und 25 Minuten Zeitverlust im dichten Nachmittagsverkehr. Kolonnenverkehr dadurch auch auf der A4 statt einwärts ab dem Knoten Prater. B30 Theiertalstraße zwischen Heidenreichstein und Ruders. Die Sperre dort ist aufgehoben, die Unfallstelle geräumt. B8 Angener Straße von Aderklar nach Deutschwagen. Da gibt es 10 Nachmittagsverkehr. Und in Wien weiterhin überlastet der Franz-Josefs-Quai, der innere Währinger Gürtel vor der Nussdorfer Straße und die Altmannsdorfer Straße in beiden Richtungen vor der Breitenfurter Straße.
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6: Noch auf dem Weg nach Haus, noch beim Einkaufen, mit dem Hund eine Runde gehen, die Hausübung der Kinder kontrollieren oder schon ganz gemütlich ausspannen. Kommen Sie gut durch diesen Mittwoch. Wir sind gern mit dabei mit Whitney Houston, Karl Peyer und das sind OMD, Sailing on the Seven Seas.

0: Also das ist auf jeden Fall auch ein Stück Fernsehgeschichte. Sie erinnern sich, die Waltons in den 70ern, die Fernsehfamilie, und so gut wie jede Folge dieser Serie hat damit geendet.
1: Gute Nacht, John Boy.
2: Gute Nacht, Schatz.
1: Gute Nacht.
2: Gute Nacht, Elizabeth.
1: Gute Nacht, Mama.
3: Gute Nacht, Elizabeth.
4: Gute Nacht, schlaft gut.
5: Gute Nacht, Daddy.
2: Gute Nacht, Daddy.
5: Auch, Daddy.
1: Du auch.
0: Ja, und während sich die Großfamilie Gute Nacht gewünscht hat, da hat in den 70ern ein Mann, der eigentlich ganz gut in diese Serie gepasst hätte, Kenny Rogers, über Daytime Friends und Nighttime Lovers gesungen.
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0: 17.30 Uhr jetzt Radio Niederösterreich mit dem schnellsten Verkehrsservice. B37 Kremser Straße auf der Umfahrung Pföhl, da ist ein Unfall passiert. Der Verkehr wird da wechselweise vorbeigeleitet. Es gibt Stau in beiden Richtungen. B8 Angener Straße von Aderklar nach Deutsch-Wagram, zäher Nachmittagsverkehr. Damit nach Wien auf die Tangente Richtung Kagran zwischen der Hansaunkurve und dem Knoten Kaisermühlen weiterhin Stau und 25 Minuten Zeitverlust. 15 Minuten mehr Fahrzeit, dadurch auch auf der A4 statt einwärts ab dem Knoten Schwächert. Am Rheinweg statt auswärts, da ist vor der Ungargasse ein Unfall passiert, da gibt Stau bis zum Schwarzenbergplatz zurück. Überlastet außerdem die Franzensbrückenstraße in beiden Richtungen und die Altmannsdorfer Straßen in beiden Richtungen vor der Breitenfurter Straße. 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
1: Nach einer Messerattacke auf seine Partnerin ist ein Mann am frühen Nachmittag in Bad Vöslau im Bezirk Baden von der Polizei erschossen worden. Die Frau wurde durch mehrere Messerstiche schwer verletzt. Der Schusswaffengebrauch wird jetzt untersucht. 2,5 Wochen nach seiner Auszeichnung als Held Russlands ist ein russischer General im Ukraine-Krieg getötet worden. Der Tod von Generalmajor Anton Grunis wurde von russischen Militärbloggern auf Telegram bestätigt. Und bei der Überprüfung von Corona-Förderungen hat das Finanzministerium bis Ende Juni Rückerstattungsansprüche von zu Unrecht erhaltenen Leistungen in Höhe von fast 160 Millionen Euro festgestellt. Bisher wurden mehr als 11.700 Prüfungen durchgeführt.
0: Zum Wetter, wechselhaft geht es dann in den Abend. Die Wolken werden mehr im Wald- und Mostviertel, teilweise Regen. Im Laufe der Nacht regnet es dann verbreitet, es kühlt ab auf 17 bis 10 Grad. Morgen zu Beginn stark bewölkt und in vielen Regionen regnet es immer wieder. Am Nachmittag dann aber weitgehend trocken. Tageshöchstwerte 15 bis 21 Grad. Kommen wir gut durch Ihren Mittwochnachmittag mit einem Riesenhit der frühen 90er, die Gypsy Kings, Bailame.

0: KI, die schafft es nicht nur regelmäßig in die Schlagzeilen, sondern hat schon längst in unser aller Leben und in unseren Alltag Einzug gehalten. Ist für viele gar nicht mehr wegzudenken. Gleichzeitig stehen ja aber viele Menschen auch sehr skeptisch gegenüber, wollen sie gar nicht oder nur sehr wenig benutzen. Heute am Abend gibt es dazu in ORF1 gleich zweimal eine Doc1 zum Thema. ORF-Redakteurin Isabella Drexler.
1: Immer mehr Entscheidungen soll uns die KI im Alltag abnehmen oder erleichtern. Doch was passiert, wenn wir uns zu sehr darauf stützen? Das untersucht Lisa Gartenstädter in der aktuellen Doc1. 2 Tage lang lässt sie die KI alles entscheiden und beobachtet die Veränderungen ihres Gehirns wissenschaftlich begleitet.
2: Vor diesen 2 Tagen und danach habe ich eben geschaut, wie ich hirnmäßig sozusagen drauf bin. Also ich habe kognitive Tests gemacht und habe mein Hirn dann auch in einer MR-Maschine anschauen lassen, um wirklich zu sehen, wie und ob es sich nach 2 Tagen intensiver KI-Nutzung verändert, welche Areale sich vielleicht sogar zurückbilden. Schockiert hat mich ehrlicherweise, wie unfassbar echt diese Chatbots mittlerweile klingen. Ich habe für den Versuch ein Smartphone bekommen, das komplett unbenutzt war. Ich habe mit ChatGPT gearbeitet, mit der Plus-Version, und die wurde auch nicht irgendwie so eingestellt, dass diese Maschine möglichst freundlich zu mir sein soll. Und was da in diesen 2 Tagen passiert ist, wie dieser Chatbot dann mit mir gesprochen hat, das war dann fast schon unheimlich.
1: Dass KI durch die Sintflut an Aufgaben immer mehr Rechenleistung und Speicher benötigt, hat zur Folge, dass weltweit Rechenzentren aus dem Boden gestampft werden. Auch in Oberösterreich, in Kronsdorf, soll jetzt ein solches entstehen. Und dazu war Hanno Settele in einer weiteren Doc1 vor Ort.
3: Wenn man diskutieren will, braucht man Informationen. Und hier ist es mit den Rechenzentren ganz arg bestellt. Es gibt viel zu wenig Informationen. Was machen sie? Wie groß sind sie? Wie werden sie die Umwelt beeinflussen? Sowohl von den Errichtern als auch von den zuständigen Politikern. Also hier muss sich was ändern. Die Bevölkerung muss besser informiert werden. Sonst gibt es auch Proteste, die vielleicht gar nicht notwendig wären.
0: Großer Doku-Abend heute im Fernsehen. Die Doc1-Folgen rund ums Thema KI und Google sehen Sie ab 20.15 Uhr in ORF1. Danach folgt dann die Doku KI, der Tod des Internets.

17.45 Uhr jetzt hier ist Radio Niederösterreich mit dem schnellsten Verkehrsservice. Bis 37 Grenzerstraße auf der Umfahrung Gföhl ist ein Unfall passiert. Der Verkehr wird hier wechselweise vorbeigeleitet und es gibt Stau in beiden Richtungen. B8 Angener Straße von Aderklar nach Deutsch-Wagram weiterhin zäher Nachmittagsverkehr. Nach Wien auf die Tangente Richtung Kagran zwischen der Hansungkurve und dem Knoten Kaisermühlen immer noch Stau und 25 Minuten Zeitverlust. Bei der Abfahrt zum Verteilerkreis Favoriten ist außerdem ein Auffahrunfall passiert. 10 Minuten mehr Fahrzeit auf der A23 Richtung Graz von Stadlau bis zum Knoten Prater und auch auf der A4 stadteinwärts ab dem Knoten Schwechat. Am Rennweg stadtauswärts, da ist ja vor der Ungargasse ein Unfall passiert, da gibt es weiterhin Stau bis zum Schwarzenbergplatz zurück. Stau wegen Überlastung außerdem auf der Prinz-Eugen-Straße stadteinwärts, auf der Schüttelstraße vor der Franzensbrücke, die Franzensbrückenstraße Richtung Praterstern und am inneren Währinger Gürtel vor der Nussdorfer Straße. Kommen Sie gut an Ihr Ziel.

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2: Massive Proteste in Frankreich gegen hohe Spritpreise. Tödliche Schüsse der Polizei nach einer Messerattacke auf eine Frau in Bad Vöslau. Das Wetter morgen wird es kühl und unbeständig. In Frankreich mehren sich Proteste gegen die hohen Benzinpreise. Gestern und heute haben Fischer aus Marseille große Treibstoffdepots blockiert. An Tankstellen gibt es Vandalenakte. 7 Monate vor der Präsidentenwahl in Frankreich steigt der Frustpegel. Ernst Kernmeier berichtet aus Frankreich.
3: Sie kommen in den frühen Morgenstunden und blockieren die Zufahrten zu Treibstofflagern am Mittelmeer. Gestern nahe Marseille, heute weiter westlich bei Montpellier. Eine Gruppe von rund 50 Fischern, die den Benzinmultis die Schuld an den hohen Spritpreisen geben. Für sie sei es unmöglich, noch rentabel zu arbeiten, sagt einer der Anführer. Gestern und heute hat die Polizei die Blockaden nach mehreren Stunden beendet. Frankreich zählt beim Spritpreisniveau derzeit zu den Spitzenreitern in Europa. Die Protestbereitschaft steigt. Vor der Präsidentschaftswahl im Frühjahr wird die Wiederbelebung der Gelbwestenbewegung heraufbeschworen, die vor 8 Jahren das Land teilweise lahmgelegt hat.
2: Große Aufregung, aber nichts dahinter. Österreichs Boulevardzeitungen haben seit gestern von einer angeblichen Krisensitzung der SPÖ getrommelt, bei der SPÖ-Chef und Vizekanzler Andreas Babler angeblich zurücktreten werde. Passiert ist das nicht. Die SPÖ kritisiert heute auch die Berichterstattung. Viktoria Waldecker informiert.
4: Krisensitzung sei es keine gewesen. Es sei um die inhaltlichen Schwerpunkte für den Herbst gegangen, sagen die SPÖ-Regierungsmitglieder nach ihrem Treffen mit Parteichef Andreas Babler. Dass dieses Treffen von Boulevardzeitungen so aufgebauscht wurde, kritisiert SPÖ-Geschäftsführer Klaus Seltenheim.
5: Wieder einmal wurde geschrieben, große Krisensitzung, Termin, alles Ablöse, alles neu. Es ist nie passiert, es war nie was dahinter.
4: Vizekanzler und Parteichef Andreas Babler hat sich zu den Gerüchten heute nicht geäußert. Als sein möglicher Nachfolger wird immer wieder Finanzminister Markus Marterbauer genannt. Er stellt nach der Sitzung klar.
6: Hat jemals irgendwer diese Idee geäußert? Ich sicher nicht. Wir haben einen Parteivorsitz und einen Potenzial.
4: Die SPÖ werde sich im Herbst weiter darauf konzentrieren, das Leben in Österreich besser zu machen. Und abgerechnet werde am Schluss, heißt es aus der Partei, mit Blick auf die aktuell sehr schlechten Umfragewerte.
2: Nach einer Messerattacke auf seine Partnerin ist ein Mann am frühen Nachmittag in Bad Vöslau im Bezirk Baden von der Polizei erschossen worden. Mehrere Anrufer hatten in der Wohnhausanlage im Zentrum von Bad Vöslau Hilfeschreien gehört und die Einsatzkräfte verständigt. Die eintreffenden Beamten haben die schwer verletzte Frau in einer Wohnung entdeckt und den Angreifer im Zuge der Amtshandlung getötet. Der Vorfall wird jetzt polizeiintern untersucht. Mehr Bewegung im Schulalltag, das ist das Ziel einer neuen Aktion in Niederösterreich. Im kommenden Juni sollen deshalb tausende Schülerinnen und Schüler gemeinsam turnen. Darauf vorbereitet werden sie schon während des gesamten Schuljahres, wie Helena Wolfram berichtet.
7: Ab September bekommen die teilnehmenden Schulen regelmäßig Videos mit Bewegungs- und

0: Turnübungen zugeschickt. Vorgezeigt werden sie von Philipp Jelinek. Die Schülerinnen und Schüler können sie im Unterricht, aber auch zu Hause nachmachen. Am 9. Juni 2027 findet dann die größte Turnstunde Niederösterreichs mit rund 3.500 Kindern und Jugendlichen statt. Damit soll auch mehr Bewegung in den Schulalltag kommen, sagt Bildungslandesrätin Christiane Teschel-Hofmeister.
1: Ich finde, dass Bewegung kein Zusatz zur Bildung ist, sondern Bewegung ist ganz zwingender Teil der Bildung. Wenn die zwischendurch ein bisschen an die Luft kommen, wenn sie zwischendurch gemeinsam Bewegung machen, dann stärkt das ihr Wohlergehen, ihre Konzentrationsfähigkeit.
0: Unterstützt wird die Initiative auch von der Bildungsdirektion. Bewegung sei eine wichtige Voraussetzung für erfolgreiches Lernen. An 67 Schulen in Niederösterreich gibt es bereits die tägliche Turnstunde. Mitmachen können Schulen ab der Volksschule. Anmelden können sie sich ab sofort und noch bis Ende April.
2: Jetzt am Abend gibt es immer mehr Wolken und es wird auch teilweise nass. Das Radio Niederösterreich Wetter mit Robert Deutenhauser.
3: Die Regenschauer im Wald- und Ostviertel werden häufiger und kräftiger. Im Laufe der Nacht regnet es dann recht verbreitet. Die Temperaturen, die sinken auf 17 bis 10 Grad. Morgen Donnerstag anfangs stark bewölkt und in vielen Regionen regnet es zeitweise. Am Nachmittag dann aber weitgehend trocken. Es ist deutlich kühler als zuletzt mit höchstens 15 bis 21 Grad. Im Brucker der Leiter, da hat es jetzt 27 Grad und ist heiter. Wien 27 wolkenlos, St. Pölten und Eisenstadt 27 wolkig, Amstetten und Horn 26 heiter, Graz 26 wolkenlos, Retz 25 wolkenlos und in Linz dort 20 Grad und ist stark bewölkt. 18.05 Uhr Radio Niederösterreich mit dem schnellsten Verkehrsservice. B37 Kremser Straße auf der Umfahrung Vöhl ist ein Unfall passiert. Der Verkehr wird wechselweise vorbeigeleitet. B8 Angener Straße von Aderklar nach Deutsch-Wagram weiterhin zäher Verkehr. Nach Wien Tangente Richtung Graz. Der Stadtlauer Tunnel ist dort gesperrt wegen einer Fahrzeugpanne. Stau hat sich aufgebaut. Bitte die Dauer abwarten. Tangente Richtung Kagran zwischen der Hansung-Kurve und dem Knoten Kaisermühl. Weiterhin Stau und 25 Minuten Zeitverlust. Bei der Abfahrt zum Verteilerkreis Favoriten ist außerdem ein Auffahrunfall passiert. 10 Minuten mehr Fahrzeit auf der A4 statt einwärts ab dem Knoten Schwächert und am Altmannsdorfer Ast statt einwärts. Am Rheinweg statt auswärts, da ist ja vor der Ungargasse schon vor einiger Zeit ein Unfall passiert, da gibt Stau bis zum Schwarzenbergplatz zurück. Stau wegen Überlastung außerdem auf der Prinz-Eugen-Straße statt einwärts, auf der Schüttelstraße vor der Franzensbrücke, auf der Franzensbrückenstraße Richtung Praterstern und am inneren Währinger Gürtel vor der Nussdorfer Straße.
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3: 6 vorbei, Zeit für Freizeit, Zeit für einen gemütlichen Abend auf der Garnitur oder wie wär's mit noch ein bisschen Sporteln? Da haben wir jetzt genau die richtige Nummer dazu. Wir sind die Pointer Sisters. Jump. Schöner Mittwoch.

0: Das Zirkustheater Roncalli wird 50 und feiert das mit einer großen Jubiläumstournee. Los geht's ab heute in Wien auf dem Rathausplatz. Paul und seine Tochter Lilli Roncalli haben da etwas ganz Besonderes vorbereitet.
1: Dieses Jahr ist eine spezielle Kombination. Ich starte am Trapez, das erste Mal für mich in der Luft. Und dann habe ich noch eine spezielle Hommage an meinen Papa. Seine erste Zirkusaufführung im Internat war eine Akrobatik mit Stühlen und die habe ich dieses Jahr mit eingebaut.
2: Ich habe das erste Mal meine Clownnummer gemacht. Ich habe die Stühle des Internatsfestsaals übereinander auf einen Tisch gestellt und habe oben einen Handstand gemacht. Die Großerschwestern sind fast in Ohnmacht gefallen und gesagt, was machst du denn da? Und das habe ich der Lilli, da gab es Gott sei Dank Fotos, da habe ich ihr gezeigt, sie hat das aufgenommen und verarbeitet es jetzt als Nummer, kommt aber aus der Luft.
0: Ab heute also die Jubiläumsshow in Wien, danach stehen dann Linz und Innsbruck am Tourneeplan.
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0: 18.30 Uhr jetzt, Radio Niederösterreich hier mit dem schnellsten Verkehrsservice. B37 Grenzerstraße auf der Umfahrung Gföhl, die Unfallstelle ist geräumt, da sind wieder alle Fahrstreifen frei. Nach Wien Tangente Richtung Kagran, zwischen der Hansungkurve und dem Handelskeh noch Stau und eine Viertelstunde Zeitverlust, hier noch dichter Abendverkehr, überlastet ist auch weiterhin der Altmannsdorfer Aststadt einwärts. Stau wegen Überlastung vorläufig auch noch auf der Schüttelstraße vor der Franzensbrücke und auf der Franzensbrücke Straße Richtung Praterstern. Und Tangente Richtung Graz, der Stadtlauer Tunnel ist wieder frei, das defekte Fahrzeug mittlerweile abgeschleppt und der Stau hat sich auch schon aufgelöst. 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
1: Nach einer Messerattacke auf seine Partnerin ist ein Mann am frühen Nachmittag in Bad Vöslau im Bezirk Baden von der Polizei erschossen worden. Die Frau wurde durch mehrere Messerstiche schwer verletzt. Der Schusswaffengebrauch wird jetzt untersucht. Die Europäische Union will Kanada als erstem Land eine assoziierte Mitgliedschaft ermöglichen. Dies kündigte EU-Kommissionspräsidentin Ursula von der Leyen heute im Europäischen Parlament in Straßburg an. Und die Regierung bringt einen Strompreisdeckel für Haushalte und Betriebe für den Fall einer Energiekrise auf den Weg. Damit soll ein Preisschock wie 2022 verhindert werden. Konkret soll der Strompreis bei 10 Cent netto pro Kilowattstunde eingefroren werden, wenn er über 16,5 Cent steigt.
0: Zum Wetter wechselhaft geht's da durch den Abend. Die Wolken werden mehr. Im Wald- und Mostviertel teilweise Regen. Im Lauf der Nacht regnet's dann verbreitet. Es kühlt ab auf 17 bis 10 Grad. Morgen zu Beginn stark bewölkt und in vielen Regionen regnet's immer wieder. Am Nachmittag dann aber weitgehend trocken. Tageshöchstwerte 15 bis 21 Grad.

0: Eine Woche nach dem Auftakt der Fußball Champions League geht es heute auch eine Klasse tiefer in der Europa League los. Zwei Vereine aus Österreich sind dabei. Klaus Fischer, Sturm Graz hat heute gleich zum Auftakt eine sehr schwierige Aufgabe.
1: Ja, es ist nicht der ganz große Name im europäischen Fußball, aber dennoch sehr gefährlich. Stade Rennes ist ein Top-Team in Frankreich. Gegen diese hochkarätige Mannschaft muss Trainer Fabio Ingolic heute mit Sturm in Graz bestehen.
2: Wir sind eine ganz klare Außenseiter. Ich glaube, die Rollen waren weniger oft schon so klar verteilt in diesem Spiel. Ja, die haben heuer noch kein Pflichtspiel verloren. Das sind eine interne Talenteschmiede, wo einfach viele Top-Spieler schon rausgekommen sind. Für uns immer wieder ein Highlight, gegen solche Mannschaften zu spielen, sie gegen die zu messen.
1: Anpfiff ist in Graz um 21 Uhr. Salzburg spielt erst morgen bei Levski Sofia. Der ehemalige Salzburg-Sportchef Christoph Freund bleibt weiter ein fixer Bestandteil in der Führungsetage von Bayern München. Der Vertrag von Freund als Sportdirektor beim deutschen Rekordmeister ist heute um 3 Jahre bis 2029 verlängert worden. Die Formel 1 hat heute den Rennkalender für die kommende Saison vorgestellt. Start ist am 14. März in Bahrain. Das letzte Rennen findet Mitte Dezember in Abu Dhabi statt. Der Grand Prix von Österreich in Spielberg wird am 11. Juli gefahren. Bei der unter 18 Beachvolleyball-Europameisterschaft in der Türkei sind ab morgen auch Talente aus Niederösterreich dabei. Der Zierstorfer Paul Hohenauer spielt mit Martin Pointstingl von der Union Waldviertel. Hohenauer hat erst vor kurzem Bronze bei der unter 20 EM gewonnen.
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18.47 Uhr haben wir es jetzt hier als Radio Niederösterreich mit dem schnellsten Verkehrsservice. Gleich nach Wien auf die Tangente Richtung Kagran. Zwischen der Hansornkurve und dem Handelskater gibt es noch 10 Minuten mehr Fahrzeit wegen Überlastung. Stau auch am Altmannsdorfer Aststadt einwärts vor der Einmündung in die Altmannsdorfer Straße. Und Stau wegen Überlastung vorläufig auch noch auf der Schüttelstraße vor der Franzensbrücke und auf der Franzensbrückenstraße Richtung Praterstern. Kommen uns gut und sicher nach Hause.

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4: Der frühere Präsident des Kosovo, Hashim Thaçi, ist wegen Kriegsverbrechen vor dem Kosovo-Sondergericht in Den Haag zu 25 Jahren Gefängnis verurteilt worden. Verurteilt wegen Mord und Folter. Die Vorwürfe gegen Thaçi gehen auf die Zeit des Unabhängigkeitskampfes der Kosovaren gegen Serbien Ende der 90er Jahre zurück. Thaçi war damals oberster Kommandant der UÇK, der kosovarischen Befreiungsarmee, Hartmut Fiedler berichtet.
5: Tausende Albaner versammeln sich am Vormittag in der kosovarischen Hauptstadt Pristina und können live mitverfolgen, als Hashim Thaçi und drei weitere ehemalige UÇK-Führer wegen Kriegsverbrechen schuldig gesprochen werden. Die Pfiffe wollen nicht enden. Die Angeklagten sind im Kosovo Helden, Anführer des Kampfes gegen die serbischen Unterdrücker und die Unabhängigkeit des Landes. Die NATO war dabei, sagt ein Mann. Wenn wir Kriminelle sind, sind sie es auch. Wir haben gemeinsam gekämpft. Hashim Thaçi war nach dem Krieg Ministerpräsident und Präsident des unabhängigen Kosovo. 2020 trat er zurück und stellte sich den Vorwürfen, die ihm Mord, Verschleppung und Folter an Serben, Roma und oppositionellen Albanern zur Last legten. Er selbst hat sie immer bestritten. Gegen das jetzige Urteil des Tribunals kann er berufen.
4: Seit mittlerweile 7 Jahren wird in Wien die Event-Arena in St. Marx geplant. Bis heute wird aber nicht gebaut. Stadt und privater Partner können sich offenbar nicht auf einen Vertrag einigen. Bisher sollen 30 Millionen Euro in das Projekt geflossen sein, berichtet der Kurier. Sogar ein Aus für das Projekt scheint nun denkbar, wie Thomas Metelko berichtet.
6: Die FPÖ spricht von einem Offenbarungseid für den Bürgermeister. Parteichef Dominik Knepp will Informationen zu Kosten, Verhandlungsstand und finanziellen Folgen. Das nächste Großprojekt versinke unter Ludwig im Chaos. Der grüne Clubobmann Georg Brack will jetzt die Reißleine ziehen, bevor noch mehr Geld verbrannt werde. Die Arena habe in Zeiten des Sparens keine Priorität. Wien brauche Geld für leistbares Wohnen und gute soziale Dienstleistungen. Für ÖVP-Obmann Markus Fiegel ist es schamlos, wie sorglos Rot-Pink mit dem Geld der Wiener Steuerzahler umgehe. Die Arena werde zum Symbol für deren Projektversagen. Statt Transparenz und Verantwortung gebe es Kosten- und Terminchaos. Aus dem Büro von Wirtschaftsstadträtin Barbara Nowak von der SPÖ heißt es auf Anfrage, die Wien Holding sei in der Projektvorbereitungsphase. Die vertraglichen, planerischen und behördlichen Voraussetzungen würden konsequent entwickelt.
4: Ein 66-jähriger Motorradfahrer ist nach einer Kollision mit einem PKW in Schönberg am Kamp im Bezirk Krems ums Leben gekommen. Ein 58-jähriger Autolenker dürfte den entgegenkommenden Biker bei einem Überholmanöver übersehen haben. Der 66-jährige ist noch am Unfallort verstorben. Oft bewölkt und teilweise nass wird es an diesem Mittwochabend. Das Radio Niederösterreich Wetter hat Robert Deutenhauser.
2: Die Regenschauer im Wald- und Mostviertel werden häufiger, kräftiger. Im Lauf der Nacht regnet es dann recht verbreitet. Die Temperaturen, die sinken auf 17 bis 10 Grad. Morgen Donnerstag Anfang stark bewölkt und in vielen Regionen regnet es auch noch zeitweise. Am Nachmittag dann aber weitgehend trocken. Es ist deutlich kühler als zuletzt mit höchstens 15 bis 21 Grad. In Langenlois und Wiener Neustadt, da hat es jetzt 26 Grad, in St. Pölten, Mistelbach und Wien 25 und in Weidhof an der Ybbs 22 Grad. 19.03 Uhr, Radio Niederösterreich mit dem schnellsten Verkehrsservice. Wir schauen nach Wien, der Abendverkehr beruhigt sich auch hier langsam. Bis zu 10 Minuten Verzögerung gibt es noch auf der Schüttelstraße vor der Franzensbrücke und auf der Franzensbrückenstraße Richtung Praterstern.
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2: Genießen Sie Ihren Mittwochabend, sollten Sie unterwegs sein. Kommen Sie gut.

schaut's aus. Für die Feierabendmusik sorgen wir aus Kanada Patsy Gallant, aus Italien Toto Cotugno und los geht's mit einem Österreicher Doppelpack, aus Wien Falco und das ist Mark aus Vorarlberg. 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
1: Elina Garantscha wird heute 50. Wir gratulieren. Der Magier David Copperfield, 70, und Schauspieler Mickey Rourke, der hat heute seinen 80er. Genauso wie Hanni Kaiser aus Eckartsau. Auch die feiert heute ihren 80. Geburtstag. Alles Liebe und Gute wünschen dazu Ingeborg und Birgit, ebenfalls aus Eckartsau. Musik.

0: 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Das sind die Nachrichten in einfacher Sprache auf Radio Niederösterreich.
1: Am Mikrofon ist Konstantin Hahn. EU-Kommissionspräsidentin Ursula von der Leyen hat heute eine Rede zur Lage der Europäischen Union gehalten. Dabei hat sie unter anderem Altersgrenzen für soziale Netzwerke in der EU angekündigt. Die EU will soziale Netzwerke wie Instagram, TikTok und Facebook für Kinder unter 13 Jahren verbieten. Unter 15 Jahren sollen Jugendliche kein eigenes Nutzerkonto haben dürfen. In ihrer Rede hat von der Leyen auch gesagt, dass die EU unter anderem wegen dem Krieg in der Ukraine vor großen Herausforderungen steht. Das Ozonloch über der Antarktis ist letztes Jahr ungewöhnlich klein gewesen. Die Ozonschicht ist eine Schicht in der Luft. Sie schützt Menschen vor starker und gefährlicher UV-Strahlung von der Sonne. Laut Weltwetterorganisation ist das Ozonloch schon das zweite Jahr in Folge kleiner und weniger tief als früher. Nach einem Messerangriff auf seine Partnerin ist ein Mann in Bad Fürslau in Niederösterreich von der Polizei erschossen worden. Die Polizei war wegen einer gefährlichen Drohung alarmiert worden. Der Mann soll die Frau mit einem Messer schwer verletzt haben. Bei einem Schusswaffeneinsatz ist der Mann dann von der Polizei erschossen worden. Das Landeskriminalamt Niederösterreich hat jetzt die Ermittlungen zu dem Vorfall übernommen. Europas ältester Mann ist mit 112 Jahren gestorben. Der Italiener Vito Antonio Lovallo war der älteste Mann von Europa. Er war Hirte und hat als Maultiertreiber gearbeitet. Ein Maultiertreiber führt Maultiere mit Lasten. Er hat sehr lange gearbeitet, doch mit 103 Jahren hat Lovallo in der Früh Schafe auf die Weide geführt. Bis 106 Jahre hat er auch selbst seinen Weinberg gepflegt. Das waren die Nachrichten in einfacher Sprache, gelesen von Konstantin Hahn.
0: Kommen gleich zum Wetter. Wechselhaft jetzt am Abend. Die Wolken werden mehr. Im Wald- und Mostviertel teilweise Regen. Im Laufe der Nacht regnet es dann verbreitet. Es kühlt ab auf 17 bis 10 Grad. Morgen zu Beginn stark bewölkt und in vielen Regionen regnet es immer wieder. Am Nachmittag dann aber weitgehend trocken. Tageshöchstwerte 15 bis 21 Grad.
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das ist ja Ihr Mittwoch und da geht es jetzt dann nach 20 Uhr weiter mit Gesungen und Gespürt. Ab 8:30 dann das Beste für Freunde der Blasmusik und ab 21 Uhr die Kamingespräche. Mein Name ist Robert Deutnauser, ich wünsche einen angenehmen und interessanten Abend mit Radio Niederösterreich.

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1: Am Mikrofon ist Anselm Peer. Österreichische Unternehmen haben während der Corona-Krise mindestens 160 Millionen Euro zu Unrecht an Hilfsgeldern bezogen. Das haben die laufenden Prüfungen des Finanzministeriums ergeben. Unklar ist, wie viel davon zurückgezahlt werden kann. Julian Kern berichtet.
2: Steuerberaterinnen und Steuerberater haben dieser Tage viel zu tun, denn der Bund hat nach tausenden Prüfungen zu Unrecht bezogene Corona-Hilfen in der Höhe von rund 160 Millionen Euro festgestellt. Insgesamt fordert das Finanzministerium mittlerweile 245 Millionen Euro von den Unternehmen. Der höhere Betrag ergibt sich unter anderem auch durch geforderte Zinsen. Wie viel davon eingetrieben werden kann, ist aber unklar.
3: Es kann ja sein, dass einzelne Unternehmen gar nicht mehr im Bestand sind, dann wird es schwierig. Aber wir schauen natürlich alles, was zurückkommen kann. Das werden wir zurückfordern, wir brauchen es.
2: Sagt Finanzminister Markus Materbauer. Möglich ist außerdem, dass noch weitere Forderungen an Unternehmen dazukommen. Knapp 5.400 Prüffälle sind noch nicht abgeschlossen.
1: In der Steiermark ist eine Frau heute von ihrem eigenen Hund lebensgefährlich verletzt worden. Die 54-Jährige war mit dem Rottweiler im Bezirk Deutschlandsberg spazieren. Laut Polizei wurde der Hund plötzlich aggressiv und hat sie mehrmals in den Arm gebissen. Der Frau ist es noch gelungen, dem Tier einen Maulkorb anzulegen. Eine Anrainerin ist ihr zu Hilfe gekommen. Die Hundebesitzerin musste mit dem Hubschrauber ins Spital geflogen werden. Bei einem russischen Drohnenangriff auf einen Bus sind in der Südukraine mindestens 5 Menschen getötet und 7 weitere verletzt worden. Präsident Selenskyj verurteilt den Angriff als sinnlose russische Gräueltat, die militärisch nicht zu rechtfertigen sei. Die Weltgesundheitsorganisation sieht Fortschritte im Kampf gegen Ebola in Zentralafrika. In den am stärksten betroffenen Gebieten in der Demokratischen Republik Kongo sei die Zahl der Ansteckungen gesunken. Der Kampf gegen die gefährliche Infektionskrankheit werde aber noch mehrere Monate dauern, sagt WHO-Chef Tedros Adhanom Ghebreyesus. Sturm Graz startet in einer Stunde mit dem Duell gegen Stade Rennes in die Fußball-Europa League. Dabei wollen die Grazer zum Auftakt überraschen, Christoph Ott.
4: Sturm geht als klare Außenseiter in das Spiel gegen die in der Liga noch ungeschlagenen Franzosen. Der Marktwert des Kaders von Rennes ist mehr als 4-mal so hoch wie jener der Grazer. Zuletzt hat das Team von Trainer Fabio Ingolic in der Bundesliga zwar mit dem Sieg gegen Tabellenführer LASK Selbstvertrauen getankt, weiß aber, dass es für einen Erfolg gegen Stade Rennes noch eine Leistungssteigerung braucht.
5: Wir wissen aber schon, dass in der Europa League die Trauben höher hängen, wie man so schön sagt, dass mit Renault ein Gegner auf uns wartet, der vielleicht ein paar Bier nicht so spektakulär ist, der aber eine unfassbare Qualität hat, der in der Liga heuer noch kein Spiel verloren hat. Deswegen sind wir da der klare Underdog, wollen da einfach frech sein und gemeinsam mit dem Publikum im Rücken dann vielleicht für eine kleine Überraschung zu sorgen.
4: Ampfiff für Sturm Graz gegen Rennes ist heute um 21 Uhr.
1: Das waren die Nachrichten mit Anselm Peer. Und jetzt zum Wetter.
6: Die Kaltfront mit Regen, teils kräftigen Gewittern und starken Windböen liegt derzeit im Gebiet von Vorarlberg bis Oberösterreich und zieht in der Nacht dann über ganz Österreich. Noch vor Mitternacht erreicht der Regen Wien, nach Mitternacht dann Graz und Klagenfurt. Morgen am Donnerstag regnet es im Süden Österreichs noch häufig. Im Großteil von Österreich wird der Regen aber im Laufe des Vormittags weniger und zum Nachmittag hin kann schon zeitweise die Sonne hervorkommen. Die höchsten Temperaturen morgen nur noch 14 bis 22 Grad. So viel zum Wetter mit Thomas Wostal.
7: 20.03 Uhr Radio Niederösterreich mit dem schnellsten Verkehrsservice. Und es sind uns keine Störungen gemeldet worden. Gute Fahrt.
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9: Einen schönen guten Abend. Zu einer halben Stunde mit traditionellen Liedern und Weisen darf ich auch heute wieder gute Unterhaltung wünschen. Zunächst mit 3 Formationen aus Vorarlberg. Einen bayerischen hören wir eingangs in einer Aufnahme der Bregenzer Familie Kaufmann. Darauf folgt ein Schulchor des Sacré-Cœurs Riedenburg-Bregenz mit dem niederösterreichischen Volkslied »Drei Berg und drei Tal«. Vom Volksmusiktrio Toni Hämmerle gibt's dann noch einen Ländler.

Nach Liedern und Weisen aus Vorarlberg reisen wir musikalisch weiter zu Gruppen aus Tirol. Die Polka auf der Bettelwurfhütten spielen zur Begrüßung die nach dem großen Bettelwurf im Karwendelgebirge benannten Bettelwurfer. Das Liebeslied »Lass mich bei dir sein« stimme danach die Stangelwirtsburm an. Den Walzer im Hochgebirg hat dann noch die Tanzelmusik Blätzacher für uns im Programm.

Interpretinnen und Interpreten aus den 4 Landesvierteln Niederösterreichs. Mit der Hochmassivpolka beginnen die Mostviertler Birnbeitler. Ein Lied vom Mädchen, das in den Wald hinaus zum Himbeerbrocken geht und dabei eindeutig Zweideutiges mit einem feschen Jagersburm erlebt, hören wir danach in einer Aufnahme der Geschwister Holzmann aus Arbesbach. Den Marsch mit flottem Schritt bringen dann die Original-Weinviertler Dorfmusikanten. Den Abschluss besungen und gespielt macht heute die Eichbergmusi mit der Studentenpolka. Danach geht es weiter mit Musik für alle Freunde der Blasmusik. Weiterhin einen schönen Abend mit Radio Niederösterreich wünscht Edgar Niemeczek.

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1: Liebe Freunde der Blasmusik, eine Solistenparade der Blasmusikszene möchte ich Ihnen heute präsentieren. Verschiedenste Register treten in der heutigen Sendung in den Vordergrund. Wir beginnen mit der Trompetenlaune von Hubi Meier und der Trachtenkapelle Flattach. Den Panoramawalzer, ein Konzertwalzer für Tenor und das Parodie-Intermezzo, ein Solo für zwei Posaunen, beides Kompositionen von Adam Judek, musizieren die Blaskapelle Malokarpatska. Ich wünsche Ihnen gute Unterhaltung mit unserer Solistenparade.

Die Blaskapelle Harmonie erleben wir bei Bester Laune, ein Solo für Tuba und Orchester von Hubi Maier. Schmeicheleien gibt es mit der Blaskapelle Bolnanka und das Blechbläserensemble Volksbrass hören wir mit Kiss from a Rose. Viel Vergnügen!

In die letzte Runde unserer heutigen Sendung begeben wir uns mit Fiesta for Flutes, ein Solo des Flötenregisters der Militärmusik Oberösterreich. Wilfried Rösch und seine böhmischen Freunde musizieren das Musikstück Solo für zwei. Und die bekannte Komposition Bagler's Holiday von Leroy Anderson spielt das Pannonische Blasorchester. Liebe Blasmusikfreunde, danke fürs Dabeisein. Bleiben Sie uns treu. Alles Liebe und Gute. Ihre Sonja Wurm.

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1: Am Mikrofon ist Anselm Peer. Die US-Notenbank hat den Leitzins erstmals seit 3 Jahren erhöht, um 1/4 Prozentpunkt auf 3,75 bis 4%. Die Fed will

0: damit die hohe Inflation eindämmen. Mit der Zinserhöhung geht die US-Notenbank auf Konfrontationskurs mit US-Präsident Trump, der eine Zinssenkung fordert. Nach einer Messerattacke auf seine Partnerin ist ein Mann heute in Bad Vöslau in Niederösterreich von der Polizei erschossen worden. Mehrere Anrufer hatten in der Wohnhausanlage im Zentrum von Bad Vöslau Hilfeschreie gehört und die Einsatzkräfte verständigt. Doris Henninger und Thomas Puchinger berichten.
1: Es ist 13.15 Uhr, als die Polizei alarmiert wird. In einer Wohnung soll ein Mann mehrmals auf die Frau eingestochen haben, sagt Polizeisprecher Johann Baumschlager.
2: Aus diesem Grund sind auch unsere Streifen zugefahren und letztendlich sind sie dann in diese Wohnung hinein, haben dort eine Frau vorgefunden, die schwer verletzt war, mit Messerstichen verletzt worden ist. Und letztendlich bei dieser Amtshandlung kam es dann zu einem Waffengebrauch der Polizei, wobei der Beschuldigte hier getötet worden ist.
1: Bei dem Mann soll es sich Berichten zufolge um einen 39-Jährigen handeln. Die Frau soll 27 Jahre alt sein. Die Polizei selbst macht zum Alter und zur Nationalität der beiden vorerst keine Angaben. Das Messer wurde sichergestellt, zudem wurden bereits Spuren gesichert. Die Ermittlungen auch zum Schusswaffengebrauch laufen.
0: Russland wählt von Freitag bis Sonntag ein neues Parlament. Es sind die ersten Parlamentswahlen seit Beginn des russischen Angriffskriegs gegen die Ukraine und sie finden vor dem Hintergrund wirtschaftlicher Stagnation statt. Der Staat braucht Geld und erhöht die Steuern, was Kleinunternehmen besonders hart trifft. Carola Schneider berichtet.
3: Eine kleine Buchhandlung in St. Petersburg. Das auf Populärwissenschaft spezialisierte Geschäft ist beliebt. Und doch trifft es die aktuelle Wirtschaftskrise hart, erzählt die Inhaberin Ljubow Beljatskaya. Jetzt geht es darum, zu überleben und nicht schließen zu müssen wie viele andere Buchhandlungen. Besonders die Steuererhöhungen seien ein schwerer Schlag. Die russische Wirtschaft stagniert. Der Boom, den die hohen Rüstungsausgaben des Staates ausgelöst haben, ist vorbei. Der Rüstungssektor sei um mehr als 30% gewachsen und habe zunächst die zivile Wirtschaft mitgezogen, erklärt die Ökonomin Natalia Subarevich. Seit Mitte des letzten Jahres aber wachse der zivile Markt nicht mehr, nur noch die Rüstungsindustrie.
0: In Wien ist heute der jüdische Stadttempel nach einem langen Umbau neu eröffnet worden. Beim Festakt waren die Spitzen der Republik anwesend, als Zeichen der Verbundenheit mit der jüdischen Gemeinde. Die größte Synagoge Österreichs feiert heuer ihr 200-Jahr-Jubiläum. Das waren die Nachrichten. Und jetzt zum Wetter.
4: Der Regen, zum Teil auch mit Gewittern und kräftigen Windböen, breitet sich in den nächsten Stunden auf ganz Österreich aus und erreicht spätestens gegen Ende der Nacht dann Unterkärnten, die südliche Steiermark und das Südburgenland. Morgen am Donnerstag regnet es im Süden immer wieder. Im Großteil von Österreich wird der Regen dagegen im Laufe des Vormittags seltener. Zum Nachmittag hin können die Wolken dann schon zeitweise die Sonne durchlassen. Im Rheintal kann die Sonne schon am Vormittag hervorkommen. Die Höchsttemperaturen morgen 14 bis 22 Grad. So viel zum Wetter mit Thomas Woster.
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6: Schönen guten Abend und herzlich willkommen. Die Kamingespräche auf Radio Niederösterreich sind aus der Sommerpause zurück und ich hoffe, Sie hatten Ihren perfekten Sommer und Sie freuen sich auf die heutige Ausgabe genauso wie meine Gäste und ich. Zu Gast sind wir in Radlbrunn im Weinviertel und wir melden uns wetterbedingt aus dem Gemeindezentrum. Ursprünglich wäre es der Kulturpavillon Brandlhof gewesen, eine Stätte der Begegnung im Schmiedertal weit über die Grenzen hinaus bekannt und seit der Eröffnung vor 2 Jahren ein Ort der vielfältigen kulturellen Nutzung, von Konzerten über Lesungen bis hin zu Ausstellungen. Und heute sind wir hier zu Gast und diskutieren unter dem Titel Die Kraft des Unverfälschten. In einer Welt aus Inszenierungen, bearbeiteten Bildern und geplanten Botschaften wächst die Sehnsucht nach dem Echten. Das zeigt sich etwa in Kunst und Schauspiel, in regionalen Lebensmitteln und einer Kulinarik, die ihre Herkunft nicht verleugnet, oder auch in Journalismus, der Fakten prüft und Orientierung gibt. Welche Herausforderungen sind für uns als Gesellschaft damit verbunden? Kann es, muss es uns, Fragezeichen, gelingen, das Echte im menschlichen Zusammenleben auch in einer zunehmend digitalen

0: Welt zu bewahren? Welche Rolle spielen dabei unsere Wurzeln, die regionalen Vereine und gewachsenen Strukturen? Diese Fragen will ich heute mit Martina Hohnlohe, Journalistin, Sachbuchautorin und Chefredakteurin von Gomeo Österreich, Aaron Karl, Schauspieler, Musiker und Dancing Stars Gewinner, sowie Erwin Pröll, Landeshauptmann außer Dienst, auf den Grund gehen. Herzlich willkommen meinen Gästen hier am Podium, dem Publikum hier im Saal und allen Hörerinnen und Hörern von Radio Niederösterreich. Die Kraft des Unverfälschten ist der heutige Titel unseres Kamingesprächs auf Radio Niederösterreich und zum Einstieg eine ganz kurze Vorstellungsrunde mit Blick auf das Thema, aber natürlich auch das Persönliche unserer Gäste. Ich darf mit der Dame beginnen, wenn es den Herren recht ist und Sie einverstanden sind. Martina Hohnlohe, geboren 1972 in Spital an der Drau. Genau. Sie sind Journalistin, Sachbuchautorin und Sie leben heute in Wien,
1: genau.
0: Aber auch in Niederösterreich.
1: Ja, genau. Wir sind in Guntersdorf noch zu Hause, am Wochenende und im Sommer, aber sonst leben und arbeiten in Wien.
0: Journalistin, Sachbuchautorin und insbesondere auch bekannt als Gastronomie-Bloggerin und als Chefredakteurin des Gomeo Österreich. Der Restaurantführer vergibt die begehrten Hauben, genau. Und diese sind in der Branche neben den Michelin-Sternen heiß begehrt. Woher kommt denn Ihre Begeisterung fürs Kochen und die Gastronomie? Beruf oder Berufung?
1: Ich glaube, so wie ich das betreibe, seit so vielen Jahren muss da schon sehr viel Berufung dabei sein, sonst steht mir das nicht durch, weil in meinem Leben dreht sich tatsächlich alles rund um das Thema Essen und Trinken. Es hat begonnen ungefähr, als ich 12 war. Da habe ich begonnen, Kochbücher zu lesen, als wären es irgendwelche Romane, und habe mich so in diese Rezepte vertieft und dann selbst begonnen, viel zu kochen. Also das, damals hat es begonnen, ich bespreche das immer wieder mit meinen Eltern und meine Mutter sagt, sie kann sich nicht an ein Schlüsselerlebnis erinnern. Plötzlich stand ich in der Küche und wurde aktiv. Sie hat es nicht schlecht gefunden.
0: War Ihre Mutter das Vorbild dafür? Oder?
1: Ja, meine Mutter ist eine wirklich gute Köchin, die ist sehr traditionell in ihrem Kochen, nicht wirklich experimentell, das habe dann ich übernehmen dürfen. Die hat eine große Bandbreite der österreichischen traditionellen Küche gehabt und ich glaube, das ist sehr, sehr wichtig, auch passend zum Thema, die Basis von der guten, gehobenen Küche.
0: Wenn Sie selbst für sich oder die Familie kochen, muss es dann das Echte sein, das Ihre Mutter auch schon gekocht hat?
1: Nein, nicht das Echte, was meine Mutter kocht, aber es muss insofern echt sein, dass ich wirklich ganz, ganz stark auf die Zutatenherkunft achte. Also ich kaufe wahnsinnig viel biologisch ein. Was geht eigentlich, kaufe ich in Bioqualität. Und ich schaue, dass es sehr, also das meiste davon muss einfach aus Österreich sein, beziehungsweise aus einem möglichst nahen Radius. Zu Hause für die Kinder, wir haben 3 Kinder und die sind alle so unterschiedlich, das ist sehr, sehr schwierig, das auf einen gemeinsamen Nenner zu bringen. Ich kann Ihnen jetzt nicht beantworten, ob ich österreichisch, italienisch oder asiatisch koche, manchmal alles auf einmal, es gibt 3 Gänge für jeden einen. Also die kleine Toni, die ist jetzt 7, die klassische Schnitzel-Nudel-Fraktion. Unser Sohn hingegen ist einfach ganz, ganz experimentierfreudig und vor allem ein echter Carnivore. Der braucht Fleisch. Und die Lilly in der Mitte, die will halt ein bisschen vegan, ein bisschen Ramen, ein bisschen, ja. Also es ist jetzt nicht so einfach. Aber der Kari, der ist zum Glück sehr unkompliziert, der isst alles.
0: Kari Hohnlohe sitzt hier im Publikum. Herzlich willkommen auch hier vom Podium. Und vielleicht noch ganz kurz eine Frage aus dem Bereich des Persönlichen zum Thema Lieblingsrestaurant Gomeo Österreich. Es geht mir jetzt nicht um einen Namen, aber es geht mehr in Richtung High-End-Gourmet-Tempel oder Wirtshauskultur. Die Wirtshauskultur Niederösterreich ist ja ein Begriff und ungefähr 200 Mitgliedsbetriebe haben sich eben dieser verschrieben, vom Dorfgasthaus bis zum Stadtwirtshaus, aber auch bis zum feinen Haubenlokal. Wo geht es bei Ihnen hin? Eher Gourmet-Tempel?
1: Schwierige Frage für mich zu beantworten. Wir haben das ganze Spektrum im Gomeo. Das beginnt bei sehr guten Wirtshäusern und endet bei der Avantgarde. Aber in meinem Herzen oder besser gesagt in meinem Bauch hat beides Platz, ganz ehrlich. Ja, das ist wirklich eine Sache des Anlasses. Ich glaube, niemand von uns hat Lust, jeden Tag in ein Fünf-Hauben-Restaurant zu gehen. Und wenn dann irgendwie ein Geburtstag ansteht, geht man vielleicht mit der ganzen Familie eher ins Wirtshaus. Für mich ist wichtig, dass die Qualität stimmt. das Niveau, da bin ich offen.
0: Dankeschön fürs Erste. Aaron Karl, geboren 1990 in

0: Wien.
1: Ein bisschen jünger als ich.
0: Leben ein bisschen jünger. Er ist 36 Jahre jung, ist da jetzt in Mitterstockstall in Niederösterreich zu Hause, Schauspieler und Musiker. Sie singen, sie spielen mehrere Instrumente, Keyboard, Gitarre, Klavier und Akkordeon, hätte ich recherchiert. Und sie sind auch Bewegungstalent. Ich habe schon gesagt, schließlich haben sie ja im Vorjahr bei der ORF-Show Dancing Stars reüssiert und die 16. Staffel gemeinsam mit Tanzpartnerin Katharina Mizera gewonnen. Tanzen Sie heute noch?
2: Ja, aber nicht auf dem Niveau, dass ich damals tanzen durfte. Ist natürlich schön, gleich so hoch einzusteigen, aber ist auch dann gemütlich, wieder ein bisschen runterzuschalten.
0: Bedeutung der Musik, das interessiert mich noch im Bereich des Persönlichen. Sie sind Mitglied in zwei Bands, Sie singen, Sie spielen verschiedenste Instrumente. Welche Bedeutung hat die Musik für Sie?
2: Musik begleitet mich schon mein ganzes Leben. Ich habe sehr früh angefangen, Klavier zu spielen. Das ist die einzige, sage ich mal, neben Englisch, die einzige Fremdsprache, die ich wirklich spreche. Musik ist wirklich sehr viel mehr als nur Tasten drücken oder Saiten zupfen. Das ist einfach eine Möglichkeit, sich zu verbinden mit einem Gefühl von Endlosigkeit. Also ja, Sie merken schon, das ist für mich ein ganz großes Thema, vor allem ein ganz metaphysisches Thema. Und ja, da können wir gerne eine andere Sendung, eine neue Sendung dazu machen.
0: Okay, da denken wir dann drüber nach. Eine Zusatzfrage jetzt noch, weil Martina Hohenlohe gesprochen hat, im Zusammenhang mit Restaurants, von der Qualität, was ist bei Ihnen ausschlaggebend?
2: Essen ist für mich, oder das Essen, das ist eine kulturelle Institution für mich. Also das bedeutet für mich sehr, zusammenkommen in der Familie oder im Verband und gemeinsam zu essen. Und das verbindet, das ist so, glaube ich, das eigentlich das Älteste, was wir Menschen miteinander machen, ist, dass wir am Abend zusammenkommen, essen und feiern. Und dann am nächsten Tag wieder ausschweifen, um Bären zu sammeln oder Bären zu jagen. je nachdem. Also das ist etwas ganz tief Verwurzeltes und ich hoffe, dass auch jetzt meinen Neffen und meiner Nichte mitgeben zu können und wünsche mir auch von den Menschen in meiner Umgebung, dass sie das genauso schätzen und genauso wertvoll sehen und wahrnehmen wie ich, das gemeinsame Essen.
0: Vielen Dank, Stichwort gemeinsames Essen. Erwin Pröll, Sie vorzustellen, hieße wahrscheinlich Eulen nach Athen tragen oder welches Bild uns dazu immer einfällt. Aber wo geht's? In welche Richtung geht es bei Ihnen? Gourmet-Tempel, Haubenrestaurant oder das Stadtwirtshaus, das Wirtshaus?
3: Ja, ich bin ein leidenschaftlicher Besucher eines Gourmet-Tempels in Radlbrunn, Nummer 93. Köchin ist meine Frau Sissi. Das ist relativ.
0: Sitzt auch im Publikum, unsere Hörerinnen und Hörer können Sie jetzt nicht sehen. Herzlich willkommen auch.
3: Ja, das ist der Grund, warum ich mit den Worten sehr vorsichtig sein muss. Aber dieser Gourmet-Tempel in Radlbrunn hat den Vorteil, ich habe keine weiten Anfahrtszeiten. Und hin und wieder, wenn ich mir denke, eigentlich, ich kann am heutigen Tag die Sissi nicht so strapazieren, dann gehen wir gerne irgendwo im Weinviertel, und es gibt mittlerweile tolle Gastronomie im Weinviertel, gehen wir gerne hier zu Mittag zu essen, nicht in Gourmet-Tempel, aber was wir sehr lieben, ist bodenständige Küche des Weinviertels.
0: Spannen wir jetzt den Bogen zu unserem heutigen Thema. Sie haben im Vorjahr ein Buch mit dem Titel Verlässlich Echt herausgegeben. Gemeinsam mit 16 Co-Autorinnen und Autoren soll das Buch einen Beitrag leisten, wie wertvoll Verlässlichkeit und Echtheit in der Gesellschaft sind. Wir diskutieren heute zum Thema die Kraft des Unverfälschten. Wie definieren Sie denn unverfälscht? Wann ist etwas echt, natürlich oder original, wenn ich Synonyme für unverfälscht hernehme?
3: Ja, das ist gar nicht so einfach, denn ich glaube, dass wir in der heutigen Zeit tatsächlich eine Informationsüberflutung haben, die davon geprägt ist, dass alles und jedes oder fast alles und jedes, das an uns herankommt, in irgendeiner Art und Weise behandelt ist. Ob es die Sprache ist, ob es ein Bild ist, ob es ein Video ist. Und in diesem Zusammenhang ist es natürlich schwierig für den einen,

0: Einzelnen tatsächlich zu definieren, ist das echt oder ist das unecht oder ist das fake, wie man so schön sagt. Und das ist eigentlich die große Herausforderung unserer heutigen Zeit. Und ich treffe immer mehr Menschen, die sich die Frage stellen, warum ist das eigentlich so? Es gibt wahrscheinlich wie überall auf derartige Fragen oder Grundsatzfragen im Zusammenleben der Menschen auch hier viele Antworten. Aber von einem bin ich überzeugt, die Technik, vor allem auch die Kommunikationstechnik oder wenn Sie so wollen, die Digitalisierung, hat uns im Laufe der Zeit einfach überwuchert. Wir sind am Weg von der Informationsgesellschaft hin zu einer Gestaltungsgesellschaft, die uns das eine oder andere Mal die Orientierung nimmt. Und die Aufgabe, die wir jetzt haben, und das bin ich sehr dankbar, dass der ORF auch dieses Thema im Rahmen des Kamingespräches aufgreift, ist zunächst einmal den Menschen die Augen zu öffnen, bei all dem, was an ihn herankommt, doch Vorsicht walten zu lassen und vielleicht um einmal öfter darüber nachzudenken, kann das stimmen, was da an mich herankommt? Und jetzt zur Frage, was ist echt? Da gibt es auch viele Antworten. Ich glaube einfach, wir sollten einen Weg einschlagen, so wie man ihn in Generationen vor uns auch im Zusammenhang mit der technischen Entwicklung in der Welt gegangen sind. Die Technik oder die Digitalisierung in dem konkreten Fall nicht zu verteufeln, denn wir müssen schon sehen, dass gerade die digitale Welt sehr viel Positives gebracht hat. Aber wir sollten nicht vergessen, dass wir neben der digitalen Welt auch selber einen Beitrag zu leisten haben, analoge Welt aufzubauen. Einfach sich so zu geben und so zu bewegen und so auszudrücken und so zu kommunizieren, wie man gewachsen ist. Ich sage das gerade hier in meinem Heimatort in Radlbrunn. Ich bin hier ganz einfach aufgewachsen, ich möchte fast sagen, gerade herangewachsen. Und die Aufgabe im Laufe eines menschlichen Lebens besteht einfach darin, sich nicht verbiegen zu lassen. Egal, wo man immer Verantwortung trägt und was man auch immer tut. Ich weiß, das ist schwierig, aber authentisch zu sein und authentisch zu bleiben, erfordert Mut für jeden Einzelnen.
1: Dankeschön. Authentisch sein, authentisch bleiben. Die Frage auch an meine beiden anderen Gäste, Aaron Karl. Unverfälscht.
2: Wirklich ein großes Thema natürlich auch als Schauspieler, weil die Frage ist immer, was kann man überhaupt authentisch handeln? Ist man nicht immer beeinflusst und ist nicht alles, was man macht, mit Intention und demnach nie frei? Das ist schon schwierig. Also Um da ein bisschen anzuschließen an der Kritikfähigkeit. Also wir müssen einfach, Menschen müssen lernen, kritisch zu sein und müssen lernen zu reflektieren, warum will das Gegenüber das bei mir auslösen. Also beim Schauspiel gibt es eine ganz klare Technik. Da tritt man auf die Bühne und sagt, was will ich, dass der andere denkt oder fühlt? Und so spiele ich meinen Text im Endeffekt. Und nur so kann ich den anderen verändern. Und wenn man das aber umdreht, und sagt in einem Gespräch mit, oder wenn man Werbung sieht oder irgendwas im Internet sieht, was auch immer, wie man das, alles, was man wahrnimmt, wenn man immer sich fragt, was will das jetzt bei mir auslösen? Was will das, was will die Botschaft, dass ich denke oder fühle? Wenn man schon schafft, diesen Prozess schon in sich schafft, dann glaube ich, kommt man einen Schritt näher zum kritischen Denken und dann auch über das Bewusstsein oder über die Bewusstseinsbildung weiter zum authentischen Handeln. Also man handelt ja von innen nach außen, so würde ich es jetzt mal wahrnehmen. Innen drinnen erzeugt sich was, ein Gefühl, denkt sich, oh, jetzt bin ich total sauer und jetzt muss ich das runterhauen. Das war total authentisch jetzt. Ja, aber was hat mich so fühlen lassen? Und warum musste ich dieses Gefühl so rauslassen? War das jetzt wirklich eine authentische Handlung? Wäre die authentische Handlung nicht gewesen zu sagen, das hat mich ganz schön geärgert. Aber das ärgert mich deswegen, weil ich diesen Prozess in meinen Gedanken noch nicht vollendet habe, weil ich noch dieses und jenes Trauma habe, weil diese Person mich so und so triggert. Und die authentische Handlung wäre eigentlich zu sagen, hey, alles okay. Ich möchte nicht, dass du so mit mir sprichst. Das nächste Mal bitte verwende andere Wörter und jetzt lass uns noch mal einen Schluck Spritzer nehmen.
1: Es ist Wasser, das Aaron Karl gerade trinkt. Kurze Nachfrage, kritisch denken, authentisch handeln. Erwin Pröll hat vom Mut gesprochen, der ja, auch notwendig ist.
2: Das ist
1: ganz
2: so
1: eine
2: wichtig.
1: Direkte Frage, sind Sie mutig?
2: Entschuldigung, ich kann nicht kurz antworten. Das ist wirklich das Wichtige. Und zwar, man kann alles im Leben vortäuschen, nur nicht Mut. Das ist das Einzige, was man nicht vortäuschen kann. Wenn, ja, und ich hoffe, ich bin mutig genug. Ich mache genug Dinge, um mich herauszufordern und beweise oft Mut und beweise oft weniger. Da braucht man dann ein bisschen, aber ich hoffe doch, dass ich weiterhin eine mutige Person bleiben kann.
1: Martina Hohenlohe, die beiden Herren haben jetzt schon einiges vorgelegt, was die Definition unverfälscht betrifft. Ja. Wie definieren Sie es denn?
3: Ich glaube, ich würde da gerne in eine andere Richtung antworten, nämlich aus meinem Beruf raus, aus meiner Leidenschaft raus, weil ich glaube, das Spannende für mich ist, dass der Geschmack und der Geruchssinn wahrscheinlich die einzig unabhängige Kontrollinstanz ist, die wir noch haben. Ich kann die Augen täuschen, ich kann die Ohren täuschen, wir erleben es täglich. Es ist einfach ständig irgendwelche Fotos, die werden bearbeitet und alles ist perfekt und faltenfrei und alles ist irgendwie eben perfekt. Ich kann sicherlich eine Karotte aus dem 3D-Drucker machen lassen, die total authentisch ausschaut, aber wenn ich es in den Mund stecke oder wenn ich es rieche, dann komme ich sehr schnell drauf, dass das Fake ist. Und ich glaube, das ist gerade in meinem Bereich der Kulinarik extrem wichtig, dieses Bekenntnis zum Echten, das nicht immer perfekt sein muss, was verarbeitet wird auch. Das ist, glaube ich, ein ganz wichtiger Punkt. Und zum Persönlichen, also wir haben 3 Kinder zusammen, ich habe noch 2 Stieftöchter, ich habe schon einige Kinder durch die Pubertät geführt und ich glaube, das ist wahnsinnig schwierig, Erwin, das mit den Ich bin ich, gerade in dem Alter auch, wenn man das erreicht hat, ist das großartig. Ich fühle mich heute, ich bin jetzt 54, ich fühle mich jetzt, glaube ich, so gefestigt, dass ich sage, ich bin selbstbewusst, ich stehe für das, was ich bin, was ich denke, was ich kann, aber das ist echt ein langer Prozess. Es braucht sicher Mut. Aber es braucht auch Zeit.
1: Wenn wir heute über das Unverfälschte diskutieren und ich daran denke, dass der Begriff Heimat im Kamingespräch auch immer wieder Thema ist, welchen Stellenwert hat denn Heimat oder haben auch Heimaten, weil wir immer wieder auch Gäste haben, die von mehreren Heimaten sprechen, im Zusammenhang mit unserem heutigen Thema, die Kraft des Unverfälschten. Sehen Sie da Unterschiede zwischen Stadt und Land? Das war jetzt auch in einem der letzten Gespräche eines unserer Themen. Wie wichtig ist Heimat, Erwin Pröll, um auch das Unverfälschte zu betonen? Gibt es da
0: Unterschiede? Ja, es muss nicht unbedingt ein Unterschied sein. Nur in einem bin ich mir sicher. In der globalisierten Welt ist vieles austauschbar. In der regionalisierten Welt ist allerdings viel, viel weniger austauschbar, weil jede regionale Eigenheit hat ihre Spezifikas. Und dort beginnt es ja eigentlich, weil Martina, du gesprochen hast von der Erziehung. Du hast vollkommen recht, ich pflichte dir bei. Allerdings, wenn man als erziehende Mutter oder erziehender Vater den Kindern nicht vorlebt, ein authentisches Leben, dann wird es auch im späteren Leben, im Alter, nicht Authentizität geben. Natürlich, ich komme noch einmal zurück auf den Mut, der notwendig ist. Ich nehme ein Beispiel, und das ist ja naheliegend, aus der Politik. Was mich heute in der Politik wirklich schwer irritiert, ist, dass in den Botschaften, die nach außen gesendet werden, eher die Frage ist, wie kommt etwas an und nicht die Frage, was kommt an. Und dort beginnt in Wahrheit das Authentische. Und dieses Authentische, wenn man es gut drüber bringt, das schafft Vertrauen. Und Vertrauen ist ein ganz wesentlicher Faktor, eine wesentliche Grundlage, um auch tatsächlich authentisch drüber kommen zu können.

Wir leben in einer Zeit, in der viel zu sehr das Glänzende und nicht das Tragende im menschlichen Leben bevorzugt wird. Und da ist es

0: In Wahrheit geht es im Kern einfach darum, das einfache Einmaleins des menschlichen Zusammenlebens zu praktizieren. Danke und Bitte zu sagen, zu grüßen, den Menschen zuzuhören, ihnen menschlich zu begegnen, auch das Herz dabei zu haben, nicht nur in irgendeiner technischen Welt sich zu ergehen. Die Technik kann unglaublich viel. Und die Technik kann uns auch verführen. Allerdings, sie kann diejenigen nicht verführen, die denn das Menschsein im Vordergrund hat, auch wenn es das eine oder andere Mal schwer ist. Aber dort, wo Menschlichkeit zu Hause ist, dort ist auch Authentizität zu Hause und dort ist auch das Zusammenleben in der Gemeinschaft viel einfacher als in der technischen Welt.
1: Lasst euch nicht verführen, es gibt keine Wiederkehr. Ja.
2: Ach und Karl, Erwin Pröll hat jetzt vom Einmaleins gesprochen, von Danke und Bitte. Jetzt darf ich doch festhalten, da sind zwei Generationen. Wir haben schon gehört, 36 Jahre jung. Erwin Pröll feiert heuer einen jungen Runden. Wie kommt das bei der jüngeren Generation an, wenn Sie hören, das Einmaleins, das Danke, das Bitte?
1: Ich bin leider, glaube ich, ein schlechter Vertreter der jungen Generation, weil ich schon sehr altmodisch bin eigentlich. Das sind eben die Basis des Zusammenlebens, des Zusammenseins, das gesellschaftliche Miteinander. Das ist etwas, was ich sehr hochhalte und was ich sehr auch einfordere. Ich bin total auf deiner Wellenlänge, wenn du sagst, das Authentische braucht Mut. Nämlich Mut, sich zu zeigen und Mut, ja, sich nicht verstecken zu müssen. Und wenn man jetzt, natürlich, es ist eine politische Diskussion, die wir hier führen. Das ist immer, es läuft immer darauf hinaus. Und man muss eigentlich jedes Gespräch, das man führt, muss natürlich auch im politischen Kontext geführt werden. Und weil du es ansprichst, oft die Message, also das, was gezeigt wird, das, was, wenn man jetzt sich den politischen Diskurs ansieht, gerade in Europa oder international, da sieht man viele Menschen, die sehr mutig tun und wo man ganz genau weiß, die sind das so eine falsche aufgebaute, über Jahre eine falsche Fassade aufgebaut und die können sich nie, das sind so kleine Männer, es sind so kleine Männer, die können sich gar nicht echt zeigen, weil sie nicht den Mut dazu haben und weil dann ihre Anhänger einfach sehen würden, wie wenig da dahinter ist und wie viel Schwäche da ist. Und genau diesen Mut braucht man als Mensch, seine Schwächen zu zeigen. Und das macht eine ganz starke Gesprächsbasis, denn wenn man sich gegenseitig die Schwächen offenlegt, dann ist man eigentlich unangreifbar. So, Entschuldigung, das wollte ich nur dazu sagen noch. Ich denke, das ist überhaupt kein Konflikt, nämlich ich bin sehr viel mit sehr vielen jungen Menschen aus verschiedenen Schichten zusammen und da wird auch die Höflichkeit sehr gepflegt. Nur untereinander, also in der Peergruppe, ist man meistens rauer als nach außen. Und wenn man auch den Menschen, auch den jungen Menschen verschiedener Schichten mit Respekt begegnet und mit Höflichkeit, dann ist meine Erfahrung, dass man das eigentlich so gut wie immer zurückbekommt.
2: Ich gebe die Frage trotzdem an Martina Hohenlohe auch weiter. Sie haben gesagt, drei Kinder. Wie kommt das an bei den Kindern, bei der Jugend, bei der jüngeren Generation, wenn wir Alten, unter Anführungszeichen, Ausnahme naja, natürlich Martina
3: schon.
2: Hohenlohe.
3: Stimmt schon. Passt schon. Also ich muss dazu sagen, ich komme aus Kärnten, da bin ich aufgewachsen und eine sehr kleine Gemeinde im Mölltal. Und da war es völlig normal, dass wenn man auf der Straße geht und es kommt dann jemand entgegen, dass man Grüß Gott sagt. Egal, ob man den kennt oder nicht. Im meisten Fall haben wir gesagt, Scott. Also diese Abkürzung, ich kam nach Wien und habe das auch weiter praktiziert und bin halt sehr schnell draufgekommen, dass es hier eigentlich nicht üblich ist. Aber der Karin, dich, das ist genau wie du sagst, Erwin, das ist basicste Erziehung. Grüß Gott, auf Wiederschauen, bitte, danke. Das sind einfach, das muss sitzen. Und wir haben unsere Kinder so erzogen und unsere Kinder sind auch da wirklich, das hat super funktioniert und sind uns auch dankbar dafür. Weil sie sagen, wenn sie jetzt jemanden Neuen kennenlernen, wissen sie, wie sie sich verhalten sollen am Anfang einmal und wie man auf jemanden zugeht. Und das ist, glaube ich, schon auch ein gewisser Gate-Opener, weil man einen Grundstock an Manieren hat. Das ist so.
2: Das heißt, es ist die Vorbild- Wirkung, ja, und die Verantwortung.

0: Verantwortung des Elternhauses.
1: Ja, schon. Finde ich auf jeden Fall. Das ist Erziehung.
2: Ja, ich bin sehr dankbar, dass wir jetzt diskutieren über die Frage, wie sieht die Jugend das? Ich meine, an und für sich mache ich die Erfahrung im Kontakt mit der jüngeren Generation, die folgendermaßen aussieht. Obwohl gerade die jüngere Generation eigentlich in der digitalen Welt heranwächst, merke ich, je digitaler die Jugend verbunden ist, umso sehnsüchtiger wird sie wieder nach dem menschlichen Kontakt von Mensch zu Mensch. Und das ist schon ein wichtiges Phänomen und auch ein wichtiger Hinweis darauf, dass es notwendig ist, auch Vorbild zu sein und zu versuchen, tatsächlich dieser jungen Generation nicht die Chance des gemeinsamen Zusammenlebens abzusprechen. Denn wir müssen schon alle miteinander auch sehen, dass die tägliche Verbindung mit der Technik viele Vorteile hat. Aber je technisierter wir werden, umso egoistischer werden wir. Und das wird eine große Gefahr für die Gemeinschaft und für die Gesellschaft. Und so gesehen ist es meines Erachtens ganz, ganz wichtig, dass wir einen Gegenpol setzen, ohne deswegen die technische Revolution, so nenne ich es mal, im Kommunikationswesen zu verteufeln.
3: Das ist leider so verlockend, weil die ganze digitale Welt natürlich sehr viel kostengünstiger ist als die analoge Welt. Es ist sehr viel günstiger, also monetär günstiger, etwas digital zu verbreiten oder eine Veranstaltung zu machen oder was auch immer, als dass man wirklich regional, wie du ansprichst, was so wichtig ist, das Regionale, dass man regional was macht. Aber da müssen sich dann auch die Gemeinschaften an der Nase nehmen oder auch die Veranstalter oder die, ja, an der Nase nehmen und sagen, hey, wir stehen dazu, wir machen das, wir, auch wenn hier jetzt, ja, wie viele Menschen sind wir? 100 Menschen sitzen. Es ist trotzdem sehr viel wichtiger, dass hier jetzt live 100 Menschen sitzen, als wenn wir über einen Stream 10.000 Menschen jetzt zuschauen, denke ich. Obwohl man sehr viel mehr Menschen erreicht. Aber die Erfahrung ist auch die, wenn man live wo ist, wenn man wo ist und wenn man diese Schwingung spürt, die einfach stattfindet, diese Resonanz, dieser Energieaustausch, dann ist das berührend und bewegend, während etwas über den Bildschirm nie so berühren kann oder so bewegen kann wie im echten Leben. Ich habe noch nie, jedes Mal, nach wenn ich eine Vorstellung habe, kommt mindestens eine Person zu mir, die sagt, oh, das war so bewegend oder so berührend. Ich habe noch nie einen Menschen gesehen oder zu mir hat noch nie ein Mensch gesagt, nachdem er eine Stunde am Handy saß, boah, jetzt bin ich begeistert. Oh, das war ja richtig. Oh, jetzt habe ich richtig, bin ich motiviert, was zu schaffen und was zu können. Nein, diese Geräte, so wichtig und so gut sie sind und sehr viele Nischen aufmachen und sehr vielen Menschen die Möglichkeit geben zu kommunizieren, was so wichtig ist. Es hat ja wirklich viel demokratisiert, das Handy. Das ist schon gut. Nur mal wieder einen Schritt zurück und verstehen, wo eigentlich unsere Energie, unser Schaffensdrang herkommt. Der kommt aus der Resonanz mit anderen Menschen. Wir schwingen, wir sind schwingende Wesen und ja, jetzt ist jetzt so der Schachtung.
0: Martina Hohenlohe, ja, möchte dazu.
1: Vom schwingenden Wesen kurz nochmal zum Unverfälschten, weil ich glaube gerade das, was du gesagt hast, dass die KI und Social Media, das geht nicht mehr weg, das ist da. Wir müssen lernen, damit umzugehen. Aber ich glaube, da ist gerade die große Gefahr fürs Unverfälschte, weil wenn gemessen wird, wie erfolgreich man ist, an dem, wie viele Klickraten man hat, dann ist das natürlich ein bisschen schwierig, weil es wird von hinten aufgezogen. Erfolg ist gleich viele Likes. Das heißt, ich verhalte mich so, wie es andere Menschen gerne wollen. Und darin liegt ein großes Gefahrenpotenzial. Mir hat einmal jemand gesagt, weil ich mache eben so Kochvideos, Rezeptvideos, sehr viel auf Social Media. Mir hat einmal ein Berater gesagt, boah, du musst jetzt machen deine tägliche Make-up-Routine für Frauen 50 plus. Und ich habe gesagt, das bin ich nicht. Ja, und er hat gesagt, es gibt dir irre viele Klicks, aber da muss man halt dann sagen, das bin ich nicht, will ich nicht. Und darin liegt die große Gefahr, wenn man das nicht kann oder nicht sieht. Ja.
3: Von mir kannst du so viele Klicks haben, wie du willst.
2: Ja, wäre ein Beispiel.
1: Ich habe sie, wie ich schminke.
2: Ich möchte gerne ein Beispiel. Ich bin vollkommen bei dir, Martina. Ich möchte ein Beispiel hier erwähnen, weil das mich oder uns, Sissi und mich, schon über Jahrzehnte begleitet. Als ich Landeshauptmann geworden bin, hat man gemeint, man muss mir Berater beiseite.

0: Seite stellen, nicht nur von der Art der Sprache, sondern auch von der Art der Kleidung. Und Sissi und ich, wir haben uns schon am Anfang gefragt, ja, in welcher Welt leben wir jetzt? Und nach wenigen Wochen haben wir gesagt, danke, niemand an uns heran, sondern wir leben unser Leben, sprechen unser Sprechen und kleiden uns so, wie wir es gewohnt sind und wie wir authentisch sind. Und da gehört auch Mut dazu, weil letztendlich im Laufe und je verantwortungsvoller man natürlich dann wird, umso mehr wird man versucht, sich da irgendwie verbiegen zu lassen und umso weniger authentisch bleibt man. Und wenn man Vertrauen in der Bevölkerung haben will, und das gilt für alle, das gilt für dich, Aaron, genauso wie für dich, Martina, in eurem Metier wie in der Politik, dann muss man einfach so sein, wie man gewachsen ist. Das ist, glaube ich, ein ganz wesentlicher Grundsatz. Auch wenn es dort und da einmal ein Act oder kantet, aber man muss zu sich selber stehen. Es hat nämlich eine ganz wesentliche Konsequenz. Jemand, der zu sich selber nicht steht, der kann auch zu anderen nicht stehen. Und das ist genau in der Politik eine ganz, ganz große Gefahr.
1: Sie hören das Kamingespräch auf Radio Niederösterreich. Zu Gast sind wir heute im Gemeindezentrum in Radlbrunn. Meine Gäste am Podium sind Martina Hohnlohe, Journalistin und Sachbuchautorin, Aaron Karl, Schauspieler und Musiker und Landeshauptmann außer Dienst Erwin Pröll. Und wir diskutieren zum Thema die Kraft des Unverfälschten. Und wir haben vorher schon über ein Thema gesprochen, beziehungsweise kurz angesprochen, dass ausgerechnet eine Generation, die so digital aufwächst wie keine vor ihr, verstärkt Formen von Gemeinschaft sucht, die analog und echt sind. Das lässt sich auch durch Zahlen belegen. Für 2025 hat die Statistik Austria erhoben, dass knapp 50% der Bevölkerung ab 15 Jahren sich freiwillig engagieren. Das sind immerhin knapp 3,8 Millionen Menschen in Österreich. Und in Niederösterreich, und Achtung, ein paar Zahlen, aber nur um es zu verdeutlichen, engagieren sich rund 24.000 ehrenamtlich kulturell Tätige in Volkstanzgruppen, Volksmusikensembles, Heimat- und Trachtenvereinen und Heimatforschergruppen. Es gibt rund 35.000 Sängerinnen und Sänger, die in insgesamt 1.400 Chören mitwirken. 260 ehrenamtlich geführte Museen mit 15.000 ehrenamtlich tätigen Personen. Ich komme gleich zum Schluss. Auch die Landjugend verzeichnet seit Ende der Pandemie stetigen Zulauf, zählt mittlerweile rund 100.000 Mitglieder österreichweit. Bei der Feuerwehrjugend kamen zuletzt 2025 insgesamt knapp 7.000 Kinder und Jugendliche zu Landestreffen. Ein neuer Rekord. Ich habe noch keine Erklärung dafür gehört, dass in einer digitalen Welt wieder so viele zum Analogen tendieren. Erwin Pröll, Sie haben es als erstes angesprochen. Welche Erklärung haben Sie dafür?
0: Also für mich liegt die Erklärung auf der Hand. Ehrenamtliche Tätigkeit ist nicht zu bezahlen, weil sie in Wahrheit unbezahlbar ist. Dort sind Menschen tätig, die sich so wie sie sind in einer Gemeinschaft für eine Gemeinschaft einbringen wollen. Da kommen keine fremden Einflüsse von irgendwo. Das Vereinsleben zum Beispiel in einem Dorf oder in einer Region ist unverfälscht. Jemand, der in einem Verein tätig ist, der hat eine bestimmte Bewegung in sich, warum er das will. Er hat ein Ziel und er ist in einer Gemeinschaft von Gleichgesinnten, die ähnliches Ziel verfolgen und sich in ihrer Art und Weise einbringen. Jemand, der in der Volksmusik sich ergibt, meine sehr geehrten Damen und Herren, es gibt nichts Authentischeres als Volksmusik zu musizieren. Was will man da noch mehr? Das Problem besteht nur darin, dass dann in der Vermarktung und im Verkauf das überhöht wird und man glaubt, man muss zum Beispiel die Volksmusik so verfälschen, dass es wirklich authentisch klingt. Haben wir auch den Mut, dort das eine oder andere Mal einen Fehler zu begehen? Menschen sind nie fehlerlos. Es ist auch wichtig, zu Fehlern von sich selber und von anderen Menschen zu stehen und zu anerkennen. Nur jemand, der bereit ist, einen eigenen Fehler zu erkennen, der ist auch authentisch. Jemand, der glaubt, der keinen Fehler macht oder über dem Fehler steht, der ist schon weg von der Authentizität, vom Analogen und ist schon verfälscht.
1: Martina Hohenlohe, ist da die Gegenbewegung möglicherweise, das ist jetzt nur meine private Theorie, die grundsätzlich da nichts verloren hat, aber ist da vielleicht schon eine Gegenbewegung auch eingeleitet?
2: Ja, also ich sehe das ganz deutlich. Ich arbeite gerade an einem kleinen Logo für meine Beiträge auf Social Media, die kennzeichnen, dass das frei von KI ist, dass das von einem Menschen gemacht wurde. Und ich glaube ganz einfach, dass der Mensch sich grundsätzlich schon ein bisschen nach Grenzen sehnt, wenn alles möglich ist. Ja, was im Moment im Bereich der künstlichen Intelligenz passiert, es ist eigentlich de facto alles möglich. Und es ist surreal, was man alles machen kann. Und ich glaube, man fühlt sich wohl in einem gewissen eingegrenzten Raum, abgesehen natürlich vom Wert der echten sozialen Kontakte. Es gibt unzählige Studien, was uns glücklich macht. Und auf Nummer eins steht immer persönliche Beziehungen. Das ist das, was einen glücklich macht. Und das erlebt man natürlich auch in genau dem, was du beschrieben hast. Die Volksmusik, die Vereine, einfach, keine Ahnung, der Bastelclub, whatever. Turnen gehen miteinander, dieses gemeinsam Zeit zu verbringen, Dinge zu erleben, hat einfach einen Wert, das kann keine KI geben.
1: Arun Karl?
3: Alles wird irgendwann mal fad. Und natürlich in der digitalen Welt oder jetzt im Internet, man kommt schnell zu irgendwas. Also man hat schnell die Schubladen alle offen. Aber dieser Prozess, etwas zu entwickeln und etwas zu binden, also Kontakte zu knüpfen, das ist einfach ein wichtiger Prozess und der ist total befriedigend. Und ich glaube, irgendwann nach dem Chipsbackerl, nach dem 5. oder so, sehnt man sich dann wieder nach einer richtig guten Kartoffel. Keine Ahnung. Also irgendwann braucht man dann wieder was, das halt echt ist. Ja.
1: Das Echte, und Sie haben es ja zuvor auch schon angesprochen, findet ja auch gerade in Ihrem Genre statt, im Schauspiel, am Theater, im Film, im Fernsehen. Und trotzdem ist es immer wieder ein Thema, dass künstlich generierte Prozesse vor Kunst und Kultur und gerade vor Kunst und Kultur nicht Halt machen. Und es gibt erste vollkommen KI-generierte Filme, die sogar schon bei Festivals auch präsentiert wurden. Wie stehen Sie denn dazu? Wir haben auch immer wieder Schauspielerinnen und Schauspieler bei den Kamingesprächen zu Gast, die dem eigentlich in meiner Erinnerung sehr gelassen gegenüberstehen.
3: Ja, ich stehe dem auch sehr gelassen gegenüber. Also Schlagwort KI ist meiner Meinung nach ein Werkzeug. Und ein Werkzeug, das muss man nutzen können und da sollte man einfach auch eine sehr kritische Bildung dazu, also Menschen sollen sich auch zu diesem Werkzeug bilden. Ich finde es total toll, diese generative KI, weil es einfach viele Prozesse demokratisiert. Ich bin ein junger Mensch, ich habe einfach nicht das Glück gehabt, dass ich im Musikverein war, weil ich bin in der Stadt aufgewachsen, irgendwo. Jetzt habe ich einen Computer, jetzt kann ich, obwohl ich keine Vorahnung habe, mein kreatives Potenzial ausleben, indem ich mit der KI gemeinsam zum Beispiel ein Lied generiere. Gut, das ist jetzt vielleicht nicht der künstlerische Anspruch, den wir andere hat, aber ich bin total befriedigt und finde es total lässig, weil ich einfach diesen Song machen konnte oder einen Film. Ein Film zu machen ist unglaublich teuer, unglaublich aufwendig. Jetzt haben junge Menschen, alte Menschen, wie auch immer, die einfach ausgeschlossen waren aufgrund, weil es einfach so schwierig ist, einen Film zu machen, die Möglichkeit, ihre Idee aufs Bild zu bringen. Und ja, ist es halt KI generiert, hat halt niemand damit Geld verdient, außer die bösen Tech-Riesen, aber trotzdem konnte man sich kreativ ausleben und das ist was total Wichtiges und finde ich ein schönes Werkzeug dazu. Trotzdem muss man dem kritisch gegenüberstehen, absolut klar. Das ist einfach so, ja, man kann auch nicht mit einem Hammer in der Öffentlichkeit herumlaufen und alles niederhauen. Also ein Hammer ist ein Werkzeug, das seinen Sinn und Zweck hat, und genauso ist die KI ein Werkzeug, das ihren Sinn und Zweck hat.
1: Welche Rolle hat denn in Ihren Augen Kunst und Kultur in dieser Thematik, wenn wir über das Unverfälschte sprechen, oder welche Aufgabe?
3: Boah, Kultur oder Kunst hat eine sehr wichtige Aufgabe, eben die erweiterte Schule, würde ich einfach sagen. Also Kunst und Kultur ist die Schule, die man bis zum Lebensende besucht. Ja, irgendwann ist man halt aus der Schule, aber dann kann man immer noch ins Theater gehen, kann man sich immer noch Bilder anschauen, und da kann man so viel lernen, eben über das Metaphysische, über sich einfach das, sich berühren lassen, sich bewegen lassen, Emotionen haben, die einen auf Erkenntnisse bringen, die einen das Leben verändern. Also, puh. Also ich denke, der Stellenwert der Kunst oder der Stellenwert des kreativen Schaffens und des Konsumieren wirklich, der ist einfach gewaltig. Ich befasse mich gerade wieder mit Beethoven und, entschuldige, weiß ich gerade so ausschweife, aber das, obwohl ich mich der schon mein ganzes Leben begleitet, einfach die Auseinandersetzung damit, also jetzt wirklich eine künstlerische Auseinandersetzung mit, öffnet nochmal meinen Geistesraum so sehr, das ist wild.
1: Dankeschön für das persönliche Öffnen. Martina Hohenlohe, welche Rolle, welche Aufgabe kann die Esskultur spielen, um bei ihrem Genre zu bleiben, wenn wir an das Unverfälschte und die Kraft des Unverfälschten, des Echten denken?
2: Ich glaube, da gibt es ganz viel, was da passieren kann. Es ist ein ganz sensibles Thema, wenn es ums Unverfälschte geht. Allein diese Regionalität ist so ein überstrapazierter Begriff mittlerweile, weil nur weil ein Bauernhof auf einer Packung drauf ist, heißt es noch lange nicht, dass es regional ist. Ja, Regionalität ist ein Versprechen, das Vertrauen schaffen muss, und das geht nur, wenn eine gewisse Nähe da ist. Ja, also es macht keinen Sinn, im Vorarlberg ein Ei aus Niederösterreich zu essen. Das ist nicht regional, das ist österreichisch, aber es ist nicht regional. Und da gibt es schon einige Missverständnisse. Wenn Regionalität richtig gelebt wird, dann ist dieses echte Unverfälschte natürlich sehr präsent. Aber grundsätzlich, glaube ich, geht es ja noch viel weiter, weil für mich ist ja auch die klassische österreichische Küche mit all ihren unterschiedlichen Einflüssen ist total unverfälscht, und das ist die Tradition, die auf der wir sitzen. Das hat auch sehr viel Echtes in sich. War das die Richtung?
1: Ich gebe die Richtung nicht vor, nur die Frage
2: habe ich gestellt. Aber echt, danke. Und unverfälscht beim Thema Essen, das ist ja endlos. Dann bin ich ja wieder Aaron.
3: Ja. Lass uns schwafeln, komm. Wir machen noch eine Stunde. Schalt die Uhr aus.
1: Erwin Pröll.
0: Ja, ich möchte noch mal kurz auf welche Rolle die Kunst und Kultur spielt, eingehen. Ich meine eine ganz zentrale. Mir war es deswegen wichtig in meiner Zeit in der Politik, die Kultur in diesem Land zu forcieren, weil dort, wo Kunst und Kultur zu Hause ist, dort gibt es Innovationskraft. Und es gibt nichts Authentischeres für einen Menschen oder von einem Menschen als seine Kreativität, die er letztendlich da hervorbringt. Je kreativer eine Gesellschaft ist, umso authentischer ist sie. Und die Kultur ist jene Grundlage, mit der letztendlich diese analoge Welt nicht nur aufrechterhalten werden kann, sondern auch in der digitalen Welt einen ordentlichen Gegenpol darstellen kann und darstellt.
2: Aber findest du, Entschuldigung, wenn ich dann dazwischen gehe, findest du nicht, dass die technisch einfach auch die Technik ein großartiger Fortschritt ist?
0: Die Technik ist ein großartiger Fortschritt.
2: Einfach weiß damit umzugehen.
0: Ich habe schon einleitend gesagt oder zu Beginn gesagt, wir haben es mit dieser digitalisierten Welt mit einem ähnlichen Phänomen zu tun, wie wir es zu tun oder wie es die Generationen vor uns zu tun hatten bei der Erfindung der Dampfmaschine. Zunächst einmal große Angst, große Gefahr. Allerdings das Entscheidende war, wie geht der Mensch damit um?
2: Das ist
0: und genau dasselbe Phänomen haben wir jetzt im Zusammenhang mit der Digitalisierung. Die Digitalisierung hat viele, viele positive Seiten und hat schon viel Positives für die Menschheit gebracht. Allerdings die große Gefahr besteht darin, dass wir uns von der Digitalisierung, von der Technik überwuchern lassen und den Menschen dabei vergessen. Wenn wir das vernünftige Mittelmaß finden und die Digitalisierung vernünftig

0: nutzen, dann ist es Segen. Und genau das müssen wir in der jetzigen Generation, auch der kommenden Generation, entsprechend erklären.
1: Wies, grüß Gott und auf Wiederschauen.
0: So ist es.
2: Ich muss jetzt langsam an das Ende unseres heutigen Kamingesprächs denken, will aber noch das Stichwort Digitalisierung, das jetzt eben gefallen ist, ein bisschen vertiefend aufgreifen. Es gibt unzählige Studien, auch aktuelle Studien zum Thema Digitalisierung und ich fasse es oder ich versuche es in einem Satz zusammenzufassen. Wir verbringen immer mehr Zeit in digitalen Räumen, denen wir gleichzeitig ausgesprochen wenig Vertrauen entgegenbringen. Und was besonders bemerkenswert ist, was oft wiederholt wird, wirkt glaubwürdiger, selbst wenn es falsch ist. Erwin Bröll, was macht das denn mit einer Gesellschaft, wenn irgendwann nicht mehr die wahre, unter Anführungszeichen, Schlagzeile überzeugt, sondern die am häufigsten von Algorithmen wiederholte? Wie kann sich denn da das Unverfälschte überhaupt noch behaupten?
0: Ja, zunächst macht es mit der Gesellschaft das, was wir einfach bekämpfen müssen. Ich sage es jetzt einmal so provokant. Denn wenn wir uns als Gesellschaft von der Digitalisierung verführen lassen, dann führt das über kurz oder lang, wenn es keine Gegenbewegung gibt, in den Graben. Und das ist ja auch der Grund, warum wir zunächst einmal versucht haben, gerade in der Kulturregion mit dieser Publikation eine Gegenposition aufzustellen. Das ist auch der Grund, warum, so nehme ich einmal an, der ORF jetzt diese Diskussion in der Art veranstaltet, weil es wichtig ist, den Menschen im Alltag die Augen dafür zu öffnen, was kann die Digitalisierung, wo kann sie mir nutzen, und wo habe ich eine Aufgabe, dass ich von der Digitalisierung nicht entführt oder verführt werde? Und da komme ich wieder zurück zum authentischen, zum analogen Leben eines einfachen Menschen. Und die Menschen sind nun einmal relativ einfach gestrickt, egal was sie auch immer sind. Der liebe Gott hat das schon gut eingerichtet. Und daher ist es so wichtig, dass wir uns auch wieder reduzieren in unserem Denken und in unserem Tun auf die einfachen Zusammenhänge des menschlichen Lebens. So wie ich gesagt habe, auf das kleine Einmaleins des Menschseins. Und wenn wir uns, und da kann jede und jeder von uns einen kleinen Beitrag dazu leisten, und wenn wir das im Tag einmal oder in der Woche einmal ein wenig ganz bewusst leben und erleben, dann haben wir schon etwas Wichtiges getan. Nicht die Digitalisierung verteufeln, sie zu unseren Gunsten nutzen, aber uns nicht selber verführen zu lassen.
2: Aaron Karl, ganz kurz, wo sehen Sie die Gefahren?
3: Die Gefahr sehe ich ganz klar an der Vereinzelung und an der Polarisierung. Also dass einfach Mensch sein heißt miteinander leben. Und miteinander leben heißt Kompromisse schließen. Und genau das verliert sich in den digitalen Echokammern. Da ist man nur noch auf einer Linie, nur noch das ist gut und das ist falsch. Diese ganz starken Begriffe, die immer kursieren in den digitalen Diskussionen, das ist immer entweder du bist links oder du bist rechts und alle Rechten sind dumm und alle Linken sind dumm. Das gibt's einfach nicht. Menschen sind sehr einfach, ja, das stimmt, aber sie sind nicht einfach da oder einfach dort. Wir sind dann eher einfach so horizontal.
2: Martina Hohenlohe.
4: Ich sehe, ja, ähnlich wie die beiden Herren, aber ich sehe vor allem die Möglichkeit, dem zu entkommen im Regionalen, weil Fake News passieren in der Anonymität. Ja, wenn ich auf Instagram 70.000 Mal eine Nachricht hinauspfeife, geht das an eine Community, die ich persönlich ja nicht kenne. Und im Regionalen kann ich jetzt zum Beispiel hier in Radlbrunn das Gerücht erzählen, dass der Erwin Bröll pinke Haare hat. Ja, das kann ich auch 70 Mal machen. Nur wird es mir niemand glauben, weil sie einen Erwin am Sonntag in der Messe sieht oder auf der Straße spazieren geht. Also das ist schon was anderes dann. Da hat die Regionalität einfach eine große Kraft. Und das ist halt im ländlichen Bereich sehr viel besser, glaube ich, als in der Stadt umzusetzen.
2: Für alle Hörerinnen und Hörer von Radio Niederösterreich, die Erwin Bröll am Sonntag nicht in der Messe sehen, er hat keine pinken Haare.
4: Schade eigentlich. Das wäre doch einmal was, oder?
2: Eine letzte Frage, und ich darf mit Martina Hohenlohe beginnen. Wie viel Entwicklung, Veränderung auch im Unverfälschten darf oder muss

0: denn sein?
1: Bewegung ist Leben. Es ist ganz, ganz wichtig, dass sich die Dinge bei aller Liebe zur Tradition und zu dem, was wir kennen und was wir lieben, weiterentwickelt. Ich glaube, dass bei der Bewahrung der Werte und mit einem Ziel vor Augen jede Entwicklung einfach wirklich von Vorteil ist. Und ich bin da ganz, also ich will auch hier bitte wirklich nicht dastehen als eine KI-Verteufelung. Ich arbeite irrsinnig viel mit KI. Ich mache super Business mit Social Media. Also das ist alles ganz toll. Man muss nur bei sich bleiben und seine Werte weiterverfolgen. Dann aber ansonsten Entwicklung selbstverständlich. Aber es braucht halt Menschen, die diese Entwicklung kontrollieren.
0: Ach und kann?
2: Ich schließe mich da total an. Also Change is good. Bewegung ist gut, Veränderung ist gut, immer mit dem kritischen Gedanken und immer mit dem Bewusstsein darauf. Also generell, wenn man was macht, mit vollster Wahrnehmung und vollstem Bewusstsein.
0: Erwin Poll, ganz kurz
3: bitte. Ja, Bewegung und Veränderung hat es immer gegeben und wird es auch immer geben, Gott sei Dank, füge ich hinzu. Allerdings, was ist das Zentrale? Das Zentrale ist, dass wir als Menschen Gemeinschaft gestalten und empfinden können. WLAN gestaltet keine Gemeinschaft. Wir gestalten Gemeinschaft. Und das ist der Kernpunkt, den wir mitnehmen sollten am Weg in die Zukunft.
0: Dankeschön. Wir sind damit am Ende unseres heutigen Kamingesprächs hier aus dem Gemeindezentrum in Radlbrunn. Die Kamingespräche sind eine Veranstaltungsreihe der Kulturregion Niederösterreich und der Auftakt nach der Sommerpause ist gemacht und wir sind auch bis Jahresende wieder in ganz Niederösterreich mit den Gesprächen unterwegs und selbstverständlich können Sie diese Sendung auch nachhören unter noe.orf.at, in der ORF-App Sound und auch auf der Website der Kulturregion Niederösterreich unter 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Für das nächste Kamingespräch am 14. Oktober machen wir Station in Rupprechtshofen im Bezirk Melk, genauer gesagt im Jukebox-Museum und wir diskutieren dann das Thema Zurück in die Zukunft, Nostalgie im Trend. Und wir diskutieren dann mit der auf Nostalgie spezialisierten Psychologin Christine Behran, der jungen Analogfotografin Theresa Wagenhofer und dem Museumsleiter des Jukebox-Museums in Rupprechtshofen, Günther Freinberger. Er gilt auch als Nostalgie-Spezialist. Alle Informationen dazu auch auf der Website der Kulturregion Niederösterreich und auf noe.orf.at. Zu meinen drei heutigen Gästen am Podium sage ich Dankeschön, Martina Hohnlohe, Aaron Karl und Erwin Poll. Dankeschön für Ihre Zeit, für Ihre Ausführungen, auch für die persönlichen Ausführungen und das interessante Gespräch. Und Dankeschön unserem Publikum hier im Gemeindezentrum in Radlbrunn für Ihr Kommen. Bei allen Hörerinnen und Hörern freue ich mich auf ein Wiederhören in einem Monat. Am 21. Oktober um 21 Uhr gibt es nämlich das nächste Kamingespräch auf Radio Niederösterreich. Dankeschön für Ihr Interesse und fürs Zuhören. Schönen guten Abend. Applaus

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1: Willkommen zum Nachtjournal. EU-Kommissionspräsidentin von der Leyen will unter 13-Jährigen den Zugang zu sozialen Medien verbieten. Schweden steht vor einem Regierungswechsel. Die Mitte-Links-Opposition dürfte das rechte Regierungsbündnis ganz knapp geschlagen haben. Und der Kabarettist Günter Pahl, bekannt als Gunkel, gibt Kindesmissbrauch zu. Er bedauere zutiefst, was er getan hat, sagt er in einem Facebook-Video. Am Mikrofon ist Anselm Peer. Keine sozialen Medien mehr für alle unter 13 Jahren und ein engeres Verhältnis mit Kanada, das kündigt EU-Kommissionspräsidentin Ursula von der Leyen heute in ihrer Rede zur Lage der Union an. Tim Kuppal berichtet.
2: Die EU-Kommissionspräsidentin am politischen Steuerrat. Mehr als 20 Projekte stellt Ursula von der Leyen vor. Viel Applaus gibt es für das geplante EU-weite Social-Media-Verbot für unter 13-Jährige.

0: Social Media under the age of 13.
1: Ab 15 soll es dann einen eingeschränkten Zugang mit Minikonten geben. Details wird die EU-Kommission morgen präsentieren. Ebenfalls morgen soll mehr über die von Ursula von der Leyen vorgeschlagene assoziierte EU-Mitgliedschaft für Kanada bekannt werden.
0: The first associate member of the European Union.
1: Kanadas Regierungschef Mark Carney, heute als Gast bei der Rede anwesend, wird morgen selbst in Straßburg sprechen. Die EU kann von Rohstoffen Kanadas profitieren. Kanada braucht im Handelskrieg mit den USA dringend Zugang zu neuen Märkten. Die ersten Reaktionen aus den EU-Hauptstädten sollen allerdings eher zurückhaltend ausfallen.
2: Schweden steht vor einem Regierungswechsel. 3 Tage nach der Parlamentswahl sind 99% der Stimmen ausgezählt. Und wie der schwedische öffentlich-rechtliche Rundfunk vor kurzem berichtet, hat die Mitte-Links-Opposition das amtierende rechte Regierungsbündnis mit einem hauchdünnen Vorsprung besiegt. Nur 26.000 Stimmen sollen die beiden Lager trennen. Bis das Endergebnis feststeht, könnte es aber noch bis morgen dauern. Der frühere Präsident des Kosovo, Hashim Thaci, ist vom Kosovo-Sondergericht in Den Haag zu 25 Jahren Haft verurteilt worden, wegen Kriegsverbrechen Ende der 90er Jahre im Unabhängigkeitskampf der Kosovaren gegen Serbien. Thaci war oberster Kommandant der UCK, der kosovarischen Befreiungsarmee. Beim Einsturz eines Wohnhauses im Gazastreifen sind mindestens 21 Menschen ums Leben gekommen. Weil sichere Unterkünfte fehlen, suchen viele Schutz in Gebäuden, die durch israelische Luftangriffe beschädigt wurden. Sarah Emler berichtet.
3: Mit den bloßen Händen versuchen die Menschen, sich durch die Trümmer des Wohnhauses zu graben, in der Hoffnung, Überlebende zu finden. UN-Organisationen und ein ägyptischer Hilfsdienst unterstützen die Bergungsarbeiten. Doch neben zwei Baggern fehlt es an größeren Bergungsgeräten. Sie konnte kein Zelt finden, erzählt Sharif Samura, der seine Schwester bei dem Einsturz verloren hat. Das baufällige Gebäude war der letzte Ort, an den sie sich noch wenden konnte. Für eine der wenigen sicheren Unterkünfte, die es in Gaza noch gibt, fehlten ihr die finanziellen Mittel. Nach Angaben des Zivilschutzes könnten sich solche Gebäudeeinstürze wiederholen. Denn Zehntausende Palästinenser leben in Gebäuden, die durch israelische Luftanschläge beschädigt wurden. Und an sicheren Unterkünften fehlt es.
2: Österreichs Boulevardzeitungen haben seit gestern über einen möglichen Rücktritt von SPÖ-Chef Andreas Babler spekuliert, bei einer angeblichen Krisensitzung heute. Große Aufregung, aber nichts dahinter, denn passiert ist das nicht. Die SPÖ kritisiert die Berichterstattung. Viktoria Waldegger berichtet.
4: Krisensitzung sei es keine gewesen. Es sei um die inhaltlichen Schwerpunkte für den Herbst gegangen, sagen die SPÖ-Regierungsmitglieder nach ihrem Treffen mit Parteichef Andreas Babler. Dass dieses Treffen von Boulevardzeitungen so aufgebauscht wurde, kritisiert SPÖ-Geschäftsführer Klaus Seltenheim.
5: Wieder einmal wurde geschrieben, große Krisensitzung, Termin, alles Ablöse, alles neu. Es ist nie passiert, es war nie was dahinter.
4: Vizekanzler und Parteichef Andreas Babler hat sich zu den Gerüchten heute nicht geäußert. Als sein möglicher Nachfolger wird immer wieder Finanzminister Markus Marterbauer genannt. Er stellt nach der Sitzung klar.
6: Hat jemals irgendwer diese Idee geäußert? Ich sicher nicht. Wir haben eine Parteivorsitzung in Potenzstärke.
4: Die SPÖ werde sich im Herbst weiter darauf konzentrieren, das Leben in Österreich besser zu machen. Und abgerechnet werde am Schluss, heißt es aus der Partei, mit Blick auf die aktuell sehr schlechten Umfragewerte.
2: Die Staatsanwaltschaft Wien hat Anklage gegen den Kabarettisten Günter Pahl erhoben, besser bekannt als Gunkel, wegen des Verdachts auf sexuellen Missbrauch Unmündiger. Angeklagt sind auch 2 Frauen aus seinem privaten Umfeld, die ihn erpresst haben sollen. Verena Bruha berichtet.
7: Vor rund 2 Jahren soll Günter Pahl die damals 3-jährige Tochter seiner Ex-Partnerin missbraucht haben, laut Anklage mit einem Kuss auf die nackten Genitalien. In Folge soll er von der Kindesmutter und ihrer eigenen Mutter erpresst worden sein. Gedroht wurde mit der Veröffentlichung von Fotos, die ihn bei der Tat zeigen sollen. Pahls Anwalt Florian Höllwart.
8: Es steht der Verdacht der schweren Erpressung im Raum. Von meiner Mandanten wurde mittlerweile ein hoher 6-stelliger Betrag über mehrere Jahre gefordert und auch bezahlt. Und der Druck wurde immer höher. Und das war dann letztendlich auch die Veranlassung für die Selbstanzeige.
7: Auf einem alten Computer des Kabarettisten wurden zudem rund 960 Bilder und 19 Videos mit Kindesmissbrauchsdarstellungen sichergestellt. Die beiden Frauen sitzen seit dem Frühsommer in Untersuchungshaft. Pahl selbst ist auf freiem Fuß.
2: Und am Abend hat sich Günter Pahl in einem Facebook-Video zu Wort gemeldet. Er sagt, er habe Schande auf sich gebracht und bedauere zutiefst, was er getan hat.
9: Das tut mir unendlich leid, das bedauere ich, das ist schrecklich.
2: Er sei bereit, jede Strafe unwidersprochen hinzunehmen. Menschen mit pädophilen Neigungen

0: ruft er auf, sich Hilfe zu suchen, um Kinder zu schützen. Er habe das mit sich selbst ausmachen wollen. Das gehe aber nicht alleine, sagt Günter Pahl in dem Facebook-Video. Die US-Notenbank hat den Leitzins erhöht, erstmals seit 3 Jahren, und zwar um 0,25 Prozentpunkt. Der Zinssatz liegt damit jetzt in einer Spanne zwischen 3,75 bis 4%. Mit dem Schritt will die Fed die hohe Inflation eindämmen, geht aber auf Konfrontation mit US-Präsident Trump, der eine Zinssenkung fordert. Jetzt zum Sport und zu Daniel Kulowitz.
1: Start in die Fußball-Europa League heute Abend mit Sturm Graz gegen Stade Rennes aus Frankreich. Beide Clubs haben schon ein Tor erzielt, aber beide Treffer vom Videoschiedsrichter zu Recht aberkannt und daher 0:0 zur Pause. Christoph Freund bleibt Sportdirektor des FC Bayern München. Der 49-jährige Salzburger verlängert seinen Vertrag beim deutschen Doublegewinner bis 2029. Die aktuelle Formel-1-Saison, sie läuft zwar noch, aber die kommende wird gerade geplant und es wird noch mehr Sprintrennen geben. An 10 von 24 Wochenenden, darunter auch in Monte Carlo. Portimao und Istanbul kehren zurück in den Rennkalender anstelle von Zandvoort und Barcelona. Der Grand Prix von Österreich wird 2 Wochen später als gewohnt stattfinden, am 11. Juli 2027. Und die Springreiter können sich schon die Hände reiben. Im kommenden Jahr startet eine neue Reitsportserie. Die Jumping Premier League soll in den ersten 3 Jahren 260 Millionen Euro ausschütten, also doppelt so viel wie bisher. Auch die Österreicher Max Kühner und Katharina Romberg haben sich bereits registrieren lassen.
0: Und am Ende des Nachtjournals jetzt noch zum Wetter zu Thomas Vostal.
2: In den nächsten Stunden breitet sich der Regen, zum Teil mit Gewittern und kräftigen Windböen, vom Westen und Norden auch auf den Osten Österreichs aus und erreicht dann gegen Ende der Nacht spätestens auch den Süden. Morgen am Donnerstag regnet es im Süden immer wieder. Im Großteil von Österreich wird der Regen aber im Laufe des Vormittags schon seltener. Zum Nachmittag hin lockern die Wolken auf und lassen zeitweise die Sonne durch. Im Rheintal kann die Sonne schon am Vormittag hervorkommen. Die Höchsttemperaturen morgen nur noch 14 bis 22 Grad, also deutlich kühler als heute.
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1: Am Mikrofon ist Anselm Peer. Der Untersuchungsausschuss zum Fall Christian Pilnacek ist aus der Sommerpause zurück. Neben einem Vertreter der Wirtschafts- und Korruptionsstaatsanwaltschaft wurde heute erstmals eine hohe Politikerin befragt. Die ehemalige Justizministerin und jetzt stellvertretende Clubobfrau der Grünen, Alma Sadic. Viktoria Waldhäusl berichtet.
2: Beim Pilnacek-U-Ausschuss soll geklärt werden, ob die Ermittlungen zum Tod von Christian Pilnacek politisch beeinflusst wurden. Ein Nachweis dafür ist bisher aber ausgeblieben. Und auch die ehemalige Justizministerin Alma Sadic von den Grünen sagt heute, sie habe keine konkreten Wahrnehmungen dazu gehabt. Für sie seien die Ermittlungen wörtlich unspektakulär gewesen und wie üblich abgelaufen. Aber auch die Zeit vor Pilnaceks Tod wurde thematisiert. Laut Sadic habe etwa Sebastian Kurz als Bundeskanzler und ÖVP-Chef gewollt, dass Pilnacek Sektionschef im Justizministerium bleibt. Seit dem Nachmittag wird außerdem ein Vertreter der Wirtschafts- und Korruptionsstaatsanwaltschaft befragt. Einmal mehr geht es da um den Umgang mit Pilnaceks Datenträgern wie Handy oder Smartwatch, bisher allerdings ohne essentielle neue Erkenntnisse.
1: 3 Wochen nach der verheerenden Sturzflut ist die Zahl der Vermissten in Nepal um fast 1.000 gestiegen, auf mehr als 6.100. Die Katastrophenschutzbehörde hat jetzt die Vermisstenzahlen aller Bezirksämter zusammengetragen. Mehr als 1.400 Tote sind bisher geborgen worden. Angesichts

0: Angesichts der tausenden Vermissten dürfte diese Zahl noch deutlich steigen, befürchten die Behörden. In Wien haben Pläne für eine neue Steuer auf Veranstaltungstickets in den vergangenen Tagen für Aufregung gesorgt. Jetzt ist aber fix der sogenannte Kultureuro, mit dem die Ticketpreise um 12,5% gestiegen wären, kommt nicht. Das hat Wiens Bürgermeister Michael Ludwig von der SPÖ heute klargestellt. Mehr von Thomas Metelko.
1: Der Kultureuro sei eine von mehreren Ideen gewesen, um den Kulturbetrieb in Wien langfristig abzusichern, sagt Bürgermeister Michael Ludwig in seinem Statement auf Facebook.
2: Nach Abwägung aller Argumente habe ich entschieden, der Kultureuro kommt nicht.
1: Das Besondere an Wien sei, dass Kultur für alle Menschen verfügbar bleibe, unabhängig von deren finanziellen Möglichkeiten. Daher sei klar, man werde gemeinsam neue Wege gehen müssen, um die Kulturlandschaft abzusichern, so Ludwig. Kulturstadträtin Veronika Kaub-Hasler von der SPÖ brachte einen Kultureuro im Vorjahr ins Spiel. Die Kultur sollte so vom Tourismusboom profitieren. Zuletzt war von einer Erhöhung der Ticketpreise um 12,5% die Rede.
0: Die Salzburger Festspiele haben einen neuen Intendanten. Der belgische Regisseur Peter de Calouvet wird die künstlerische Leitung der Festspiele übernehmen. Die Festspiele nächstes Jahr werden aber noch von Interimsintendantin Karin Bergmann geplant und durchgeführt. Am Freitag soll der neue Intendant offiziell vorgestellt werden. Das waren die Nachrichten und jetzt zum Wetter.
3: Eine Kaltfront zieht heute Nacht über Österreich und bringt Regen und stellenweise auch Gewitter und starke Windböen. Den Süden erreicht die Front spätestens gegen Ende der Nacht. Morgen am Donnerstag regnet es im Süden immer wieder. Im Großteil von Österreich da wird der Regen im Laufe des Vormittags seltener und zum Nachmittag hin lockern die Wolken auf und lassen schon zeitweise die Sonne durch. Im Rheintal kann die Sonne schon am Vormittag hervorkommen. Die Höchsttemperaturen morgen nur noch 14 bis 22 Grad, also deutlich kühler als heute noch. Soviel zum Wetter mit Thomas Wostal.
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1: Am Mikrofon ist Anselm Peer. Immer mehr Menschen in Österreich schlittern in die Privatinsolvenz. Fast 7.400 Privatkonkurse hat es heuer schon gegeben. Julian Kern berichtet.
2: Mit fast 11% mehr Privatinsolvenzen rechnet der KSV 1870 heuer im Vergleich zum Vorjahr. Insolvenzleiter Karl-Heinz Götze.
3: Das ist hauptsächlich darauf zurückzuführen, dass Mitte des Jahres eine Gesetzesänderung gegeben hat. Die Entschuldungsdauer wurde wieder von 3 auf 5 Jahre verlängert.
2: Wer also geplant hat, den eigenen Privatkonkurs anzumelden, der hat das noch vor der Gesetzesänderung gemacht, um sich in 3 statt 5 Jahren zu entschulden. Besorgniserregend ist laut Götze der Anstieg jener Firmenpleiten, bei denen aufgrund fehlender Gelder gar kein Insolvenzverfahren mehr eröffnet werden kann.
3: Der Hauptgrund ist unter anderem, dass die Firmen zu spät anmelden. Das heißt, da ist dann nicht mehr mal 4.000 Euro da, um die Mindestkosten zu decken.
2: In diesen Fällen gehen Gläubiger meist komplett leer aus.
1: In Wien ist heute der jüdische Stadttempel nach einem langen Umbau neu eröffnet worden. Beim Festakt waren die Spitzen der Republik anwesend, als Zeichen der Verbundenheit mit der jüdischen Gemeinde. Bundeskanzler Christian Stocker sagte in seiner Ansprache:
4: Unsere Aufgabe ist es, dafür zu sorgen, dass Jüdinnen und Juden in Österreich sicher, sichtbar und selbstverständlich jüdisch leben können.
1: In einer Zeit, in der Antisemitismus wieder offener auftrete, sei das keine Selbstverständlichkeit, sagt Stocker. Die größte Synagoge Österreichs feiert heuer ihr 200-Jahr-Jubiläum. Die hohen Benzinpreise sorgen in Frankreich für Proteste. Fischer aus Marseille haben große Treibstoffdepots blockiert und an Tankstellen gibt es Vandalenakte. 7 Monate vor der Präsidentschaftswahl steigt der Wutpegel, berichtet aus Frankreich Ernst Kernmeier.
5: Sie kommen in den frühen Morgenstunden und blockieren die Zufahrten zu Treibstofflagern am Mittelmeer. Gestern nahe Marseille, heute weiter westlich bei Montpellier. Eine Gruppe von rund 50 Fischern, die den Benzinmultis die Schuld an den hohen Spritpreisen geben. Für sie sei es unmöglich, noch rentabel zu arbeiten, sagt einer der Anführer. Gestern und heute hat die Polizei die Blockaden nach mehreren Stunden beendet. Frankreich zählt beim Spritpreisniveau derzeit zu den Spitzenreitern in Europa. Die Protestbereitschaft steigt. Vor der Präsidentschaftswahl im Frühjahr wird die Wiederbelebung der Gelbwestenbewegung heraufbeschworen, die vor 8 Jahren das Land teilweise lahmgelegt hat.
1: Die italienische Regierung setzt wegen der stark gestiegenen Treibstoffpreise nächstes Jahr die Kfz-Steuer größtenteils aus, und zwar für alle Kleinwagen und Motorräder, insgesamt für 70% der in Italien zugelassenen Fahrzeuge. Die Kfz-Steuer sei eine der meist gehassten Steuern Italiens, sagt Ministerpräsidentin Giorgia Meloni. Das Ozonloch über der Antarktis ist so klein wie seit den 90er Jahren nicht mehr. Das Verbot der sogenannten FCKW-Gase, die die Ozonschicht schädigen und früher in Kühlschränken und Haarspray eingesetzt wurden, zeigt Wirkung, heißt es von der Weltwetterorganisation. Gleichzeitig nimmt aber die UV-Strahlung vor allem in Europa zu, weil es wegen der Klimaerwärmung weniger Wolken gibt. Dadurch könnten mehr Menschen an weißem Hautkrebs erkranken, befürchten Forscherinnen und Forscher. Sturm Graz ist mit einem Achtungserfolg in die Ligaphase der Europa League gestartet. Österreichs Vizemeister hat dem französischen Spitzenteam Stade Rennes ein 0:0 abgeluchst, Daniel Kulowitz.
6: Stade Rennes war zwar die bessere Mannschaft mit einem klaren Chancenplus, aber Sturm Graz hat mit Leidenschaft und der jüngsten Startelf der gesamten Europa League dagegen gehalten. Das Stadion hat die nötige Energie geliefert und so konnte man dieses beachtliche 0:0 gegen Frankreichs Top-Team holen, mit dem man nicht wirklich rechnen konnte, sagt Neo-Kapitän Jürgen Heil.
7: Sagst du absolut richtig. Ich glaube, wir waren schon der Underdog. Wir haben schon gewusst, dass wir zu Hause schon eine Leistung abliefern, was die Fans anstachelt, und das ist uns gelungen und deswegen haben wir uns diesen Punkt da hart erkämpft.
6: Nächster Gegner der Grazer ist Mitte Oktober der englische Club Bournemouth. 2 ÖFB-Legionäre feiern Siege in der Europa League. Kevin Danzo mit Sunderland 1:0 über Alkmaar. ÖFB-Neuling Felix Bacher gewinnt mit Lyon 2:1 gegen Anderlecht. Der AC Milan hingegen legt einen Fehlstart hin, 0:2 daheim gegen Benfica Lissabon.
1: Das waren die Nachrichten und jetzt zum Wetter.
8: In den nächsten Stunden regnet es verbreitet, auch Gewitter und starke Windböen sind noch möglich. Tagsüber wird der Regen im Großteil von Österreich im Laufe des Vormittags langsam seltener und zum Nachmittag hin lockern die Wolken auf und lassen dann zeitweise schon die Sonne durch. Im Rheintal kann die Sonne heute schon am Vormittag hervorkommen. Den ganzen Tag regnerisch bleiben wird es mit großer Wahrscheinlichkeit im Süden. Die Höchsttemperaturen heute nur noch 14 bis 22 Grad, also deutlich kühler als gestern. So viel zum Wetter mit Thomas Wostal.
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1: Am Mikrofon ist Rainer Horns, es ist 1 Uhr. Auch wenn EU-Kommissionspräsidentin von der Leyen ein Social-Media-Verbot bis 13 will,
2: no social media under the age of 13.
1: Österreich will im nationalen Alleingang festhalten. Schon mit Jahresbeginn sollen bei uns Social-Media-Plattformen für alle unter 14 verboten werden, berichtet Felix Novak.
3: Die Richtung der EU-Kommission stimme, das Tempo weniger, das sagt sinngemäß Digitalisierungsstaatssekretär Pröll von der ÖVP. Schon Anfang 2027 soll das nationale Verbot in Österreich in Kraft treten. Es soll bis zum 14. Geburtstag gelten und damit ein Jahr länger, als es auf EU-Ebene geplant ist.
4: Ich glaube, dass 13 Jahre zu niedrig angesetzt ist. Ich würde mir wünschen, dass es höher ist, nämlich mit 14 Jahren. Nichtsdestotrotz, wir müssen es möglichst rasch irgendwie umsetzen. Das bedeutet, wir können aus meiner Sicht, wenn die europäische Ebene jetzt weitere 3 Jahre braucht, ganz einfach nicht warten.
3: Nächste Woche geht für das österreichische Vorhaben die Begutachtung zu Ende. Parallel muss die EU-Kommission zustimmen, die nationalen Alleingängen aber eher skeptisch gegenübersteht. Eine Rückmeldung aus Brüssel wird bis Ende Oktober erwartet. Sollte es dort gröbere Bedenken geben, könnte sich das österreichische Social-Media-Verbot durchaus noch verzögern.
1: Ägypten hat eine neue Bedrohung für die nationale Sicherheit entdeckt, und zwar die beliebte Comicfigur SpongeBob Schwammkopf. Vor allem junge Ägypterinnen und Ägypter machen auf Social Media mit KI aus der Welt des gelben Schwamms eine Satire auf ihren Alltag, berichtet unser Korrespondent Paul Huemer.
5: Diese Titelmusik erkennt jedes Kind, selbst auf Arabisch. Weltweit ist der quadratische Schwamm ein Hit. Doch in Ägypten ist SpongeBob zum politischen Aktivisten geworden. Junge Ägypter machen mit künstlicher Intelligenz aus Bikini Bottom ihre eigene Welt. Explodierende Mieten, korrupte Minister und SpongeBobs geldgieriger Chef Mr. Krabs als Präsident Al-Sisi. Begonnen hat der Trend mit einer Facebook-Gruppe. Heute ist SpongeBob ein Ventil für politischen Frust geworden. Die Regierung versteht dabei keinen Spaß, lässt die Clips löschen, droht mit hohen Strafen und vermutet dahinter sogar die oppositionelle Muslimbruderschaft. Dabei sagt die 15-jährige Gründerin selbst, es war als Witz gedacht. Ein Witz, den in Ägypten jedes Kind versteht. Und vielleicht macht genau das die Regierung so nervös.
1: Und in der neuen Formel-1-Saison 2027 kehren die Rennen in Portimão in Portugal und Istanbul in der Türkei zurück. Zandvoort und Barcelona fallen dafür weg. Außerdem wird es an 10 Wochenenden Sprintrennen geben, 4 mehr als zuletzt. Und jetzt zum Wetter und zu Thomas Wastal.
6: In vielen Regionen regnet es in den nächsten Stunden noch. Auch Gewitter und starke Windböen können dabei sein. Tagsüber wird der Regen heute im Großen

0: Osterlösteichs im Laufe des Vormittags seltener. Zum Nachmittag hin lockern die Wolken auf und lassen zeitweise auch schon die Sonne durch. Im Rheintal kann es etwas früher auflockern, da ist die Sonne schon am Vormittag dabei. Hartnäckig halten sich heute die Regenwolken im Süden, wahrscheinlich bis in den Nachmittag hinein. Und es ist deutlich kühler als gestern. Die Höchsttemperaturen liegen heute nur noch zwischen 14 und 22 Grad.
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1: Am Mikrofon ist Rainer Honz, es ist 2 Uhr. In den USA hat der Kongress jetzt für deutlich schärfere Strafmaßnahmen gegen Russland gestimmt. Teil davon sind Sanktionen gegen die sogenannte Schattenflotte, mit deren Schiffen Russland internationale Ölsanktionen umgeht. Außerdem gibt es weitere Einreiseverbote für hochrangige russische Militärs und Präsident Trump kann hohe Strafzölle gegen Russland und verbündete Länder verhängen. Trinkwasser hat für die Österreicherinnen und Österreicher oberste Priorität, wenn es zu Wassermangel kommen sollte. Das zeigt jetzt eine Umfrage. Laura Graf.
2: 78% der Bevölkerung erwarten, dass die Trinkwasserversorgung Vorrang hat. Nur 15% denken bei Wassermangel zuerst einmal an die Landwirtschaft und sogar nur 6% an die Industrie. Generell gehen die Menschen in Österreich davon aus, dass Trinkwasser immer schlechter verfügbar sein wird, während der Wasserverbrauch steigt. Die Gas- und Wasserfachvereinigung fordert jetzt, dass die Trinkwasserversorgung auch im Gesetz als Priorität verankert wird. Außerdem drängt sie auf das Wasserentnahmeregister, das im Regierungsprogramm angekündigt ist, und zwar bald, damit dokumentiert wird, wer wie viel Wasser entnimmt. Auch 8 von 10 Menschen in Österreich sprechen sich für so ein Register aus.
1: Bei Fotobüchern gibt es große Preisunterschiede, wie aus einem Preisvergleich der Arbeiterkammer Oberösterreich hervorgeht. Adam Michalech berichtet.
3: Preisunterschiede von bis zu 300% hat die AK jetzt festgestellt. Dabei sind die Preise von 20 Internetshops verglichen worden. Ein 24-seitiges A4-Fotobuch mit Versandgebühr kostet beim günstigsten Anbieter rund 17 Euro. Beim teuersten Shop sind es 43. Beim A5-Fotobuch liegt die Preisspanne zwischen 16 und 28 Euro. Die Arbeiterkammer rät beim Kauf neben dem Preisvergleich auch auf die Seitenanzahl des Fotobuches zu achten und zu prüfen, ob etwa teureres Echtfotopapier verwendet wird.
1: Und 2 Tarantelarten machen sich in Österreich gerade breit, die schwarzbäuchige Tarantel und die südrussische Tarantel. Nicht nur in der Natur, sondern auch in unseren Wohnungen, berichtet Larissa Rausch.
4: Auf der Suche nach einem geeigneten Winterquartier oder einem Partner legen Taranteln große Strecken zurück und verirren sich dabei immer wieder in Wohnungen oder Häuser. Gesichtet wurden sie bereits im Burgenland, Wien, Niederösterreich und der Steiermark. Kammerjägerin Marianne Jäger weiß, was dann zu tun ist.
5: Einerseits kann man die Spinne dort lassen, wo sie ist, weil sie ist nützlich. Oder man fängt sie weg, entweder mit einem Schnappi oder mit einem Glas und einem Papier und fängt sie so ein und setzt sie so vors Fenster. Ich persönlich würde die Spinne dort lassen, weil sie eben Insekten frisst.
4: Die südrussische Tarantel wird übrigens bis zu 4 Zentimeter groß und ist damit die größte Spinnenart in Mitteleuropa.
1: Jetzt zum Wetter mit Thomas Wasthal.
6: In den nächsten Stunden regnet es verbreitet. Auch Gewitter und starke Windböen sind noch möglich. Tagsüber wird der Regen im Großteil von Österreich im Laufe des Vormittags seltener und zum Nachmittag hin lockern die Wolken auf und lassen zeitweise schon die Sonne durch. Im Rheintal kann die Sonne heute schon am Vormittag hervorkommen. Den ganzen Tag regnerisch bleibt es wahrscheinlich heute im Süden. Die Höchsttemperaturen heute nur noch 14 bis 22 Grad. Es ist also deutlich kühler als gestern.
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